0: Das ADAC, dass die Mineralölkonzerne bereits vor dem Ende des Tankrabatts die bevorstehende Steuererhöhung eingepreist haben. Die Union gewinnt beim Thema politische Kompetenz leicht dazu. Die AfD bleibt in der Wählergunst aber weiter vorn. Das zeigt das aktuelle RTL-NTV-Trendbarometer. Demnach sehen 14% die Union bei der Lösung der Probleme im Land vorn. Die AfD kommt auf 12%.
1: Bei der Sonntagsfrage bleibt die AfD trotz leichter Verluste mit 26% klar vorne. Die Union kommt auf 22% und kann ihren kleinen Vorsprung beim Thema politische Kompetenz bisher also nicht in bessere Umfragewerte ummünzen. Auffällig ist außerdem das große Misstrauen vieler Menschen. Mehr als jeder Zweite traut aktuell keiner Partei zu, die Probleme im Land zu lösen. Zoe Tassovali, Nachrichtenredaktion.
0: Zum Fußball. Bei der WM hat sich Topfavorit Frankreich im 16. Finale hochverdient mit 3:0 gegen Schweden durchgesetzt und trifft am Samstag in Philadelphia nun auf Deutschland-Bezwinger Paraguay. Zuvor hatte Norwegen den ersten Einzug in ein WM-Achtelfinale seit 28 Jahren gefeiert. Die Norweger gewannen 2:1 gegen die Elfenbeinküste.
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3: Guten Morgen. Oh, das war ein sehr motiviertes Guten Morgen. Entschuldigung, der Kaffee kickt gerade rein. So, ich habe jetzt Musik für euch von Teddy Swims, der großartige Teddy Swims mit Mr. Know-It-All. Kommt gut durch diesen frühen Mittwochmorgen mit uns.

0: Romantische Musik von Robbie Williams war das, Angels, an diesem frühen Mittwoch. Was gibt's denn nachher bei euch so, weiß ich nicht, zum Frühstück vielleicht noch nicht, aber vielleicht zum Mittagessen, vielleicht schön so ein Teller Knotschis und dazu so ein Latte Macchiato oder so eine Salagne. Es gibt ja so Wörter, die klingen anders ausgesprochen schon so ein bisschen witzig, ne? Frag mal unseren Hannes.
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2: Kennt ihr die Wörter, die manche Menschen einfach immer falsch aussprechen? Sowas wie zu China. Ja, statt Zucchini, zu China eben. Ja, geht aber auch noch besser. Eine Freundin musste letztens noch eben in die Stadt, um Duschgel zu kaufen. Oder kennt ihr das Chamäleon? Ja, das Chamäleon. Das ist diese Echse, die die Farbe wechselt. Chamäleon. Oder mein Onkel hat früher immer gerne Fernsehen geguckt. Seine Lieblingsfilme waren Western mit Terence Hill, der Kumpel von Bud Spencer. Und die haben immer Sydney-Bohnen gegessen. Ja, musste meine Tante immer für ihn machen. Sydney-Bohnen mit Reis. Aber mein absoluter Lieblingsversprecher war in der Zeit, als ich hinter der Theke gearbeitet habe. Da kam ein Kellner zu mir und meinte, Hannes, ruf mal schnell in der Küche an. Tisch 17 wartet immer noch auf seine Jalapeno-Poppers. Auf seine was? Oh, Senor, Yoko Prendo, Jalapeno-Poppers, si. Leute, er meinte Jalapeno. Ey, dreimal dürft ihr raten, wie ich den Hermano in meinem Handy abgespeichert habe. Jalapeno, klar. Und immer dran denken, wir sind ja alle nicht perfekt. Aber manche Sachen sind einfach zu witzig, um sie nicht zu erzählen.
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So, komm, Montag, Dienstag haben wir jetzt auch schon geschafft und den Rest der Arbeitswoche kriegen wir auch noch hin. Wir sind bei euch, wir verbringen gemeinsam akustisch die Nacht zusammen. Ich freue mich sehr, dass ihr dabei seid, dann fühlt man sich hier nicht so alleine, weißt du. Das ist Musik von Keen, Somewhere Only We Know.

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0: Weißt du, dieser Song, ne? Dieser Song wird einfach für immer geil sein. So eine großartige Nummer. Coolio, Gangsters Paradise war das. Hallo zusammen. So, und jetzt schön was richtig Leichtes zum ganz frühen Frühstück. So ein kleiner Burger für auf die Faust zum Beispiel. Wie soll denn so ein Burger bei euch aussehen? Was muss da drauf? Käse oder kein Käse? Mit Tomate, mit Ei, mit Bacon? Ja, was? Forscher haben jetzt eine KI entwickelt, die das optimale Rezept für Burger für euch zusammenstellen soll. Die Zahl der möglichen Burger-Rezepte weltweit, die wird nämlich laut der Forscher auf 10 Septillionen geschätzt. Das ist eine 1 mit sehr vielen Nullen, ja. Das bedeutet, du kannst einfach schwer alle Rezepte dieser Welt durchgehen, zumindest nicht bis zum Mittagessen. Und das soll eben jetzt die KI für euch erledigen und euch ein perfektes Burger-Rezept ausspucken. Also bei mir wäre das alles relativ einfach. Ich möchte einfach so einen ganz normalen Cheeseburger. Ohne Schnickschnack, ohne fancy Zutaten, weiß ich nicht, dann mit so Kräutern, die nur bei Mondschein gepflückt werden sollen und so was. So brauche ich alles nicht. Einfach so ein ganz normaler, ehrlicher Cheeseburger. Reicht. Immer.
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1: Ich bin Katrin Müller. Die Spitzen von Union und SPD kommen heute zu den möglicherweise entscheidenden Beratungen über ihr Reformpaket zusammen. Im Koalitionsausschuss wird es unter anderem um Steuerentlastungen, kleiner und mittlerer Einkommen, Arbeitsmarktreformen sowie Rente, Gesundheit und Pflege gehen. Ob es schon am heutigen Mittwoch oder in der Nacht zu Donnerstag zu Entscheidungen kommt, ist offen. Wer noch günstig tanken will, sollte sich beeilen. Der Tankrabatt ist heute ausgelaufen. Nach Angaben des ADAC ist Super E10 aber zwischenzeitlich bereits im Schnitt um mehr als 20 Cent pro Liter nach oben gegangen. Bei Diesel waren es sogar 24 Cent.
2: Viele Autofahrer haben die letzten Stunden des Tankrabatts noch genutzt. An manchen Tankstellen gab es teils riesige Schlangen. Der ADAC hält die aktuellen Preisaufschläge trotzdem für nicht gerechtfertigt. Die Ölpreise seien zuletzt gesunken. Trotzdem hätten die Mineralölkonzerne die höhere Steuer offenbar schon vor dem offiziellen Ende des Tankrabatts eingepreist. Für Mittwochmittag rechnen Experten damit, dass die Spritpreise noch stärker steigen. Das Bundeskartellamt hat angekündigt, überzogene Erhöhungen genau zu prüfen. Zoe Tassovali, Nachrichtenredaktion.
1: Ab heute kostet der reguläre Eintritt in den Kölner Dom erstmals 12 Euro. Damit sollen die gestiegenen Kosten etwa für den Schutz des Denkmals gedeckt werden. Der Preis gilt an den meisten Tagen und für die meisten Leute. Es gibt aber auch Ausnahmen. So soll das Weltkulturerbe mit über 600 Jahren Bauzeit laut Domkapitel jährlich an bestimmten Tagen kostenfrei für alle sein. Zum Fußball. Nach dem WM aus hat der Deutsche Fußballbund eine Entscheidung über die Zukunft von Bundestrainer Julian Nagelsmann vertagt. DFB-Präsident Bernd Neuendorf kündigte an, die Gründe in Ruhe aufarbeiten zu wollen.
3: Ich glaube, wir können nach so einem Turnier nicht einfach zur Tagesordnung übergehen. Wir müssen darüber sprechen, was die Gründe waren für dieses erneute frühe Ausscheiden bei einer Fußball-Weltmeisterschaft, das uns alle zutiefst bewegt.
1: Bei der WM hat sich Topfavorit Frankreich im 16. Finale hochverdient mit 3:0 gegen Schweden durchgesetzt und trifft am Samstag nun auf Deutschland-Bezwinger Paraguay. Zuvor hatte Norwegen 2:1 gegen die Elfenbeinküste gewonnen und spielt am Sonntag gegen Rekordweltmeister Brasilien um den Einzug ins Viertelfinale.
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4: Hallo zusammen, eine schöne Nacht wünsche ich euch. Ich bin Johanna Tänzer und ich spiele euch jetzt dieses eine Lied, das ein Lied heißt, von diesem einen Typen, Mark Forster.

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0: Sweet Dreams. Die wünsche ich euch auch in dieser Nacht zum Mittwoch. Hi zusammen. Hey, erinnert ihr euch noch, als im April die Spritpreise so krass nach oben geschossen sind? Also da hast du ja irgendwie schon beim Anblick des Literpreises eine kleine Schnappatmung bekommen. Und dann kam der Tankrabatt von der Bundesregierung. Der hat die Preisexplosion dann schon ein bisschen abgefedert. Aber der ist ab heute Geschichte. Die 16,7 Cent Steuererleichterung, die fallen ab dem 1. Juli, also ab heute, wieder weg. Habt ihr auf dem Schirm, ne?
1: Ja, natürlich weiß ich darüber Bescheid, aber es ändert ja nichts an der Tatsache, dass man weiter tanken muss, wenn man mobil sein muss.
2: Na, so egal, es ist, glaube ich, keinem. Auf dem Schirm hat man es auf jeden Fall, aber gut war es auf jeden Fall, es hat ein bisschen entlastet. Und je länger es geblieben wäre, umso besser wäre es.
3: Ja, ich finde es eigentlich blöd, weil wahrscheinlich ja wieder die 17 Cent mindestens drauf kommen. Wir fahren heute nochmal an der Tankstelle, machen nochmal voll. Wir hatten von Anfang an ja auf dem Schirm, dass es nur 2 Monate gültig ist.
0: Ja, und jetzt geht es wieder nach oben. Wahrscheinlich. Deswegen, vielleicht geht ihr einfach jetzt heute Nacht ganz in Ruhe tanken, wenn ihr eine offene Tankstelle findet, bevor es dann ab so 12 Uhr mittags wahrscheinlich nicht mehr so viel Spaß macht.
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1: Ich bin Katrin Müller. Rente, Steuern, Gesundheit, Pflege. Die schwarz-rote Bundesregierung will in dieser Woche ein großes Reformpaket schnüren. Dazu gibt es allerdings noch einige Streitthemen, die heute im Koalitionsausschuss Thema werden. Die Frage ist, ob die Kehrtwende am Ende gelingt.
2: Bei der Rente ist sich Schwarz-Rot weitgehend einig. Die Vorschläge der Rentenkommission sollen vollumfänglich umgesetzt werden. Und bei der Gesundheitsreform sollen die ersten Gesetze schon bis Jahresende fix sein. Streit gibt es dagegen noch bei den Themen Steuern und Arbeitszeit. Die SPD will kleinere Einkommen entlasten und dafür Gutverdiener ab 100.000 Euro und Erben stärker zur Kasse bitten, was die Union in der vorgeschlagenen Form ablehnt. CDU und CSU wollen den 8-Stunden-Arbeitstag dagegen mit einer Wochenarbeitszeit ablösen. Dagegen machen wiederum die Gewerkschaften mobil. Tanja Wagner, Nachrichtenredaktion.
1: Der Tankrabatt ist ausgelaufen, doch an den Zapfsäulen ist es schon eher teurer geworden. Der aktuelle Anstieg der Kraftstoffpreise ist aus Sicht des ADAC nicht gerechtfertigt, kritisierte der Verkehrsclub. Der Rohölpreis steige aktuell nicht. Daher bestätige sich die Vermutung des ADAC, dass die Mineralölkonzerne bereits vor dem Ende des Tankrabatts die bevorstehende Steuererhöhung eingepreist haben. Die Union gewinnt beim Thema politische Kompetenz leicht dazu. Die AfD bleibt in der Wählergunst aber weiter vorn. Das zeigt das aktuelle RTL-NTV-Trendbarometer. Demnach sehen 14% die Union bei der Lösung der Probleme im Land vorn. Die AfD kommt auf 12%.
3: Bei der Sonntagsfrage bleibt die AfD trotz leichter Verluste mit 26% klar vorne. Die Union kommt auf 22% und kann ihren kleinen Vorsprung beim Thema politische Kompetenz bisher also nicht in bessere Umfragewerte ummünzen. Auffällig ist außerdem das große Misstrauen vieler Menschen. Mehr als jeder Zweite traut aktuell keiner Partei zu, die Probleme im Land zu lösen. Zoe Tassovali, Nachrichtenredaktion.
1: Zum Fußball. Bei der WM hat sich Topfavorit Frankreich im 16. Finale hochverdient mit 3:0 gegen Schweden durchgesetzt und trifft am Samstag in Philadelphia nun auf Deutschland-Bezwinger Paraguay. Zuvor hatte Norwegen 2:1 gegen die Elfenbeinküste gewonnen und spielt am Sonntag gegen Rekordweltmeister Brasilien um den Einzug ins Viertelfinale.
4: Das Wetter.
5: Die Nacht bringt uns ein paar Wolken, vereinzelt auch noch Schauer. Dann wird es aber meistens trocken und es wird schön kühl, angenehm bei 16 bis 12 Grad in den Tiefstwerten. Im weiteren Tagesverlauf sind dann bis zu 27 Grad drin und dazu ein Mix aus Sonne und Wolken.
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6: A 59 Köln-Bonn zwischen Dreieck Köln-Porz und Flughafen Köln-Bonn 1 Kilometer Stau. Wir wünschen allen unterwegs gute Fahrt.
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5: Hallo zusammen. Ich wünsche euch eine ganz schöne Nacht. Schön, dass ihr da seid. Und sage herzlich willkommen an diesem ganz frühen Mittwoch. 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

0: Oh, endlich normaler Sommer. Hey, tagsüber ist es ja wirklich mal wieder erträglich, ne? Bei so maximal 30 Grad. Ja, man kann wieder rausgehen, ohne direkt einen Hitzeschlag zu bekommen. Die Frage ist halt nur, wo geht's jetzt hin? Ha, natürlich an den See. Wir testen ja gerade die besten Badeseen für euch hier in NRW. Und der nächste in der Liste ist der Karstersee.
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2: Das große Badesee-Tindern.
1: Wo treffen wir uns?
3: Im Strandbad am Karstersee in der Nähe von Neuss.
2: Muss ich was bezahlen?
4: Der Eintrittspreis beträgt 5,50 Euro für Erwachsene, für Kinder 3,50 Euro. Und es gibt auch die Familienkarte. Erwachsene 4,40 Euro und Kinder 2,80 Euro.
1: Was können wir da machen?
5: Alles Spaß haben, Sport machen.
6: Mit Freunden hier chillen, ein bisschen Zeit verbringen. Und hier kann man tatsächlich sogar tauchen gehen.
5: Volleyball spielen, Fußball spielen, Tischtennis spielen, man kann schwimmen, liegen, sich sonnen, ja.
2: Kann ich meine Kids mitbringen?
5: Ja, kann man. Der AG ist auch super, die passt auf alles auf.
7: Ja, für die Kinder gibt es hier viele Möglichkeiten, im Wasser sich auszutoben.
8: Schwimmen!
9: Wir haben eben eine Wasserschlacht gemacht.
10: Tauchen!
3: Was gefällt euch hier so am besten?
11: Alles!
12: Alles!
13: Alles!
1: Treffen wir uns zum Essen oder nur für Drinks?
3: Ja, bei uns gibt es den Klassiker natürlich. Pommes, Currywurst-Pommes, Kaffee in Barista-Qualität vom Siebträger, Eis vom Eiswagen. An den heißen Tagen haben wir natürlich auch ein paar Salate im Angebot. Couscous-Salat oder Salat mit Burrata. Und natürlich Kaltgetränke.
2: Können wir da chillen?
5: Ja, also gerade ist es sehr leer.
7: Und mir gefällt einfach so die Aussicht. Die Menschen sind nett. Man lässt so, jeder kann so seine Gruppe tun, was er möchte.
6: Kommt auch an, wie voll es immer ist. Also gerade ist schön entspannt, aber so an richtig heißen Tagen am Wochenende ist teilweise viel zu voll. Also ist hier gefühlt auch kein Platz mehr zum Gehen.
1: Ist es ein Match?
5: Ja, wäre ein Match. Ich würde es quasi nicht wegwischen.
14: Auf jeden Fall ein Match, ja.
5: Ja.
3: Weil?
5: Ich bin mein ganzes Leben lang immer hier. Und ja, also hier ist nichts, was fehlt.

Hallo zusammen, einen schönen guten Morgen. Johanna Tänzer ist hier. Leute, im Jahr 2001, da waren so ganz schmale Sonnenbrillen sehr, sehr in, hat man da ja gesagt, die waren in. Und das vor allen Dingen wegen dieser Frau. Anastasia hat die groß gemacht. Ja, und guck mal, jetzt, 2026, ist sie immer noch da und die Brillen auch wieder.

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1: Ich bin Katrin Müller. Die Spitzen von Union und SPD kommen heute zu den möglicherweise entscheidenden Beratungen über ihr Reformpaket zusammen. Im Koalitionsausschuss wird es unter anderem um Steuerentlastungen, kleiner und mittlerer Einkommen, Arbeitsmarktreformen sowie Rente, Gesundheit und Pflege gehen. Ob es schon am heutigen Mittwoch oder in der Nacht zu Donnerstag zu Entscheidungen kommt, ist offen. Wer noch günstig tanken will, sollte sich beeilen. Der Tankrabatt ist heute ausgelaufen. Nach Angaben des ADAC ist Super E10 aber zwischenzeitlich bereits im Schnitt um mehr als 20 Cent pro Liter nach oben gegangen. Bei Diesel waren es sogar 24 Cent.
2: Viele Autofahrer haben die letzten Stunden des Tankrabatts noch genutzt. An manchen Tankstellen gab es teils riesige Schlangen. Der ADAC hält die aktuellen Preisaufschläge trotzdem für nicht gerechtfertigt. Die Ölpreise seien zuletzt gesunken. Trotzdem hätten die Mineralölkonzerne die höhere Steuer offenbar schon vor dem offiziellen Ende des Tankrabatts eingepreist. Für Mittwochmittag rechnen Experten damit, dass die Spritpreise noch stärker steigen. Das Bundeskartellamt hat angekündigt, überzogene Erhöhungen genau zu prüfen. Zoe Tassovali, Nachrichtenredaktion.
1: Ab heute kostet der reguläre Eintritt in den Kölner Dom erstmals 12 Euro. Damit sollen die gestiegenen Kosten etwa für den Schutz des Denkmals gedeckt werden. Der Preis gilt an den meisten Tagen und für die meisten Leute. Es gibt aber auch Ausnahmen. So soll das Weltkulturerbe mit über 600 Jahren Bauzeit laut Domkapitel jährlich an bestimmten Tagen kostenfrei für alle sein. Zum Fußball. Nach dem WM aus hat der Deutsche Fußballbund eine Entscheidung über die Zukunft von Bundestrainer Julian Nagelsmann vertagt. DFB-Präsident Bernd Neuendorf kündigte an, die Gründe in Ruhe aufarbeiten zu wollen.
3: Ich glaube, wir können nach so einem Turnier nicht einfach zur Tagesordnung übergehen. Wir müssen darüber sprechen, was die Gründe waren für dieses erneute frühe Ausscheiden bei einer Fußball-Weltmeisterschaft, das uns alle zutiefst bewegt.
1: Bei der WM hat sich Topfavorit Frankreich im 16. Finale hochverdient mit 3:0 gegen Schweden durchgesetzt und trifft am Samstag nun auf Deutschland-Bezwinger Paraguay. Zuvor hatte Norwegen 2:1 gegen die Elfenbeinküste gewonnen und spielt am Sonntag gegen Rekordweltmeister Brasilien um den Einzug ins Viertelfinale.
4: Das Wetter.
5: Es ist bewölkt, vereinzelt kann es auch noch Schauer geben, sonst ist es aber eigentlich eher trocken und es kühlt ab auf angenehme 16 bis 12 Grad. Am Tag kriegen wir dann Mix aus Sonne und Wolken und bis zu 27 Grad.
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6: A1 Blankenheim-Euskirchen zwischen Blankenheim und Nettersheim, 1 Kilometer Stau, 20 Minuten Zeitverlust. Und A59 Köln-Bonn zwischen Dreieck Köln-Porz und Flughafen Köln-Bonn, 1 Kilometer stockender Verkehr. Wir wünschen allen unterwegs gute Fahrt.
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5: Hallo, hallo, Johanna Tänzer ist hier. Wir werden zusammen wach. Wünsche euch einen ganz schönen, ganz frühen Mittwochmorgen.

0: Lil Nas X spielt euch eine Runde auf dem Piano was vor. Vielleicht ist es aber auch der Kollege Robert Jans, man weiß
1: Vielleicht.
0: Es nicht.
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0: Seit Mitternacht ist der Tankrabatt ja Geschichte. Kollege Robert Jans ist ja da, haben wir gerade schon gehört. Irgendwie hatte man sich ja ein bisschen so an diese leicht gedämpften Preise gewöhnt. Damit ist jetzt aber Schluss. Wie ist die Lage an der Zapfsäule?
2: Ja, also wir haben uns die Preise an den Zapfsäulen gestern angeschaut und da sieht man, die Preise sind doch spürbar nach oben gegangen. Also weiterhin gibt es ja diese 12-Uhr-Regel, die wir jetzt mittlerweile alle kennen. Und da ging es gestern Mittag schon spürbar nach oben. Für Diesel ging es im bundesweiten Schnitt 24 Cent pro Liter nach oben und E10 knapp 20 Cent. Beides lag damit über dem Niveau vom Vortag.
0: Ja, dabei sind die Preise in den letzten Tagen ja echt schon krass nach oben gegangen.
2: Ja,
0: ne?
2: Genau. Also es war der 6. Anstieg in Folge. Und das ist ja wieder das Verrückte. Der Rohölpreis ist im selben Zeitraum ein gutes Stück gesunken. Also das passt alles nicht richtig zusammen. Mhm. Kritik kommt darum auch vom ADAC, weil der Rohölpreis eben nicht steigt, hat man da beim Automobilclub wenig Verständnis für die Preispolitik der Mineralölkonzerne.
0: Wie sind denn dann jetzt die aktuellen Prognosen?
2: Schlecht. Also das ist auch einfach mein Lieblingswort. Schlecht.
0: Ja, ich weiß.
2: Also genau kann man das natürlich noch nicht vorhersagen. Aber es scheint klar, dass es heute Mittag nochmal einen kräftigen Preissprung geben wird. Die meisten Analysten rechnen damit, dass die Mineralölkonzerne mindestens die 16,7 Cent des Tankrabatts wieder draufschlagen werden. Aber, ganz wichtig, die 12-Uhr-Regel, die bleibt.
0: Ah, okay.
2: Also, ja, gleich auf dem Weg zur Arbeit vielleicht nochmal tanken oder in der Mittagspause oder so, bevor dann um 12 Uhr eben wieder an der Preisschraube gedreht wird. Das könnte sinnvoll sein.
0: Könnte sinnvoll sein, ja. Machen wir so. Der Tankrabatt ist Geschichte. Erhöhen dürfen die Mineralölfirmen aber erst heute um 12. Und wir sind dann später auch mal vor Ort an der Tankstelle. Danke dir, Robert.
2: Ja.
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0: machen.
1: Hi zusammen, guten Morgen. Johanna Tänzer ist hier für euch und ich hoffe, ihr habt nichts dagegen. Also die Sonne ist offiziell so um 5.20 Uhr heute aufgegangen. Ich würde jetzt aber trotzdem gerne nochmal so eine kleine
2: zusammen.
1: Runde. Johanna Tänzer ist
2: im
1: hier.
2: Moonlight tanzen.
1: Ich habe gerade mal geguckt, die Sonne geht offiziell
2: mit,
1: erst um 20 nach 5 Uhr
2: heute
1: auf.
2: Machen wir uns
1: ready für den
2: also
1: Tag.
2: Also können wir schon jetzt, noch eine kleine
1: Song.
2: Runde.
1: Das sind Toploader mit Dancing
2: im Mondlicht
1: in the Moonlight.
2: Tanzen.
1: Hallo zusammen. Das sind Toploader mit Dancing in the Moonlight. Hey zusammen, kommt gut in den Mittwoch.

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0: Sascha.
1: If you believe.
0: Hallo, guten Morgen zusammen. Den ganzen Tag alleine sein, niemanden, mit dem man sprechen kann. Einsamkeit ist ein großes Thema im Moment. Letzte Woche gab es dazu auch eine bundesweite Aktionswoche, gemeinsam aus der Einsamkeit. Und Einsamkeit, die berührt uns halt alle.
2: Augenblick mal.
3: Einsamkeit ist eine ambivalente Erfahrung, ist offen in beide Richtungen, kann Fluch und Segen sein.
4: Und genau so heißt sie auch. Einsamkeit, Fluch und Segen. Die aktuelle Ausstellung im Maxhaus, dem katholischen Stadthaus mitten in der Düsseldorfer Altstadt. Dr. Georg Henkel hat die interaktive Ausstellung mit konzipiert.
3: Der Fluch ist natürlich die Erfahrung von Isolation und nicht verstanden.

0: gibt es Stationen mit Musik, Gemälden, Zitaten, Sitzsäcken und Spiegeln.
1: Da geht es natürlich darum, ich schaue mich selbst an, alleine. Also es wird angeregt, mit sich selbst in einen Dialog zu treten. Wer bin ich, wenn ich mit mir allein bin? Und das muss ja nicht unbedingt das Allerschlimmste sein, sondern es setzt möglicherweise auch kreative Prozesse in Gang.
0: Und das tut tatsächlich gut. Mitinitiatorin Nicole Langer hat Besuchende der Ausstellung beobachtet.
2: Dass wir so ein Thema ansprechen und Gespräche anbieten und Leute einladen, sich damit zu beschäftigen, das gibt ihnen ein unheimlich gutes Gefühl, auch wenn jemand sagt, ja, ich bin einsam. Und ich glaube, die gehen hier positiv raus, obwohl es ein schweres Thema vielleicht für viele ist.
0: Mehr dazu auf augenblickmalonline.de. Annette Florin von der Katholischen Kirche für Augenblickmal.
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1: Mit Malte Albrecht. Guten Morgen. Neuer Monat und das heißt, ab heute tritt eine ganze Reihe von neuen Gesetzen und Regelungen in Kraft. Der Tankrabatt ist ausgelaufen, aus dem Bürgergeld wird die Grundsicherung, Online-Bestellungen außerhalb der EU werden teurer, die Ticketsteuer auf Flugtickets sinkt und der Kölner Dom kostet Eintritt. Das und mehr gilt ab heute. Marc Weiß mit einem Überblick.
2: Die größte Änderung ist die neue Grundsicherung. Der Nachfolger des Bürgergeldes fordert von den Empfängern mehr. Wer sich nachweislich nicht um einen Job kümmert oder jedes Angebot ablehnt, der muss mit Kürzungen rechnen. Die Grundsicherung kann von jetzt auf gleich für 3 Monate um 30% gekürzt werden, wenn ein Jobsuchender zum Beispiel keine Bewerbungen schreibt. Bei Kindern und Jugendlichen wird nicht gekürzt. Besondere Regeln sollen außerdem für Menschen mit psychischen Erkrankungen gelten. Außerdem gilt ab heute eine niedrigere Ticketsteuer. Ob Flugpassagiere davon aber etwas spüren, hängt von den Airlines ab. Verpflichtet sind sie nicht, die Ticketpreise zu senken. Und noch eine Änderung, die betrifft Online-Bestellungen außerhalb der EU. Hier muss jetzt mit mindestens 3 Euro Zoll gerechnet werden. Außerdem kann der Versand eine Gebühr für die Anmeldung beim Zoll verlangen und die kann unter Umständen höher sein als der Warenwert selbst. Da lohnt sich der Besuch des Kölner Doms möglicherweise mehr. Der kostet ab heute 12 Euro. Schatzkammer und Turm kosten allerdings nach wie vor extra.
1: Und jetzt weitere Themen, kurz und kompakt. Die Weltmeere waren im vergangenen Monat so warm wie noch nie in einem Juni. Laut dem EU-Klimawandeldienst Copernicus lag die Oberflächentemperatur im Schnitt bei knapp 21 Grad. Experten machen dafür die Erderwärmung und das natürliche Klimaphänomen El Niño verantwortlich. NRW-Innenminister Reul fordert härtere Strafen für Drogendealer. Er sagte dem WDR, Drogenhandel sei lebensgefährlich. Dabei würden Menschen in den Abgrund gezogen und am Ende in den Tod getrieben. Deshalb müsse man konsequent dagegen vorgehen und stärker als bisher sanktionieren. Frankreich steht nach einem hochverdienten 3:0-Sieg über Schweden im Achtelfinale der Fußball-WM. Auch Norwegen hat den Sprung in die nächste Runde geschafft. Die Skandinavier gewannen gegen die Elfenbeinküste mit 2:1. Und wir bleiben noch bei der WM. Der Kommentar von Bundeskanzler Merz zum WM-Aus hatte gestern für viel Spott, Häme und Verwunderung gesorgt. Der Grund dafür war offenbar ein Abstimmungsfehler. Das wurde so am Abend zumindest aus Regierungskreisen mitgeteilt. Das Ganze sei leider sehr ärgerlich, heißt es. Nach der 3:4-Blamage der DFB-11 gegen Außenseiter Paraguay schrieb Merz bei X unter anderem, auch wenn das Ausscheiden schmerzt, was für ein Spiel mit eurem Einsatz und Teamgeist bei dieser WM habt ihr unser Land begeistert. Die FDP-Politikerin Strack-Zimmermann schrieb daraufhin, sie wisse gar nicht, was schlimmer gewesen sei, das Spiel oder diese Analyse. Und das waren die Nachrichten mit Malte Albrecht.
3: Das Radio Gütersloh Wetter hat jetzt Noah Brunner für uns.
4: Wir bekommen heute einen angenehmen Sommertag. Die letzten Wolken, die verziehen sich gerade und dann bekommen wir den ganzen Tag einen strahlend blauen Himmel. Im Moment liegen wir bei 14 Grad in Speksart und in Hasewinkel. Auf bis zu 25 Grad schaffen wir es noch. Die nächsten Tage sind die Wolken dann auch mit dabei. Morgen etwas windiger und auch mal mit einem Regenschauer bei bis zu 25 Grad. Freitag sieht trocken aus.
3: Besser ankommen jetzt noch mit dem Radio Gütersloh Verkehrsservice. Ihr meldet uns Blitzer, die stehen heute Morgen in Marienfeld auf der Adenauerstraße, in Greffen auf der Behlener Straße, in Reda-Wiedenbrück auf der B61 und anscheinend auch immer noch zwischen Herzebrock und Reda auf dem Tecklenburger Weg. Falls ihr noch mehr seht, dann meldet euch gerne kostenlos bei uns unter der 0800 678 5000.
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3: Gute Fahrt euch noch.
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3: Falls ihr gestern noch schnell an der Tanke wart, Glückwunsch. Falls nicht, könnte der Blick auf die Preistafel heute etwas schmerzhafter werden. Der Tankrabatt ist Geschichte.
4: Was an den Tankstellen gestern los war bei uns im Kreis, das hört ihr gleich nach 2 Songs.
3: Ich bin Leslie Runde.
4: Und ich Noah Brunner. Guten Morgen.

0: Was meinst du, wie lange hat das gedauert?
1: Boah, ich hätte schon gesagt, knapp einen Monat,
0: ja,
1: bis wir
0: oder?
1: Überhaupt was gespürt haben an der Tankstelle.
0: Ihr hört die Radio Gütersloh Morning Show hier um 6:09. Ab heute war es das leider mit dem Tankrabatt. 2 Monate lang hat der Staat beim Spritpreis mitgeholfen. Jetzt ist leider Schluss damit.
1: Witzig, zum teurer werden braucht der nicht einen Monat. Das klappt komischerweise von heute auf morgen.
0: Und deswegen haben das gestern nochmal sehr viele von euch ausgenutzt. Da war vormittags an vielen Tankstellen bei uns im Kreis nochmal richtig was los.
1: Tankstellenbetreiber Sven Dammann an der TTM hier in Reda, der war selbst überrascht.
2: Es ist jeden Tag eigentlich so, dass kurz vor 12 halt nochmal richtig Remi-Demi auf dem Tankfeld ist, aber so voll wie jetzt, dass die Leute sich die Zapfpistole in die Hand geben, ist es recht selten.
0: Noah, du hast gestern auch nochmal voll getankt, oder?
1: Ja klar, natürlich. Schnäppchenjagd, die lasse ich mir noch nicht entgehen. Und ich war ja auch nicht der Einzige, der sich an der Zapfsäule angestellt hat.
3: Ich habe gerade noch nicht mal auf den Preis geguckt. Was kostet es denn gerade?
4: Der Trecker war jetzt einfach leer. Ich hätte jetzt auch getankt, morgen oder übermorgen. Die paar Cent sind mir egal.
5: Ich war jetzt gerade bei Oma, ich habe jetzt gerade noch mal eben schnell den Rasen gemäht. Da hat sie gesagt, hier hast du noch mal 20 Euro mal voll tanken. Dachte ich, nehme ich jetzt noch einmal mit.
6: Ich freue mich, dass es heute noch mal geht. Aber wenn der Tankrabatt abgeschafft wird, finde ich das auch nicht wirklich schlecht, weil ich hielt da von Anfang an nicht so viel davon.
7: Ich weiß nicht, wird das teuer oder...
1: Ja, kann man so sagen.
0: Kann man so sagen.
1: Also an einigen Tankstellen im Kreis lag der Spritpreis gestern Nachmittag schon wieder über 2 Euro.
0: Ja, manche Betreiber haben vorgegriffen. Erst heute Mittag endet offiziell die sogenannte 12-Uhr-Regel und Experten rechnen mit rund 17 Cent mehr pro Liter.

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1: Das Wetter spielt in dieser Woche ja zum Glück mit. Es ist nicht zu heiß, es ist nicht zu kalt. 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
1: Ja, Freitag und Samstag steigt das Weinfest am Wilhalm in Hasewinkel.
2: 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Das klingt nach einem ziemlich entspannten Sommerabend.
1: Ja, voll. 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Samstag wird's tierisch und zwar in Marienfeld.
2: Da geht's auf Entdeckungstour rund um die Kutai-Flächen. Kinder zwischen 6 und 10 Jahren können zusammen mit Eltern auf die Suche nach allem gehen, was alles an kleinen und größeren Tieren zu sehen ist.
1: Treffpunkt ist um 10 Uhr an der Klosterpforte. Auch hier müsst ihr euch vorher anmelden.
2: Falls ihr lieber selber aktiv werdet, die Faltbootgilde Gütersloh, die feiert am Samstag Bootshausfest.
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0: 6.26 Uhr hier in der Radio Gütersloh Morning Show. Ich habe heute Morgen echt kurz gedacht, bitte nicht.
1: Ja, DJ Purple Disco Machine, der muss erstmal eine Pause einlegen, wegen starkem Tinnitus und plötzlichem Hörverlust hat er alle Auftritte bis Mitte Juli abgesagt.
0: Ja, und das trifft ihn natürlich doppelt, gerade jetzt im Sommer, wo eigentlich Festival nach Festival ansteht.
1: Ja, er sagt selbst, so schlimm war es in 25 Jahren als DJ noch nie. Jetzt heißt es erstmal Ohren schon, damit er bald wieder fit auf die Bühne kann.
0: Ja, das Wichtigste ist sowieso, dass er schnell wieder gesund wird.
1: Na, absolut. Und zum Glück ist sein Auftritt bei uns in der Radio Gütersloh Playlist nicht abgesagt.
0: Zum Glück nicht. Purple Disco Machine Wonderful Life gibt's gleich nach unseren News um halb. Ich bin Leslie Runde.
1: Und ich bin Noah Vrona. Guten Morgen.

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1: Mit Alex Jakob, wir haben es 6:30.
2: Schönen guten Morgen. Zum Start in den Juli treten heute mehrere Änderungen in Kraft. Unter anderem ändert sich das Bürgergeld in die neue Grundsicherung. Dadurch gibt es vor allem stärkere Sanktionsmöglichkeiten. Bei der Fußball-WM sind Norwegen, Frankreich und Mexiko ins Achtelfinale eingezogen. Die Superstars Haaland und Mbappé schossen ihre Teams in die nächste Runde. Co-Gastgeber Mexiko schlug vorhin Ecuador mit 2:0. Und jetzt die Nachrichten für den Kreis Gütersloh. Der Sommer belebt den Arbeitsmarkt im Kreis Gütersloh. Im Moment sind kreisweit rund 10.800 Menschen arbeitslos und damit 130 weniger als einen Monat zuvor. Auch im Jahresvergleich gibt es weniger Arbeitslose. Mario Alexander Unger berichtet für Radio Gütersloh.
3: Auf dem Arbeitsmarkt gibt es viel Bewegung. Arbeitslosigkeit sei kein fester Block, teilte die Bielefelder Arbeitsagentur mit. So fanden im Juni im Kreis Gütersloh fast 1.900 Menschen einen Job, während 1.750 Menschen neu arbeitslos wurden. Spürbar angestiegen ist auch die Zahl der offenen Stellen, wodurch sich für arbeitslose Menschen bessere Chancen ergeben.
2: Mit 4,9% sank die Arbeitslosenquote im Kreis Gütersloh erstmals in diesem Jahr wieder unter 5%. Die Jugend in Gütersloh möchte mehr Orte, wo sie sich treffen kann. Die Stadt Gütersloh hat 1.800 Kinder und Jugendliche befragt, was sie sich wünschen. Die Antworten will die Stadt bei der Fortschreibung des Kinder- und Jugendförderplans berücksichtigen. Helmut Delker berichtet für Radio Gütersloh.
4: Die Treffpunkte sollen wettergeschützt, gut erreichbar und nicht kommerziell sein. Dazu wollen die Jugendlichen Treffpunkte, die als Aufenthaltsorte akzeptiert sind, wo sie nicht weggeschickt werden. Der Gütersloher Beigeordnete Henning Mattes schlussfolgert daraus, die Jugendlichen wollen Orte, an denen sie sich treffen, Zeit miteinander verbringen und einfach sie selbst sein können, ohne etwas kaufen zu müssen.
2: In der Nacht hat es in Gütersloh am Stadtring Sundern einen schweren Autounfall gegeben. An der Kreuzung Sundernstraße krachte ein Gütersloher mit seinem Wagen in das Auto eines Detmolders. Der 57-Jährige aus Gütersloh wurde lebensgefährlich verletzt. Die Kreuzung musste rund 3,5 Stunden lang gesperrt bleiben. Auch ein Spezialteam der Polizei wurde für die Unfallaufnahme hinzugezogen. Der Autofahrer aus Detmold blieb unverletzt. Die Polizei sucht auch nach Zeugen. In Gütersloh sind ab Montag im Auftrag der Stadt Kamerawagen unterwegs. Die Fahrzeuge der Firma Cyclo Media erfassen Straßen, Gebäude und Plätze digital. Die Aufnahmen nutzt die Stadtverwaltung ausschließlich intern, zum Beispiel für die Bauplanung. Veröffentlicht werden sie nicht. Gesichter und Autokennzeichen werden datenschutzkonform verpixelt. Die Kamerawagen sind voraussichtlich rund 4 Wochen in Gütersloh im Einsatz. Und mehr Nachrichten findet ihr auch jederzeit bei uns im Netz auf radiogütersloh.de.
1: Und das Radio Gütersloh Wetter findet ihr jetzt bei uns. Noah Wrona hat's für euch.
5: Richtig, es sieht zwar noch nicht danach aus, aber wir bekommen heute noch eine fette Ladung Sonnenschein. Das wird ein richtig freundlicher Tag und trocken bleibt es auch. Die Temperaturen klettern von aktuell 14 Grad in Loxen und Stubenburg später noch auf bis zu 25 Grad. Die Wolken sollten gleich verschwinden. Die nächsten Tage bleibt zwar eine Mix aus Sonne und Wolken. Morgen soll es am Nachmittag schauern bei bis zu 25 Grad. Freitag hält es sich dann wieder.
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1: Jetzt noch besser ankommen mit dem Radio Gütersloh Verkehrsservice. Es wird geblitzt in Greffen auf der Behlener Straße. Anscheinend immer noch bei euch in Marienfeld auf der Adenauer Straße, in Reda-Wiedenbrück auf der B61 und zwischen Reda und Herzbruck auf dem Tecklenburger Weg. Blitzerstaus und Störungen meldet ihr uns heute Morgen an die 0800 678 5000.
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1: Gute Fahrt euch noch!
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1: Na, falls bei euch heute Morgen noch nicht alles rund läuft, keine Panik. Selbst der Kaffee braucht ja manchmal 1-2 Minuten, bis er wirkt. Wir starten jetzt mit euch zusammen in den Mittwoch. Ich bin Leslie Runde.
5: Und ich bin Noah Wrona. Schönen guten Morgen.

0: Happy Birthday, Leslie und Noah. Ein Jahr gemeinsam Morningshow. Krass, wie schnell die Zeit vergeht. Wir sind immer sehr happy, euch morgens zu hören. Ihr seid ein Top-Team, macht genauso weiter. Feiert heute schön, das habt ihr euch richtig verdient.
1: Das machen wir. Johanna aus Wiedenbrück hat sich gerade bei uns gemeldet. Wir freuen uns heute Morgen über eure Glückwünsche. Wir haben nämlich was zu feiern. Ein Jahr lang Morningshow mit Noah und Leslie.
2: Heute vor einem Jahr haben wir das erste Mal morgens zusammen hier im Studio gestanden.
1: Krass, wie schnell die Zeit vergeht, oder?
2: Ist krass voll.
1: Bisher lief es ja relativ harmonisch, muss man sagen, zwischen uns hier im Studio. Aber nach einem Jahr kann die Stimmung ja auch mal schnell kippen. Ja,
2: deshalb haben wir nach Tipps für unsere Radiobeziehung gefragt. Und die hört ihr gleich nach Closer und Fever Dreams.
1: Ja, vielleicht könnt ihr euch noch den einen oder anderen Tipp klauen für eure Beziehung. Wir haben es jetzt 6.42 Uhr hier in der Radio Gütersloh Morning Show.
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5: Ja, nee, ist klar.
6: Leute, Leute, Leute, ey, was eine Aktion letzten Freitag. Ich hatte bei Instagram und Facebook ein kleines Reel gepostet mit dem Thema hier Sterben, Erben, das letzte Hemd hat keine Taschen und wer mit Schulden stirbt, hat Plus gemacht und so weiter. Ey, eine Welle darauf, 1,5 Millionen Views, hunderte Kommentare, fast alle lustig. Hier, mein Freund Johann Buchholz aus Emmen hat mir mal gesagt, in Ostfriesland heißt das beim Erben, wenn sich's ausgeht bis zum End, ist das beste Testament. Fand ich immer schon gut, solche Sprüche dazu. Aber die Kommentare auf meiner Seite, die hatten es aber in sich, ey. Pass auf hier, einer, der mit am meisten dabei war, dein letztes Auto ist immer ein Kombi. Das fand ich richtig gut. Oder hier Nick Draxel aus Stuttgart schrieb, der letzte Scheck soll platzen. Fand ich so gut. Die besten Trauergäste sind Gläubiger, ist so. Oder wie meine Oma gesagt hat, es gibt nichts Traurigeres, als mit dem vollen Konto zu sterben. Ja, und Leute, es ist doch so, denkt dran. Wir sind

0: gleich 7:10. Schön, dass ihr mit dabei seid hier in der Radio Gütersloh Morning Show. Noah und ich haben heute Morgen ein imaginäres Partyhütchen auf. Wir haben nämlich was zu feiern.
1: Wir feiern heute quasi uns.
0: Ja, wir sind heute einfach mal egoistisch unterwegs und feiern uns selbst.
1: Muss auch mal sein.
0: Ja, heute vor einem Jahr haben wir nämlich zum ersten Mal zusammen die Radio Gütersloh Morning Show moderiert. Also wir feiern heute unser Einjähriges.
1: Wahnsinn, dass wir uns in dem ganzen Jahr kein einziges Mal gegenseitig aus dem Studio geworfen haben.
0: Ja, es lief relativ friedlich ab hier im Studio. Wobei es ja jetzt erst richtig spannend wird.
1: Wie meinst du, Leslie?
0: Ja, nach einem Jahr Beziehung würde man ja normalerweise sagen, jetzt kommt erst die erste kleine Krise.
1: Ah, das wollen wir nicht. Was sind denn gute Tipps fürs zweite Jahr?
2: Dranbleiben. Immer dranbleiben.
3: Naja, wenn das erste gut überstanden ist, macht genau bitte so weiter. Es scheint ja zu funktionieren. Und vielleicht erheitern kleine Geschenke auch manchmal das Liebesleben.
4: Ja, es geht jetzt wahrscheinlich los, dass man schon die ein oder andere Macke auch aneinander findet. Und da ist es dann, glaube ich, wichtig, sich dran zu erinnern, was man auch einander hat und einem die Wertschätzung auch immer mal wieder zu zeigen.
0: Das mit der Wertschätzung fängt ja heute schon mal gut an. Noah, du hast ja sogar einen Kuchen gebacken.
1: Da habe ich aber Glück gehabt.
0: Ja.
1: So, wir nehmen natürlich aber auch gerne Glückwünsche von euch entgegen. Meldet euch gerne mit einer Sprachnachricht auf WhatsApp an die 05241 92 3x die 0.

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3: Mit Malte Albrecht, guten Morgen. Vieles ist in Deutschland in den letzten Jahren nicht so richtig angepackt worden. Deshalb sind sich in der Bundesregierung auch alle einig, dass es große Reformen in vielen Bereichen braucht. Sei es bei der Rente, der Gesundheit, dem Arbeitsmarkt oder den Steuern. Über das Wie wird aber noch gestritten. Die Spitzen von Union und SPD kommen deshalb heute zu den möglicherweise entscheidenden Beratungen über ihr Reformpaket zusammen. Danny Hoppe aus dem News-Team. Wo droht denn vor allem Streit?
4: Bei einigen Punkten. Fangen wir mit der Reform der Einkommenssteuer an. Die Koalition will ja vor allem kleine und mittlere Einkommen entlasten. Das Problem ist aber die Gegenfinanzierung. Da gibt es unterschiedliche Ideen. Die SPD ist für einen höheren Spitzensteuersatz und eine höhere Erbschaftssteuer. Das lehnt die Union aber ab. Im Gespräch ist aber auch noch die Anhebung der Reichensteuer oder eine höhere Mehrwertsteuer. Gestritten wird auch noch über die Reformen beim Thema Arbeit, weg von einer täglichen zu einer wöchentlichen Höchstarbeitszeit. Arbeitsministerin Baas will da am liebsten gar nicht ran und am 8-Stunden-Tag festhalten, auch weil ihr die Gewerkschaften im Nacken sitzen.
3: In anderen Punkten dürfte es harmonischer ablaufen, wie etwa bei der Rente.
4: Ja, die Vorschläge der Rentenkommission sollen schnell umgesetzt werden, wie eine kapitalgedeckte Zusatzrente, die Koppelung des Rentenalters an die Lebenserwartung oder die Abschaffung des frühzeitigen Renteneintritts ohne Abschläge. Da sind sich Union und SPD eigentlich einig. Die Eckpunkte der Reform könnten noch vor der Sommerpause ins Kabinett gehen. Über die Gesundheitsreform und die geplanten Einschnitte bei den Ausgaben ist ja in den letzten Wochen und Monaten schon viel gestritten worden. Da ist man in der Koalition aber am weitesten und hofft noch vor der Sommerpause auf einen Beschluss im Bundestag.
3: Danke, Danny. Und jetzt weitere Nachrichten im Überblick. Mit dem neuen Monat treten auch viele Änderungen in Kraft. Zum Beispiel ist um Mitternacht der Tankrabatt ausgelaufen. Außerdem wird aus dem Bürgergeld die neue Grundsicherung. Erneuerbare Energien haben im ersten Halbjahr 58% des Stromverbrauchs in Deutschland gedeckt. Das war so viel wie noch nie in einem ersten Halbjahr. Das zeigen Hochrechnungen des Bundesverbands der Energie- und Wasserwirtschaft. Bei der Fußball-WM hat Co-Gastgeber Mexiko das Achtelfinale erreicht, nach einem 2:0 gegen Ecuador. Vorher waren schon Frankreich und Norwegen eine Runde weitergekommen. Deutschland soll zu einer KI-Nation werden. Dieses Ziel hat sich die Bundesregierung gesetzt. Deshalb soll jetzt eine Taskforce für künstliche Intelligenz gegründet werden. Das berichtet das Portal Politico. Bisher arbeiten verschiedene Ministerien an eigenen KI-Projekten. Das soll künftig gebündelt werden, heißt es. Unter anderem soll es darum gehen, wie Deutschland auf die rasanten Entwicklungen bei künstlicher Intelligenz reagieren kann. Experten gehen davon aus, dass KI in den nächsten Jahren große Auswirkungen auf die Wirtschaft haben wird. Und das waren die Nachrichten mit Malte Albrecht.
5: Das Radio Gütersloh Wetter hat jetzt nur Wohner für euch.
6: Die letzten Wolken packen gerade ihre Sachen. Danach gehört der Himmel der Sonne. Das wird heute ein richtig schöner Sommertag und trocken bleibt es auch. Aktuell 15 Grad in Dintel und in Steinhagen. Später bekommen wir angenehme 25 Grad. Die nächsten Tage kann der Sommer auch wolkig, morgen windiger und am Nachmittag vielleicht ein Schauer bei bis zu 25 Grad. Freitag sieht dann wieder trocken aus.
5: Jetzt noch besser ankommen mit dem Radio Gütersloh Verkehrsservice. Ihr meldet uns Blitzer, die stehen in Marienfeld auf der Adenauerstraße, in Reda-Wiedenbrück auf der B61, zwischen Reda und Herzebrock auf dem Tecklenburger Weg und in Greffen wird noch auf der Behlener Straße geblitzt. Und ihr habt auch noch gerade was gesehen.
7: In Friedrichsdorf auf der Affenwälder Straße in Höhe der Grundschule ist anscheinend ein Kran irgendwie in den Graben gerutscht oder abgerutscht auf jeden Fall. Da steht Feuerwehr, Polizei. Großer Einsatz, das wird sich gleich ganz fürchterlich stauen da. Vielleicht gibt er das mal durch. Danke und tschüss.
5: Danke dir fürs Melden. Wenn ihr noch mehr seht, dann gerne auch kurz kostenlos bei uns durchrufen. Nummer ist die 0800 678 5000.
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5: Gute Fahrt euch noch.
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5: Gestern war an den Tankstellen bei uns im Kreis ja wirklich teilweise Ausnahmezustand.
6: Ja, heute ist der Tankrabatt nämlich Geschichte.
5: Leider. Aber wird der Sprit jetzt wirklich auf einen Schlag deutlich teurer? Und wer legt den Spritpreis eigentlich fest? Quatsch mal gleich drüber nach zwei Songs. Ich bin Leslie Runde.
6: Und ich bin Noah Frohner. Guten Morgen.

0: Meine Frau hat gesagt, wir tanken gerade, nicht? Und weil ich immer auf meine Frau höre, tanke ich jetzt.
1: So nämlich. Ihr hört die Radio Gütersloh Morning Show hier um 6:45. Gestern waren die Tankstellen bei uns im Kreis nochmal richtig voll.
2: Ey klar, 2 Monate lang gab es den Tankrabatt, rund 17 Cent weniger pro Liter. Seit heute ist damit Schluss. Und was passiert jetzt, Leslie?
1: Das klären wir mit Tankstellenbetreiber Sven Dammann aus Reda Wiedenbrück. Geht der Preis heute Mittag auf einen Schlag nach oben?
3: Das kann ich nicht genau sagen. Also ich weiß nicht, ob die komplette Preiserhöhung komplett in einem durchkommt oder ob dieser wegfallende Tankrabatt in mehreren Schritten nach und nach erhöht wird. Das kann ich nicht sagen. Das weiß ich nicht. Das ist das große Geheimnis.
2: Ja, der ADAC, der rechnet jedenfalls mit rund 17 Cent mehr pro Liter. Aber wer legt denn den Preis eigentlich fest? Der Staat? Die Mineralölkonzerne oder Sie an der Kasse?
3: Wir beobachten schon den Markt, ne? Und da muss man halt gucken, was die anderen machen und dementsprechend seine Preisgestaltung anpassen.
2: Heißt also, alle schauen auf alle.
1: Ja, wenn die Tankstelle auf der anderen Straßenseite 5 Cent runtergeht, muss man hinterher nur.
2: Ja, natürlich.
1: Und nachdem gestern gefühlt der halbe Kreis nochmal vollgetankt hat, habt ihr jetzt bestimmt erstmal Ruhe hinter der Tankstellenkasse, oder?
3: So ungefähr sieht's aus. Also wir sehen schon, dass gestern und auch heute die Spritumsätze sich fast verdoppelt haben, sodass damit zu rechnen ist, dass in den nächsten 2-3 Tagen, wenn die Preise dann erhöht sind, hier dann auch wirklich weniger zu tun sein wird.
1: Ja, der große Sprung kommt dann sehr wahrscheinlich heute Mittag.

0: Die Radio Güter Slow Morning Show läuft. Wir haben es jetzt 18 nach 7.
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0: Das waren auf jeden Fall ziemlich lange Nächte in den letzten Wochen. Die WM läuft ja dieses Jahr leider mitten in der Nacht.
2: Das war ja auch nötig, Leslie. Wir mussten doch die Gegner einschätzen lernen und vor allem Deutschland die Daumen drücken.
0: Ja, das ist jetzt leider vorbei nur, nachdem Deutschland bei seinem ersten K.O.-Spiel rausgeflogen ist. Wie sieht's bei euch aus? Verfolgt ihr die WM jetzt überhaupt noch?
3: Schade, dass es so gekommen ist, aber ich werde natürlich weiter gucken. Ne?
4: Die müssen noch ein bisschen lernen. Ein bisschen Pech gehabt, ne? Der Schiri war auch nicht in Ordnung.
5: Wenn Deutschland jetzt raus ist, dann vielleicht verfolge ich noch das Finale so ein bisschen, aber ich bin eigentlich raus.
6: Ist vorbei. Türkei ist weg, Deutschland auch weg. Das war's.
7: Ich bin Engländer, da freue ich mich richtig drauf. Ja, ich hoffe, dass ich das auch mal in meiner Lebenszeit noch erlebe, dass sie auch mal Weltmeister werden. Das ist nämlich auch schon ein paar Tage her. Ne?
8: Jetzt haben wir Zeit für andere Dinge. Ne? Ja, da hat man Zeit, mal wieder mit den Freunden Bier zu trinken, vielleicht am Wochenende.
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0: Die Hitzewelle ist ja gerade durch bei uns im Kreis, aber die Freibäder sorgen aktuell weiter für Schlagzeilen.
1: Kollege Alex Jakob aus den Radio Gütersloh News.
2: Ja, und heute stehen die Freibäder Reda und Wiedenbrück bei uns im Fokus, denn es gibt mal wieder Chaos und das nicht zum ersten Mal.
0: Hört ihr gleich in unseren News um halb. Wir haben es jetzt 7.27 Uhr in der Radio Gütersloh Morning Show.
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1: Mit Alex Jakob, wir haben es 7:30.
2: Schönen guten Morgen. Mit dem 1. Juli heute gibt es zahlreiche Änderungen in Deutschland. Unter anderem sinkt die Steuer auf Flugtickets. Ob sie dann auch für die Kundinnen und Kunden günstiger werden, ist unklar. Bei der Fußball-WM sind Norwegen und Frankreich in die nächste Runde eingezogen. Am frühen Morgen zog dann Co-Gastgeber Mexiko ins Achtelfinale nach. Und jetzt die Nachrichten für den Kreis Gütersloh. Die Arbeitslosigkeit ist im Kreis Gütersloh zurückgegangen, hat sich aber ganz unterschiedlich entwickelt. Getragen wurde die gute Entwicklung im Juni vor allem von 4 Kommunen. Mehr dazu von Helmut Delker aus der Redaktion.
3: Gütersloh, Hasewinkel, Herzebrock, Laholz und Steinhagen haben den Arbeitsmarkt im Kreis Gütersloh gezogen. Es liegt an diesen 4 Kommunen, dass die Arbeitslosenzahl im Juni um 130 auf 10.800 gesunken ist. Leichte Rückgänge gab es auch in Reda-Wiedenbrück, Riedberg und Schloss Holte-Stukenbrock, die zahlenmäßig aber weniger ins Gewicht fallen. Mehr Arbeitslose gibt es dagegen in Borkholzhausen, Halle, Verl und Werther.
2: Es gibt schon wieder Probleme mit den Freibädern in Reda und Wiedenbrück. Wie die Stadt mitteilt, muss das Freibad Reda ab heute vorerst geschlossen bleiben. Der Grund ist erneut Personalmangel. Christian Böder berichtet für Radio Gütersloh.
4: Laut Stadtverwaltung gibt es Krankheitsfälle im Bäderteam. Dazu stehe der hinzugezogene Dienstleister unerwartet nicht zur Verfügung. Dadurch sei ein sicherer Betrieb der beiden Freibäder in der Doppelstadt nicht zu gewährleisten. Wenn sich die Situation wieder entspanne, werde das Bad auch wieder öffnen. Schon im vergangenen Jahr war die Personalsituation im Bäderteam in Reda-Wiedenbrück so angespannt, dass Öffnungszeiten eingeschränkt werden mussten.
2: In Gütersloh wollen Kinder und Jugendliche mehr Treffpunkte haben. Das zeigt eine aktuelle Umfrage unter 1.800 Kindern und Jugendlichen, die die Stadt durchgeführt hat. Dabei ging es um die Wünsche der Jugend. In erster Linie suchen sie Orte, an denen sie zusammenkommen können, ohne etwas kaufen zu müssen oder wo sie nicht weggeschickt werden. Dazu sollten diese Treffpunkte auch wettergeschützt und gut erreichbar sein. Die Stadt will die Antworten der Kinder und Jugendlichen in den Förderplan einbeziehen. Nach Gerichtsverhandlungen und langen Erbstreitigkeiten ist die Zukunft des Safariland Stukenbrock geklärt. Der Vertrag für die Übernahme ist laut NW unterschrieben. Die Schaustellerfamilie Meier aus Bad Dönhausen hat den Freizeitpark übernommen. Nach dem Tod des langjährigen Inhabers gab es lange Streit über die Nachfolge innerhalb der bisherigen Eigentümerfamilie. Mit dem Verkauf gibt es für die rund 70 Beschäftigten ebenfalls Klarheit. Und mehr Nachrichten findet ihr auch jederzeit bei uns im Netz auf radiogütersloh.de.
1: Und das Radio Gütersloh Wetter hat jetzt Noah Wohner für euch.
5: Die Sonne hat heute richtig Bock. Die paar Wolken, die vom Morgen, die verschwinden schnell und danach wird es den ganzen Tag freundlich und trocken. Aktuell 16 Grad in Bokel und in Verl, später bis zu 25 Grad. Morgen wird es dann etwas windiger und am Nachmittag kann kurz Regen mit dabei sein. Freitag sieht schon wieder freundlicher aus.
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1: Besser ankommen jetzt noch mit dem Radio Gütersloh Verkehrsservice. Es wird geblitzt in der Determeier-Siedlung auf dem Reck, in Greffen auf der Behlener Straße, bei euch in Marienfeld auf der Adenauer Straße, in Reda-Wiedenbrück auf der B61 und zwischen Reda und Herzebrock auf dem Tecklenburger Weg. Wenn ihr noch mehr seht, dann meldet euch gerne kostenlos über die 0800 678 5000.
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1: Gute Fahrt euch noch.
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1: Wenn ihr am Sonntag noch nichts vorhabt, dann habt ihr jetzt was vor? Radio Gütersloh Sommerfest im Gartenschaupark Riedberg. Worauf ihr euch freuen könnt, darüber quatschen wir gleich nach 2 Songs. Ich bin Leslie Runde.
5: Und ich bin Noah Wrona. Guten Morgen.
0: Whoa.

0: Programms, 7.41 Uhr hier bei Radio Gütersloh. Nur noch viermal schlafen, dann ist es endlich wieder soweit. Dann steigt endlich wieder unser Radio Gütersloh Sommerfest. Und wir wollen euch natürlich alle am Sonntag im Gartenschaupark Riedberg im Parkteil Nord sehen.
1: Leslie und ich sind nämlich auch dabei. Es gibt ganz viel Action für die ganze Familie und ihr könnt dort sogar etwas Gutes tun, so ganz nebenbei.
0: Genau, am Stand der Feuerwehren können die Kinder an der Spritzwand löschen üben und direkt daneben könnt ihr euch mit einem Wangenabstrich als Stammzellspender für die DKMS registrieren lassen.
1: Kreisbrandmeister Dietmar Holtkemper organisiert solche Aktionen schon seit Jahren bei Feuerwehren im ganzen Kreis Gütersloh und in OWL. Ja, man kann schon von Tradition sprechen.
2: Aus diesen beiden Registrierungsaktionen sind derzeit 46 echte Lebensretter hervorgegangen, also Hoffnung auf neues Leben für 46 Menschen. Da sind wir stolz und dankbar und freuen uns, das jetzt mit dieser Aktion hier weiter fortzusetzen.
1: Ja, das setzen wir natürlich gerne fort.
0: Voll. Mitmachen können alle zwischen 17 und 55 Jahren. Am Sonntag feiern wir mit euch zusammen unser Sommerfest im Gartenschaupark Riedberg und wir zählen auf jeden Fall schon die Tage.

0: Die Radio Gütersloh Morning Show läuft um gleich 7:50. Es gibt Menschen, die sieht man öfter als die eigene Familie, Arbeitskollegen zum Beispiel.
1: Ja, zum Beispiel Menschen, mit denen man jeden Morgen 4 Stunden Live-Radio macht.
0: Ja, Noah und ich haben heute tatsächlich

0: was zu feiern. Wir haben Jahrestag. Klingt romantischer, als es ist. Aber heute vor einem Jahr haben wir das erste Mal morgens zusammen die Morningshow moderiert.
1: Ein Jahr. Alle zwei Wochen zusammen früh aufstehen. Das ist ja ehrlich gesagt mehr Zeit, als manche Paare unter der Woche miteinander verbringen.
0: Ja, das ist ja meistens die Zeit, wo die erste kleine Krise kommt.
1: Bitte nicht.
0: Deshalb haben wir gedacht, wenn wir schon so eine Art Radiobeziehung führen, fragen wir doch mal jemanden, der sich mit Beziehungen wirklich auskennt.
1: Genau. Deshalb guten Morgen, Paartherapeutin Marion Johann Knecht aus Reda-Wiedenbrück.
2: Guten Morgen, liebe Leslie. Guten Morgen, lieber Noah.
1: Was ist denn der häufigste Grund, dass es in einer Beziehung kriselt?
2: Die häufigste Baustelle ist ganz klar die Kommunikation. Weil wir haben es einfach nicht gelernt, in Bedürfnissen zu kommunizieren und auch über Verletzlichkeit zu sprechen.
1: Mhm.
2: Wir gehen ganz schnell in Abwehr und Vorwurf und dadurch entstehen generell sehr viele Verletzungen.
0: Was rätst du denn den Paaren? Also was hilft wirklich?
2: Zuhören, echtes, aktives Zuhören, den Partner verstehen zu wollen und Verständnis zu äußern und auch schauen, was macht diese Aussage mit mir, wie wirkt die bei mir und das miteinander zu kommunizieren, okay, ohne in den Vorwurf oder in die Abwehr zu gehen. Ein anderes wichtiges Thema ist noch Inseln, Paarinseln, sich wirklich aktiv Zeit zu nehmen, wo man den Haushalt, die Kinder einfach mal außen vor lässt und nur Zeit als Paar genießen kann.
0: Ja, so einfach kann es sein. Und was uns Marion für unsere Radiobeziehung rät, darüber quatschen wir später auch noch hier in der Radio Gütersloh Morning Show.

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1: Mit Ralf Bosse. Mexiko, Frankreich und Norwegen stehen im Achtelfinale der Fußball-WM. Die Franzosen wurden ihrer Favoritenrolle gerecht. Sie besiegten Schweden souverän mit 3:0. Matchwinner war Kylian Mbappé mit 2 Treffern. Spannender die Partie Norwegen gegen Elfenbeinküste. Erling Haaland erzielte kurz vor Schluss den 2:1 Siegtreffer. Co-Gastgeber Mexiko gewann souverän mit 2:0 gegen Ecuador und hat ebenfalls die nächste Runde erreicht. Der Anstoß verzögerte sich wegen Unwetters um eine Stunde.
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2: Mit Malte Albrecht, guten Morgen. Die jüngste Hitzewelle hat vielen von uns zu schaffen gemacht. Gleich mehrere Temperaturrekorde wurden im Juni gebrochen. Nicht nur bei uns, sondern auch in anderen Teilen Europas. Und auch die Weltmeere haben sich weiter erhitzt. Das hat das EU-Klimaprogramm Copernicus mitgeteilt. Danny Hopper aus dem News-Team. Mit 21 Grad an der Oberfläche waren die Ozeane im Juni so warm wie noch nie zu dieser Jahreszeit.
3: Ja, und die Experten gehen davon aus, dass die hohen Temperaturen in den Meeren wohl anhalten oder sogar noch steigen werden, weil gerade die Klimaerwärmung und das Klimaphänomen El Niño zusammenkommen. Das ereignet sich alle 2 bis 7 Jahre. Dabei schwächen sich die Passatwinde ab, wodurch warmes Oberflächenwasser nicht mehr nach Asien gedrückt wird, sondern sich vor der südamerikanischen Küste staut. Und das wiederum führt weltweit zu extremen Wetterveränderungen wie Dürren und Überschwemmungen. Mit Folgen vor allem auf der Südhalbkugel. Für Europa halten sich die direkten Folgen dagegen in Grenzen. Aber Copernicus sagt ganz klar, die aktuellen Bedingungen könnten den Beginn einer neuen Phase einläuten.
2: Ja, denn das EU-Klimaprogramm warnt, die Erwärmung der Ozeane hat große Auswirkungen.
3: Auf jeden Fall, denn die Ozeane sind extrem wichtig für das Weltklima. Sie sind quasi so eine Art Puffer, weil sie einen Großteil der zusätzlichen Wärme durch die menschengemachte Erderwärmung aufnehmen. Und wenn die Weltmeere warm sind, hält das auch die Atmosphäre länger warm. Das sorgt dafür, dass sich mehr Energie ansammelt und dadurch steigt das Risiko für extreme Stürme, Niederschläge und Überschwemmungen. Gleichzeitig führen hohe Meerestemperaturen aber auch dazu, dass Korallen ausbleichen und der Meeresspiegel weiter ansteigt.
2: Danny, danke für die Infos. Und das sind weitere Schlagzeilen an diesem Mittwochmorgen. Um Mitternacht ist der Tankrabatt von 17 Cent pro Liter ausgelaufen. Die Bundesregierung wollte damit den Anstieg der Spritpreise nach Beginn des Iran-Kriegs abfedern. Laut ADAC sind die Preise schon gestern um mehr als 20 Cent pro Liter gestiegen, obwohl der Ölpreis tendenziell runtergeht. Die Spitzen von Union und SPD kommen heute zu den möglicherweise entscheidenden Beratungen über ihr Reformpaket zusammen. Dabei geht es unter anderem um Steuerentlastungen für kleine und mittlere Einkommen, Arbeitsmarktreformen sowie Rente, Gesundheit und Pflege. Vor 6 Tagen haben 2 starke Erdbeben schwere Schäden in Venezuela angerichtet. Und noch immer gibt es für die Einsatzkräfte kleine Hoffnungsschimmer. In Caracas ist jetzt ein 3-Jähriger aus den Trümmern gerettet worden. Der Junge wurde in ein Krankenhaus gebracht. Rettungsteams aus aller Welt sind weiterhin im Einsatz. Bisher gibt es mehr als 1.900 Tote. Zehntausende Menschen werden noch vermisst. Durch die Erdstöße könnten fast 60.000 Gebäude beschädigt oder zerstört worden sein, zeigen Satellitenaufnahmen. Und das waren die Nachrichten mit Malte Albrecht.
4: Das Radio Gütersloh Wetter hat jetzt Noah Bohner für euch.
5: Wir bekommen heute einen angenehmen Sommertag. Die letzten Wolken, die verziehen sich gerade und dann bekommen wir den ganzen Tag einen strahlend blauen Himmel. Im Moment liegen wir bei 16 Grad in Speksart und in Hasewinkel. Auch bis zu 25 Grad schaffen wir es noch. Die nächsten Tage sind die Wolken dann auch mit dabei. Morgen etwas windiger und auch mal mitten im Regenschauer bei bis zu 25 Grad. Freitag sieht dann trocken aus.
4: Besser ankommen jetzt noch mit dem Radio Gütersloh Verkehrsservice. Es wird geblitzt in Greffen auf der Behlener Straße, in Gütersloh in der Determeier-Siedlung auf dem Reck, in Marienfeld auf der Adenauer Straße, in Reda-Wiedenbrück auf dem Ostring und auf der B61 und zwischen Reda und Herzebrock auf dem Tecklenburger Weg. Blitzerstaus und Störungen meldet ihr uns kostenlos. Nummer ist die 0800 678 5000.
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4: Gute Fahrt euch noch.
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4: Jetzt mit Lost Frequencies für euch in der Playlist. Und mit uns im Studio. Kommt gut in den Mittwoch. Ich bin Leslie Runde.
5: Und ich bin Noah Vrona. Guten Morgen zusammen.

0: So, habt ihr jetzt alle einen vollen Tank? Gestern gab's an den Tankstellen bei uns im Kreis ja echt lange Schlangen.
1: Klar, die letzten 17 Cent Tankrabatt, die wollte sich kaum jemand entgehen lassen. Wobei manche Tankstellen gestern Nachmittag ja schon wieder die 2-Euro-Marke geknackt haben.
0: Wer vormittags tanken war, hat also wirklich noch ein Schnäppchen gemacht. Unsere Reporterin Melanie Faulhaber hat an der TTM in Reda-Wiedenbrück gefragt, was macht ihr jetzt eigentlich mit dem gesparten Geld?
2: Ich sehe hier, Sie zahlen 13,08 Euro. Was haben Sie gespart und was machen Sie jetzt mit dem großen Reichtum?
3: Bei meinem Roller gibt es kein Reichtum. Da habe ich vielleicht gespart 30 Cent.
2: So schon Kaugummi, oder?
3: Ja, aber nicht als Packung.
4: Ich fahre in den Urlaub und das ist mein Taschengeld, ne, was ich jetzt gespart habe.
5: Naja, ist immer noch teuer, ne? Also werde ich nicht viel mitmachen.
6: Ich habe nichts gespart. Das Geld ist trotzdem weg.
1: Ja, insgesamt hat der Tankrabatt den Bund rund 1,6 Milliarden Euro gekostet. Viele sagen, genau die richtige Entlastung zur richtigen Zeit.
0: Das sehen längst nicht alle so. Andere finden, am meisten profitiert haben ohnehin die Vielfahrer, und ein Teil der Steuersenkung ist am Ende bei den Mineralölkonzernen gelandet.
7: Ich freue mich, dass es heute noch mal geht, aber wenn der Tankrabatt abgeschafft wird, finde ich das auch nicht wirklich schlecht, weil ich hielte da von Anfang an nicht so viel davon. Weil doch die Wirkung, also es geht viel Steuergeld verloren und das hätte man anders vielleicht besser eingesetzt.
1: Fest steht, seit heute gilt wieder der normale Steuersatz.
0: Ja, trotzdem heißt das nicht automatisch, dass der Sprit jetzt dauerhaft über 2 Euro kostet. Wenn die Ölpreise stabil bleiben, rechnet der ADAC vor allem beim Diesel weiter mit Preisen unter der 2-Euro-Marke.
1: Vergleichen lohnt sich also mehr denn je.
0: Voll, wir haben es jetzt 12 Minuten nach 8 hier in der Radio Gütersloh Morning Show.

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1: Das Wetter spielt in dieser Woche ja zum Glück mit. Es ist nicht zu heiß, es ist nicht zu kalt. Jetzt fehlt eigentlich nur noch ein guter Plan für unsere Freizeitgestaltung.
2: Zufälle gibt's. Den hätten wir zufällig dabei.
1: Ja, Freitag und Samstag steigt das Weinfest am Wilhalm in Hasewinkel.
2: Los geht's an beiden Tagen um 18 Uhr und ab 19.30 Uhr gibt's dann Live-Musik. Das klingt nach einem ziemlich entspannten Sommerabend.
1: Ja, voll. Und falls ihr euch einen Platz vorher sichern wollt, reservieren könnt ihr über unsere Veranstaltungstipps auf radiogütersloh.de. Samstag wird's tierisch und zwar in Marienfeld.
2: Da geht's auf Entdeckungstour rund um die Kutai-Flächen. Kinder zwischen 6 und 10 Jahren können zusammen mit Eltern auf die Suche nach allem gehen, was alles an kleinen und größeren Tieren zu sehen ist.
1: Treffpunkt ist um 10 Uhr an der Klosterpforte. Auch hier müsst ihr euch vorher anmelden.
2: Falls ihr lieber selber aktiv werdet, die Faltbootgilde Gütersloh, die feiert am Samstag Bootshausfest.
1: Von 14 bis 18 Uhr könnt ihr einfach mal ausprobieren, wie sich Paddeln auf der Ems anfühlt. Und auf einen Termin freuen wir uns diese Woche ganz besonders.
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0: Ibiza, Mykonos, Athen, Rimini. Ich habe gerade mal geguckt, wo DJ James Hype in den nächsten Wochen auflegt. Mhm. Der ist gerade ganz schön viel am Hin- und Herreisen. Also der nimmt gerade so ziemlich jedes Festival und jeden Club mit.
1: Bevor er heute Abend auf Ibiza auflegt, kommt er noch zu uns in die Radio Gütersloh Playlist.
0: More Than Friends spielen wir euch gleich nach unseren News um halb. Wir haben es jetzt 8.27 Uhr.
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1: Mit Alex Jakob um 8:30.
2: Schönen guten Morgen. Die Weltmeere sind aktuell so warm wie noch nie. Das hat der EU-Klimawandeldienst Copernicus mitgeteilt. Die Experten gehen außerdem davon aus, dass sich die Lage noch verstärkt. Das liege unter anderem an der globalen Erwärmung. Die Superstars Erling Haaland und Kylian Mbappé haben ihre Teams Norwegen und Frankreich ins Achtelfinale der Fußball-WM geschossen. Dort steht auch Co-Gastgeber Mexiko. Mexiko gewann sein Spiel gegen Ecuador mit 2:0. Und jetzt die Nachrichten für den Kreis Gütersloh. Heute läuft in Deutschland der Tankrabatt aus. Um 12 Uhr dürfte die Preiserhöhung an den Tankstellen im Kreis Gütersloh deutlich ausfallen. Deshalb war gestern bereits sehr viel los an den Zapfsäulen. Allerdings waren nicht alle nur wegen des Rabatts tanken.
3: Der Trecker war jetzt einfach leer. Ich hätte jetzt auch getankt, morgen oder übermorgen. Die paar Cent sind mir egal.
4: Ich war jetzt gerade bei Oma, ich habe jetzt gerade noch mal eben schnell den Rasen gemäht. Da hat sie gesagt, hier hast du noch mal 20 Euro mal voll tanken. Dachte ich, nehme ich jetzt noch einmal mit.
5: Ich freue mich, dass es heute noch mal geht. Aber wenn der Tankrabatt abgeschafft wird, finde ich das auch nicht wirklich schlecht, weil ich hielte da von Anfang an nicht so viel davon.
2: Die Bundesregierung hatte im Zuge der stark gestiegenen Ölpreise durch den Iran-Krieg 2 Monate lang die Energiesteuer gesenkt. Superbenzin war deshalb rund 17 Cent günstiger. Der Sommer belebt den Arbeitsmarkt im Kreis Gütersloh, allerdings ist das zum Teil sehr begrenzt. Für den Aufschwung aktuell ist laut Agentur für Arbeit ein kleiner Teil der Kommunen verantwortlich. Gütersloh, Hasewinkel, Herzebrock, Klarholz und Steinhagen haben den Arbeitsmarkt vor allem getragen. Hier haben besonders viele Menschen einen Job gefunden. Mehr Arbeitslose gab es stattdessen in Verl, Werther, Halle und Bockholzhausen. Im Kreis Gütersloh sind aktuell 10.840 Menschen ohne Arbeit. Die Jugend in Gütersloh möchte mehr Orte, wo sie sich treffen kann. Die Stadt Gütersloh hat 1.800 Kinder und Jugendliche befragt, was sie sich wünschen. Die Antworten wird die Stadt bei der Fortschreibung des Kinder- und Jugendförderplans berücksichtigen. Helmut Delker berichtet für Radio Gütersloh.
6: Die Treffpunkte sollen wettergeschützt, gut erreichbar und nicht kommerziell sein. Dazu wollen die Jugendlichen Treffpunkte, die als Aufenthaltsorte akzeptiert sind, wo sie nicht weggeschickt werden. Der Gütersloher Beigeordnete Henning Mattes schlussfolgert daraus, die Jugendlichen wollen Orte, an denen sie sich treffen, Zeit miteinander verbringen und einfach sie selbst sein können, ohne etwas kaufen zu müssen.
2: Die NRW-Landesregierung muss Akten zum Terroranschlag von Solingen freigeben. Das hat das NRW-Verfassungsgericht entschieden. Der Versmolder SPD-Landtagsabgeordnete Thorsten Klute hat mit mehreren anderen geklagt und Recht bekommen. Es geht um den Untersuchungsausschuss des Landtages zu möglichen Fehlern der Landesregierung und der Behörden. Die schwarz-grüne Mehrheit hatte einen Antrag von Klute zur Herausgabe von Akten abgelehnt. Zu Unrecht, wie das Verfassungsgericht jetzt entschieden hat. Klute will die Herausgabe erneut beantragen. Und mehr Nachrichten findet ihr auch jederzeit bei uns im Netz auf radiogütersloh.de.
1: Und das Radio Gütersloh Wetter hat jetzt Noah Wohner für uns.
7: Heute bekommen wir eine fette Ladung Sonnenschein. Das wird ein richtig freundlicher Tag. Trocken bleibt es auch. Die Temperaturen klettern von aktuell 18 Grad in Loxen und Stukenbrock später noch auf bis zu 25 Grad. Die nächsten Tage bleibt es bei einem Mix aus Sonne und Wolken. Morgen soll es am Nachmittag schauern bei bis zu 25 Grad. Freitag hält es sich dann wieder.
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1: Besser ankommen mit dem Radio Gütersloh Verkehrsservice. Es wird geblitzt in Gütersloh auf der Diekstraße und in der Determeier-Siedlung auf dem Reck. In Greffen auf der Behlener Straße, in Marienfeld auf der Adenauer Straße, in Reda-Wiedenbrück auf dem Ostring und auf der B61 und zwischen Reda und Herzebrock auf dem Tecklenburger Weg. Blitzerstaus und Störungen meldet ihr uns kostenlos unter der 0800 678 5000.
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1: Gute Fahrt euch noch.
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1: Und hier sind Leslie Runde.
7: Und ich bin Noah Wrona.
1: Kommt gut in den Mittwoch.

0: Happy On-Air-Jahrestag, Leslie und Noah. Ihr zwei seid zuverlässiger als der stärkste Kaffee am Morgen. Danke für die tollen Lacher und die super Begleitung für den Start in den Tag. Bleibt genau so, wie ihr seid.
1: Marcel aus Wiedenbrück hat sich gerade über WhatsApp bei uns gemeldet. Wir haben heute nämlich was zu feiern. Wir haben heute Morgen ein imaginäres Partyhütchen auf.
2: Ja, stimmt, Leslie. Und danke, Marcel. Also wir haben heute Jahrestag im Radio. Seit genau einem Jahr hört ihr uns gemeinsam in der Radio Gütersloh Morning Show. Mann, ging die Zeit schnell rum.
1: Ja, voll. Und damit unsere Radiobeziehung noch ein paar mehr Jahre hält, sprechen wir gleich nach zwei Songs mit einer Paartherapeutin. Wir haben es jetzt 20 vor 9 hier in der Radio Gütersloh Morning Show.
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5: Also die Sprache meiner Frau, als sie nach Deutschland kam, sie spricht sehr gut Deutsch, aber sie hadert immer noch manchmal mit ein paar deutschen Begriffen und sie produziert Versprecher, die sind zum Wegschreien. 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Ich glaube, ich habe ADAC. Ich sage, Schatz, das wäre aber gut, dann wären wir wenigstens abgeholt im Notfall. Oder sie hat mir völlig überzeugt erzählt, dass ihre Freunde, als sie Kolumbien verlassen hat, damals alle für sie eine große Abschiebungsparty gegeben haben. Ich habe gesagt, wenn das in deutscher Politik so weitergeht, kriegst du noch eine.
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0: Mich wundert es ehrlich gesagt, dass du mir noch gar nicht auf die Nerven gehst.
1: Ich gebe dir größte Mühe.
0: Seit einem Jahr stehen wir zusammen früh auf. Noah und ich feiern heute tatsächlich unseren ersten gemeinsamen Morningshow-Jahrestag.
1: Oh, ich freue mich sehr, Leslie.
0: Ja.
1: Und nachdem Paartherapeutin Marion Johannknecht aus Reda-Wiedenbrück uns eben schon verraten hat, was Beziehungen allgemein gut tut, wollen wir jetzt wissen, wie sieht's eigentlich mit unserer kleinen Radio-Ehe aus?
0: Guten Morgen nochmal, Marion.
2: Guten Morgen, liebe Leslie. Guten Morgen, lieber Noah.
0: Was würdest du uns denn in unserer Radiobeziehung raten?
2: Erstmal, was zeichnet eure Beziehung denn aus? Was ist das Besondere an eurer Beziehung?
1: Ja, es ist wahrscheinlich viel Vertrauen. Es ergänzt sich sehr gut und wir sind immer sehr positiv und haben immer sehr viel Humor.
2: Das ist schon mal richtig gut. Das heißt, die Wertschätzung passt schon mal. Und dann vielleicht auch mal regelmäßig einfach miteinander zu sprechen, was gerade vielleicht eine Herausforderung war. Und vielleicht auch mal Privatzeit miteinander verbringen.
0: Dann gelten unsere Mario Kart Abende also offiziell als Quality Time.
1: Sehr gut, dann machen wir genauso weiter.
2: Ich wünsche euch von Herzen alles Gute für die nächsten Jahre. Ich freue mich weiterhin von euch zu hören und bin total begeistert von dem ersten Jahr, wie ihr das miteinander geschafft habt.
1: Und falls ihr unseren ersten gemeinsamen Morningshow-Geburtstag mitfeiern wollt, dann schickt uns doch gerne eine Sprachnachricht an die 052 41 92 3x0 mit euren Glückwünschen. Wir haben Radio-Jahrestag.
0: Und wir haben es jetzt 10 vor 9.

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1: Mit Malte Albrecht, guten Morgen. Immer mehr von uns bestellen Kleidung, Spielzeug oder andere Sachen online. Immer häufiger auch bei Billiganbietern wie Temu oder Shein. Das wird ab jetzt teurer, denn ab heute gilt in der EU ein neuer Zoll auf Päckchen aus Ländern außerhalb der Europäischen Union. Danny Hopper aus dem News-Team, pro Warenbestellung werden dann mindestens 3 Euro fällig.
2: Genau, bisher war es so, dass Lieferungen mit einem Wert von unter 150 Euro davon ausgenommen waren. Die EU will jetzt aber die Paketflut vor allem aus Asien eindämmen. Im vergangenen Jahr waren es fast 6 Milliarden Pakete im Wert von je unter 150 Euro, die in der EU ankamen. Das sind 16 Milliarden. Pakete pro Tag. Auf die wurde kein Zoll erhoben und das soll jetzt anders ablaufen. Pro Warengruppe kommen jetzt pauschal 3 Euro drauf. Das heißt, wenn du jetzt zum Beispiel in einem Paket 3 Shirts bei Temu für 30 Euro bestellst, kommen da 3 Euro drauf. Kommt dann noch ein Kinderspielzeug dazu oder sei es auch nur eine Haarklammer, kommen dann nochmal 3 Euro Zoll drauf. Insgesamt also 6 Euro. Also jede Warengruppe wird extra berechnet. Die EU-Kommission sagt zwar, dass die Verkäufer oder Importeure für die Anmeldung und auch die Zahlung verantwortlich sind, dass sie die Zollpauschale aber an die Verbraucher weiterreichen könnten. Und Verbraucherschützer haben auch schon festgestellt, dass genau das passiert, nämlich dass die Preise auf Online-Plattformen entsprechend gestiegen sind.
1: Danke, Danny. Und jetzt weitere Meldungen in Kurzform. Bei einem Brand in einem Wohnhaus für Senioren und Menschen mit Behinderung in Monschau sind in der Nacht 3 Menschen ums Leben gekommen. Ob es auch Verletzte gibt, ist noch unklar. Etwa 2 Dutzend weitere Menschen werden derzeit untersucht. Die Brandursache ist noch nicht raus. Mit dem neuen Monat tritt heute eine ganze Reihe von neuen Gesetzen und Regelungen in Kraft. Zum Beispiel ist der Tankrabatt ausgelaufen. Außerdem ersetzt die Grundsicherung das bisherige Bürgergeld, was strengere Regeln mit sich bringt. Die erneuerbaren Energien in Deutschland haben im ersten Halbjahr 58% des Stromverbrauchs abgedeckt. Das ist ein neuer Rekord, sagt der Bundesverband der Energie- und Wasserwirtschaft. Besonders viel Strom wurde durch Wind gewonnen, aber auch Solarenergie legte zu. Der Kommentar von Bundeskanzler Merz zum WM-Aus hatte gestern für viel Spott, Häme und Verwunderung gesorgt. Der Grund dafür war offenbar ein Abstimmungsfehler. Das wurde so am Abend zumindest aus Regierungskreisen mitgeteilt. Das Ganze sei leider sehr ärgerlich, heißt es. Nach der 3:4-Blamage der DFB-11 gegen Außenseiter Paraguay schrieb Merz bei X unter anderem, auch wenn das Ausscheiden schmerzt, was für ein Spiel mit eurem Einsatz und Teamgeist bei dieser WM habt ihr unser Land begeistert. Die FDP-Politikerin Strack-Zimmermann schrieb daraufhin, sie wisse gar nicht, was schlimmer gewesen sei, das Spiel oder diese Analyse. Und das waren die Nachrichten mit Malte Albrecht.
3: Das Radio Gütersloh Wetter hat jetzt Noah Wrona für uns.
4: Der Himmel gehört heute der Sonne. Das wird ein richtig schöner Sommertag und trocken bleibt es auch. Aktuell 19 Grad in Dintel und in Steinhagen. Später bekommen wir angenehme 25 Grad. Die nächsten Tage kann der Sommer auch wolkig. Morgen windiger und am Nachmittag vielleicht ein Schauer bei bis zu 25 Grad. Freitag sieht wieder trockener aus.
3: Besser ankommen jetzt noch mit dem Radio Gütersloh Verkehrsservice. Ihr meldet uns Blitzer. Die stehen in Greffen auf der Behlener Straße. Bei euch in Gütersloh wird auf der Diekstraße und in der Determeier-Siedlung auf dem Reck geblitzt, in Marienfeld auf der Adenauer Straße, in Reda-Wiedenbrück auf dem Ostring und auf der B61 und zwischen Reda und Herzebrock auf dem Tecklenburger Weg. Wenn ihr noch mehr seht, dann meldet euch gerne kostenlos. Nummer ist die 0800 678 5000.
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3: Gute Fahrt euch noch.
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3: Falls ihr gestern noch schnell an der Tankstelle wart, Glückwunsch. Falls nicht, könnte der Blick auf die Preistafel heute etwas schmerzhafter werden. Der Tankrabatt ist nämlich Geschichte.
4: Wie ist denn da gerade die Stimmung an den Tankstellen bei uns im Kreis? Das hört ihr gleich nach 2 Songs.
3: Ich bin Leslie Runde.
4: Und ich Noah Wrona. Guten Morgen.
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0: Wir begleiten euch in den Mittwoch hier in der Radio Gütersloh Morning Show. Wir haben es jetzt 9:12. Heute ist der 1. Juli, heißt der Tankrabatt ist leider Geschichte. Gestern Vormittag in Reda-Wiedenbrück war die Stimmung noch erstaunlich entspannt, obwohl die Zapfpistole da wirklich fast schon wie ein Staffelstab von Hand zu Hand ging.
1: Ja, aber was kommt jetzt? Das kann keiner so richtig sagen. Es gibt jedenfalls kaum einen Ort, an dem die Laune so schnell kippen kann, wie an der Tankstellenkasse, sagt Tankstellenbetreiber Sven Dahmann in Reda-Wiedenbrück.
2: Klar, die Kunden sind im Moment noch freudig erregt, weil sie halt den günstigen Sprit kriegen. Aber wenn der jetzt wieder teurer wird, dann sind wir die Ersten, die dann den Unmut und die schlechte Laune abkriegen hier. Ne? Unsere Kassierer sind dann sozusagen die Leidtragenden der schlechten Laune. Ne?
1: Ja, wobei, gegen schlechte Stimmung hilft ja bekanntlich Schokolade.
0: Ja, nur doof, wenn man sich nach dem Tanken plötzlich fragt, ob die überhaupt noch drin ist.
2: Wir merken es halt auch in den Shop-Umsätzen, dass die Kunden sich dann halt weniger gönnen. Also ich sag mal, da wird sich das Snickers beim Tanken schon mal weggespart oder das Red Bull als kühle Erfrischung dazu. Das fällt halt weg. Die Shop-Umsätze gehen zurück, wenn die Spritpreise oben sind.
0: Ab heute wird wieder ganz genau auf die Preistafeln an der Tankstelle geguckt.

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1: Mit Alex Jakob, wir haben es 9:30.
2: Schönen guten Morgen. Die Spitzen von Union und SPD kommen heute zum nächsten Koalitionsausschuss zusammen. Dabei geht es vor allem um die Reformen im Steuerbereich, in der Rente und in der Pflege. Heute zum Start in den Juli gibt es zahlreiche Änderungen in Deutschland. Unter anderem sinkt die Ticketsteuer auf Flugtickets. Außerdem wird aus dem Bürgergeld die Grundsicherung. Damit können auch stärkere Sanktionen gegen Leistungsempfänger verhängt werden. Und jetzt die Nachrichten für den Kreis Gütersloh. Seit Mitternacht ist der Tankrabatt in Deutschland Geschichte. Gestern gab es längere Schlangen an den Zapfsäulen im Kreis Gütersloh. Die Tankstellen hatten bereits gestern laut ADAC rund 20 Cent auf den Spritpreis draufgeschlagen. Heute Mittag dürfte die Erhöhung nochmals saftig ausfallen. Mit den steigenden Preisen kommt auch die schlechte Laune an den Tankstellenkassen zurück. Im Gespräch mit Radio Gütersloh erklärt Tankstellenbetreiber Sven Dahmann von der TTM-Tankstelle in Reda-Wiedenbrück, dass seine Angestellten den Frust als Erste zu spüren bekämen. Die Arbeitslosigkeit ist im Kreis Gütersloh zurückgegangen, hat sich aber ganz unterschiedlich entwickelt. Getragen wurde die gute Entwicklung im Juni vor allem von 4 Kommunen. Mehr dazu von Helmut Delke aus der Redaktion.
3: Gütersloh, Hasewinkel, Herzebrock, Laholz und Steinhagen haben den Arbeitsmarkt im Kreis Gütersloh gezogen. Es liegt an diesen 4 Kommunen, dass die Arbeitslosenzahl im Juni um 130 auf 10.800 gesunken ist. Leichte Rückgänge gab es auch in Reda-Wiedenbrück, Riedberg und Schloss Holte-Stukenbrock, die zahlenmäßig aber weniger ins Gewicht fallen. Mehr Arbeitslose gibt es dagegen in Borkholzhausen, Halle, Verl und Werther.
2: Es gibt schon wieder Probleme mit den Freibädern in Reda und Wiedenbrück. Wie die Stadt mitteilt, muss das Freibad Reda ab heute vorerst geschlossen bleiben. Der Grund ist erneut Personalmangel. Christian Böder berichtet für Radio Gütersloh.
4: Laut Stadtverwaltung gibt es Krankheitsfälle im Bäderteam. Dazu stehe der hinzugezogene Dienstleister unerwartet nicht zur Verfügung. Dadurch sei ein sicherer Betrieb der beiden Freibäder in der Doppelstadt nicht zu gewährleisten. Wenn sich die Situation wieder entspanne, werde das Bad auch wieder öffnen. Schon im vergangenen Jahr war die Personalsituation im Bäderteam in Reda-Wiedenbrück so angespannt, dass Öffnungszeiten eingeschränkt werden mussten.
2: In Gütersloh sind ab Montag im Auftrag der Stadt Kamerawagen unterwegs. Die Fahrzeuge der Firma Cyclo Media erfassen Straßen, Gebäude und Plätze digital. Die Aufnahmen nutzt die Stadtverwaltung ausschließlich intern, zum Beispiel für die Bauplanung. Veröffentlicht werden sie nicht. Gesichter und Autokennzeichen werden datenschutzkonform verpixelt. Die Kamerawagen sind voraussichtlich rund 4 Wochen in Gütersloh im Einsatz. 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
1: Und das Radio Gütersloh-Wetter hat jetzt Noah Wohner für euch.
5: Die Sonne hat heute richtig Bock. Den ganzen Tag wird es freundlich und trocken. Aktuell 20 Grad in Bokel und in Verl, später bis zu 25 Grad. Morgen wird es etwas windiger und am Nachmittag kann kurz Regen mit dabei sein. Freitag sieht schon wieder freundlicher aus.
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1: Besser ankommen jetzt noch mit dem Radio Gütersloh Verkehrsservice. Wir schauen auf die Blitzer, die stehen bei euch in Greffen auf der Behlener Straße. In Gütersloh wird auf der Diekstraße und in der Determeier-Siedlung auf dem Reck geblitzt. In Marienfeld auf der Adenauer Straße. In Reda-Wiedenbrück auf dem Ostring und auf der B61 und zwischen Reda und Herzebrock auf dem Tecklenburger Weg. Alles weitere meldet ihr uns. Die Nummer ist die 0800 678 5000.
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1: Gute Fahrt euch noch.
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1: Und hier sind Leslie Runde.
5: Und Noah Frohner.
1: Schön, dass ihr mit dabei seid.

0: Wir haben es 9.47 Uhr hier in der Radio Gütersloh Morning Show. Wir hoffen, wir treffen am Sonntag ganz viele von euch beim großen Radio Gütersloh Sommerfest im Gartenschaupark Riedberg.
1: Und bevor es losgeht, klären wir schon mal die wichtigsten Fragen, die uns gerade so erreichen. Frage Nummer 1, kostet das eigentlich Eintritt?
0: Ja, aber keinen extra. Es gilt einfach der normale Eintritt für den Gartenschaupark. Erwachsene 6 Euro, Kinder ab 4 Jahren 2 Euro. Wer eine Dauerkarte hat oder unter 4 ist, der kommt sogar kostenlos rein.
1: Frage 2, wo parke ich denn am besten?
0: Am besten am Eingang Stenner Landstraße. Da gibt es viele kostenlose Parkplätze und ihr seid direkt im Parkteil Nord, also mitten im Sommerfest.
1: Frage Nummer 3, dürfen Hunde mit?
0: Nein, Hunde sind im Park leider nicht erlaubt.
1: Und jetzt die wichtigste Frage. Was darf ich denn auf keinen Fall verpassen bei euch?
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0: 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Wir sehen uns auf jeden Fall da und hören uns dann morgen wieder. Noah Wohner und Leslie Runde machen jetzt Feierabend. Kollegin Regina Chaton übernimmt ab 10. 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
1: Mit Ralf Bosse. Frankreich unterstreicht bei dieser Weltmeisterschaft eindrucksvoll seine Titelambitionen. Der Weltmeister von 2018 ließ Schweden beim 3:0 im Sechzehntelfinale kaum eine Chance und steht verdient in der nächsten Runde. Vor allem die Offensive um Kylian Mbappé und Michael Olise von Bayern München überzeugt bislang auf ganzer Linie. Mit 4 Treffern ist Mbappé der beste Torschütze des Turniers. Mit Tempo, Spielwitz und großer Effizienz gehören die Franzosen für die meisten Experten zu den heißesten Anwärtern auf den WM-Titel.
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2: Mit Malte Albrecht, guten Morgen. Es ist genauso gekommen, wie wir es alle erwartet haben. Kaum ist der Tankrabatt vorbei, gehen die Preise an den Tankstellen direkt wieder kräftig rauf. Das zeigen die Portale von ADAC und Tankerkönig ganz klar. Billiger Sprit ist demnach die Ausnahme. Danny Hoppe aus den Nachrichten. Preiserhöhungen sind ja weiterhin nur mittags erlaubt. Warum sind die Preise denn jetzt schon wieder so hoch?
3: Ja, weil viele Tankstellen anscheinend schon gestern Mittag die Preise ordentlich erhöht haben und danach weniger gesenkt als zuletzt. Das haben schon gestern Daten des ADAC gezeigt. Und das ärgert die Autofahrer natürlich. Denn klar, der Steuerrabatt von rund 17 Cent ist seit Mitternacht Geschichte. Der Sprit, der jetzt in den Tanks ist, ist aber natürlich noch günstiger eingekauft worden. Und deshalb fühlen sich viele von den Mineralölkonzernen, mal wieder muss man sagen, über den Tisch gezogen. Der ADAC hat sich mal angeschaut, was Diesel und Super E10 am Morgen in größeren Städten wie Berlin, Hamburg, München oder Köln gekostet haben. Und da lagen die Preise in der Regel schon wieder über 1,90 Euro pro Liter, zum Teil sogar wieder über 2 Euro.
2: Der ADAC hat das Vorgehen ja auch schon ziemlich deutlich kritisiert.
3: Ja, er sagt, der aktuelle Preisanstieg sei nicht gerechtfertigt, denn der Rohölpreis steige momentan nicht. Es sei also genau das eingetreten, was man eh schon vermutet habe. Auch das Bundeskartellamt hatte die Mineralölkonzerne schon gestern, als sich diese Entwicklung abgezeichnet hatte, vor übertriebenen Preisaufschlägen gewarnt. Sie dürften die Lage nicht ausnutzen. Beeindruckt hat das die Konzerne aber offenbar nicht, wie man sieht. Was bleibt, ist erneut der Frust vieler Autofahrer.
2: Danke, Danny. Und jetzt weitere Nachrichten im Überblick. Die deutsche Industrie fordert von der schwarz-roten Koalition schnelle Reformen für mehr Wachstum und Wettbewerbsfähigkeit. Die wirtschaftliche Lage sei zu ernst, um weiter Zeit zu verlieren, sagte Verbandshauptgeschäftsführerin Gönner. Sie fordert unter anderem Steuersenkungen und einen konsequenten Bürokratieabbau. Die Koalitionsspitzen beraten heute Abend über ein entsprechendes Reformpaket. In Spanien hat die extreme Hitzewelle im Juni zu einer dramatischen Zahl an Todesfällen geführt. Mehr als 1000 Menschen starben an den Folgen der extremen Temperaturen, teilte das staatliche Gesundheitsinstitut mit. Das sind mehr als doppelt so viele Hitzetote wie im Juni vor einem Jahr. In der EU ist heute eine Ausnahmeregelung bei Zollgebühren ausgelaufen. Wer jetzt Pakete von außerhalb der Europäischen Union bestellt, muss mindestens 3 Euro zusätzlich bezahlen. Bisher blieben Waren im Wert von bis zu 150 Euro zollfrei. Die EU hofft dadurch, die Flut von Paketen von Anbietern wie Temu oder Shein einzudämmen. Hotel Mama hat in Deutschland weiter Hochkonjunktur. Fast jeder dritte 25-Jährige wohnt noch bei den Eltern. Das hat das Statistische Bundesamt mitgeteilt. Auffällig ist, Söhne ziehen noch immer deutlich später zu Hause aus als Töchter. 36% der Männer wohnen mit 25 noch im Elternhaus. Bei den Frauen sind es nur 23%. Aber auf der faulen Haut liegen die jungen Erwachsenen deshalb nicht. Etwa 3/4 der Nesthocker haben einen Job. Die meisten von ihnen arbeiten in Vollzeit. Und das waren die Nachrichten mit Malte Albrecht.
4: Das Wetter ab heute wieder in der Sonnenedition. Den ganzen Tag über gibt's volle Power Sonnenstrahlen. Dazu heute bis zu 25 Grad. Ab morgen auch nochmal 25 Grad. Da wird's dann aber wieder deutlich wechselhafter. Wir bekommen Sonne, Wolken, Wind und ab dem Nachmittag auch wieder etwas Regen ab. Besser ankommen noch mit dem Radio Gütersloh Verkehrsservice. Es blitzt aktuell in Gütersloh auf dem Reck und in der Diekstraße. In Schloss Holte-Stukenbrock, da steht der Blitzer auf der Falkenstraße, in Reda-Wiedenbrück auf der B61, in Reda auf der Straße am Rondel. Es blitzt in Herzebrock-Laholz auf dem Tecklenburger Weg, bei euch in Marienfeld auf der Adenauer Straße, in Greffen auf der Behlener Straße und dann noch in Halle auf der Tenhausener Straße. Alles weitere könnt ihr uns gerne melden über die kostenlose 0800 678 5000.
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4: An alle Online-Shopper und ganz besonders an die, die gerne günstig shoppen. Ab heute tut sich einiges beim Zoll. Die Zollfreigrenze für Shops aus Nicht-EU-Ländern ist ab sofort Geschichte. Was das für uns Verbraucher heißt, ob wir jetzt wirklich mehr zahlen müssen, das klären wir nach drei Songs. Hier bei mir, Regina Chaton. Schön, dass ihr dabei seid.

0: Wer gerne mal besonders günstig shoppt, greift wahrscheinlich zu Temu oder Shein. Na? Ab heute könnten die Bestellungen da aber nicht mehr ganz so günstig werden. Ab sofort gibt's nämlich auf alle Bestellungen von unter 150 Euro Zölle obendrauf. Das kostet uns jetzt 3 Euro pro Warengruppe. Das klingt jetzt erstmal nicht schlecht. Also zum Beispiel, wenn ihr in einer Bestellung 3 Paar Socken habt, dann zahlt ihr 3 Euro. Aber wenn da jetzt zum Beispiel Socken, ein Plüschtier und auch noch ein Ladekabel drin sind, dann sind das schon 9 Euro. Und dann gibt's ja auch die Mehrwertsteuer nochmal obendrauf. Also ganz so günstig wird es jetzt vielleicht nicht mehr, wie wir es kennen. Kollege Thorsten Ortmann, muss ich mich denn um die Zollabgaben jetzt selbst kümmern?
1: Ja, das hängt vom Händler ab. Viele große Plattformen nutzen bereits das sogenannte IOS-Verfahren. Dabei werden Steuern und Abgaben direkt beim Kauf berechnet und abgeführt. Der angezeigte Preis ist dann auch der Endpreis. Ist das nicht so, dann kann es aber sein, dass plötzlich der DHL-Bote die Zollgebühren kassiert und das kostet dann nochmal. Ja, und jetzt wird es spannend, wie Temu und Co. auf die neuen Zölle reagieren. Branchenkenner, die vermuten, dass die Portale die zusätzlichen Kosten selbst übernehmen, Preise vielleicht auch neu kalkulieren oder vielleicht auch die Waren verstärkt aus europäischen Ländern verschicken, dann fallen nämlich keine Zollgebühren an.
0: Und ganz wichtig, bei vielen Plattformen werden die Zollgebühren nicht extra ausgewiesen. Also schön dran denken, wenn er demnächst bestellt.

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1: Mit Alex Jakob. Schönen guten Tag. Der Tankrabatt ist endgültig vorbei. Die Tankstellen werden die Preise zum Mittag wahrscheinlich deutlich erhöhen. Deshalb war bereits gestern Hochbetrieb, weil viele Menschen noch den günstigeren Preis mitnehmen wollten. Betreiber Sven Dahmann von der TTM-Tankstelle in Reda-Wiedenbrück beobachtet das Treiben an den Zapfsäulen in diesen Tagen ganz genau.
2: Es ist jeden Tag eigentlich so, dass kurz vor 12 halt nochmal richtig Remi-Demi auf dem Tankfeld ist, aber so voll wie jetzt, dass die Leute sich die Zapfpistole in die Hand geben, ist es recht selten. Und danach ist es dann meistens immer so Totentanz hier bei uns an der Tankstelle, weil dann es 2 bis 3 Stunden dauert, bis sich die Preise dann erneut wieder nach unten korrigieren, sage ich mal.
1: Der Tankrabatt war für 2 Monate im Zuge der stark gestiegenen Ölpreise durch den Iran-Krieg eingeführt worden. In der Nacht hat es in Gütersloh am Stadtring Sundern einen schweren Autounfall gegeben. An der Kreuzung Sundernstraße krachte ein Gütersloher mit seinem Wagen in das Auto eines Detmolders. Der 57-Jährige aus Gütersloh wurde lebensgefährlich verletzt. Die Kreuzung musste rund 3,5 Stunden lang gesperrt bleiben. Auch ein Spezialteam der Polizei wurde für die Unfallaufnahme hinzugezogen. Der Autofahrer aus Detmold blieb unverletzt. Die Polizei sucht auch nach Zeugen. Die NRW-Landesregierung muss Akten zum Terroranschlag von Solingen freigeben. Das hat das NRW-Verfassungsgericht entschieden. Der Versmolder SPD-Landtagsabgeordnete Thorsten Klute hat mit mehreren anderen geklagt und Recht bekommen. Es geht um den Untersuchungsausschuss des Landtages zu möglichen Fehlern der Landesregierung und der Behörden. Die schwarz-grüne Mehrheit hatte einen Antrag von Klute zur Herausgabe von Akten abgelehnt. Zu Unrecht, wie das Verfassungsgericht jetzt entschieden hat. Klute will die Herausgabe erneut beantragen. Und mehr Nachrichten findet ihr auch jederzeit bei uns im Netz auf radiogütersloh.de.
3: Das Wetter hat heute deutlich weniger Wolken für uns zu bieten. Dafür gibt es wieder jede Menge Sonne den ganzen Tag über. Wir landen wieder bei warmen 25 Grad. Morgen erwartet uns dann aber doch eher eine wilde Mischung. Von Sonne bis Wolken und Regen ist alles einmal mit dabei. Dazu gibt es dann wieder um die 25 Grad bei uns im Kreis. Besser ankommen noch mit dem Radio Gütersloh Verkehrsservice. Es blitzt aktuell in Gütersloh auf dem Reck und in der Diekstraße. In Schloss Holte-Stukenbrock, da steht der Blitzer auf der Falkenstraße, in Reda-Wiedenbrück auf der B61, in Reda auf der Straße am Rondel. Es blitzt in Herzebrock-Laholz auf dem Tecklenburger Weg, bei euch in Marienfeld auf der Adenauer Straße, in Greffen auf der Behlener Straße und dann noch in Halle auf der Tenhausener Straße. Alles weitere könnt ihr uns gerne melden über die kostenlose 0800 678 5000.
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3: Kommt gut durch den sonnigen Mittwoch. Wir haben ja schon die 36 Grad überstanden. Diese 25 Grad, die tun uns auch nichts mehr. Regina Chaton ist hier. Hi.

0: Bobby Brown ist wieder zurück auf der großen Leinwand. Nach dem Ende von Stranger Things will die Schauspielerin Netflix einfach mal weiter aufmischen. Jetzt als kleine Schwester von Sherlock Holmes. Enola Holmes Teil 3 ist jetzt raus auf Netflix. Kollege Noah Vrona, du hast alle Teile gesehen?
1: Ja.
0: Und du bist großer Fan?
1: Total.
0: Was erwartet uns denn dieses Mal?
1: Wir begleiten auch in diesem Fall wieder die kleine Schwester von Sherlock Holmes. Also nach der turbulenten Zeit, in der wir sie schon in den ersten beiden Teilen kennenlernen durften, scheint jetzt endlich Ruhe in Enolas Leben einzukehren. Ja, und nicht nur das.
2: Enola Eudoria Holmes, möchtest du mich, Ernest Augustus aus dem Hause Tewksbury, zu deinem Mann nehmen?
3: Ja, ich war genauso überrascht.
1: Ja, Enola und ihr Lord Tewksbury, die wollen heiraten.
0: Und lass mich raten, da wird definitiv noch irgendwas schief gehen.
1: Und zwar genau an ihrem Hochzeitstag.
4: Es geht um ihren Bruder. Sherlock ist entführt worden.
1: Ja, Enola muss an ihrem Hochzeitstag aufbrechen und ihren Bruder Sherlock Holmes retten.
0: Das klingt spannend. Ein neuer Fall für Enola Holmes. Für wen ist das denn was?
1: Ah, für alle, die auf Mystery und Krimi stehen. Aber nicht nur zu intensiv, es sind auch viele Comedy-Elemente dabei.
0: Und Millie Bobby Brown, muss ich sagen, ist auch einfach witzig. Also Comedy kann die Frau auch.
1: Immer
0: Enola
1: sehenswert.
0: Holmes Teil 3 ist raus auf Netflix. Das ist unser Streaming-Tipp heute.

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2: Mit Malte Albrecht. Guten Tag. Geld ist nicht alles, aber den Menschen in Deutschland schon besonders wichtig. Das zeigt eine neue Umfrage, die das Europäische Parlament in der EU durchgeführt hat, für das sogenannte Europabarometer. In Deutschland wurden dafür im April mehr als 1.500 Menschen ab 15 Jahren befragt. Danny Hopper aus dem News-Team, und den meisten sind demnach finanzielle Stabilität, eine gute Wirtschaft und ein bezahlbares Leben wichtig.
3: Auf jeden Fall, gefragt wurde, was eine gute Lebensqualität auszeichne. Bis zu 4 Aspekte durften genannt werden. Und am wichtigsten ist den Menschen in Deutschland da, dass sie finanziell vernünftig ihren Lebensunterhalt bestreiten können, also mit ihrem Geld gut über die Runden kommen. Danach wurden am häufigsten die Bereiche Gesundheit, ein erfülltes Sozialleben und die Sicherheit genannt. Da unterscheiden wir uns übrigens nicht groß von den Menschen in anderen EU-Staaten. Was dort noch häufiger genannt wurde als in Deutschland, war eine gute Qualität von Lebensmitteln. Generell können wir festhalten, insgesamt sind die meisten zufrieden mit ihrer Lebensqualität.
2: Gefragt wurde ja auch, auf welche Themen sich die EU noch stärker konzentrieren sollte, um ihre Position in der Welt zu stärken. Was ist dabei rausgekommen?
3: Also da wurden in Deutschland vor allem 3 Dinge genannt. Erstens eine bessere Energieunabhängigkeit. Da haben offenbar vor allem die Folgen des Ukraine-Kriegs bei vielen Spuren hinterlassen. Genauso wie beim zweiten Punkt, da wurde nämlich die Verteidigung und die Sicherheit genannt. Außerdem sagen viele, dass die EU sich noch stärker auf die Wettbewerbsfähigkeit fokussieren sollte. Dazu wollen viele, dass sich die EU noch mehr mit den steigenden Kosten und Lebenshaltungskosten befassen sollte und generell mit der Wirtschaft und der Schaffung von Arbeitsplätzen.
2: Danny, danke für die Infos. Und jetzt weitere Themen in der Zusammenfassung. Mit dem Ende des Tankrabatts sind die Spritpreise wieder stark gestiegen. Heute Morgen war Superbenzin der Sorte E10 rund 13 Cent teurer als zur gleichen Zeit gestern, teilte der ADAC mit. Bei Diesel lag das Plus sogar bei knapp 16 Cent. Offenbar haben viele Tankstellen ihre Preise nach dem hohen Anstieg gestern Mittag nur wenig gesenkt. Bei einem Brand in einem Mehrfamilienhaus in Monschau sind in der Nacht 3 Menschen ums Leben gekommen. Der Rest der rund 30 Bewohner blieb nach Polizeiangaben unverletzt. Die Brandursache ist noch unklar. Ein benachbartes Senioren- und Behindertenwohnheim war nicht betroffen. Der Besuch im Kölner Dom kostet ab sofort regulär 12 Euro. Nach Angaben des Domkapitels sollen mit dem Eintritt gestiegene Kosten etwa für den Schutz des Weltkulturerbes finanziert werden. Unter anderem Gottesdienstbesucher, Betende und Kinder bis 13 Jahre kommen weiter kostenlos rein. An bestimmten Tagen ist der Eintritt außerdem für alle frei. Wer demnächst im ICE nach dem Ticket gefragt wird, schaut vielleicht in eine kleine Kameralinse. Die Deutsche Bahn stattet jetzt nämlich auch das Personal im Fernverkehr mit Bodycams aus. Dabei geht es zunächst um mehr als 2000 Mitarbeitende, darunter Zugbegleiter, Beschäftigte in der Bordgastronomie und an den DB-Lounges. Die Kameras sollen für mehr Sicherheit sorgen und können freiwillig getragen werden. Hintergrund ist der tödliche Angriff auf einen Bahnmitarbeiter im Februar. Seitdem hatte die Bahn die Sicherheitsmaßnahmen zunächst vor allem in den Regionalzügen verstärkt. Und das waren die Nachrichten mit Malte Albrecht.
4: Und wir schauen aufs Wetter. Da geht's heute wieder trocken durch den Mittwoch. Die Sonne scheint den ganzen Tag auf den Kreis. Keine Wolken, kein Regen, dafür volle Pulle Sonne. Dazu bekommen wir heute 25 Grad. Morgen auch nochmal 25 Grad, da aber wieder mit einer Mischung aus allem so ziemlich. Also erstmal Sonne, Wind und ein paar Wolken. Die bringen ab dem Nachmittag dann aber auch wieder ein paar Regentropfen mit. Besser ankommen noch mit dem Radio Gütersloh Verkehrsservice. Es blitzt in Reda-Wiedenbrück auf dem Ostring, der B61 und auf der Straße am Rondel. Geblitzt wird auch in Gütersloh auf dem Reck und in der Diekstraße in Schlossholte-Stukenbrock. Da steht der Blitzer auf der Falkenstraße, in Herzebrock-Klarholz auf dem Tecklenburger Weg. In Marienfeld immer noch auf der Adenauer Straße, bei euch in Gräfener-Verbehlener Straße und in Halle auf der Tehenhausener Straße. Ansonsten ist bei uns im Kreis gerade noch nicht so viel los. Wenn euch aber doch noch was auffällt, dann gebt gerne Bescheid über die 0800 678 5000.
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4: Ab heute ist der Tankrabatt Geschichte. 17 Cent pro Liter sparen, das war der Deal, den die Regierung für uns klar gemacht hat. Jetzt warten wir nur so auf die ersten Preissprünge. Die werden so gegen Mittag erwartet. Vielleicht sind euch aber schon die ersten Preissprünge aufgefallen. Der ADAC hat ja gemeldet, seit gestern steigen die Preise deutschlandweit wieder an den Tankstellen. Wir quatschen gleich nochmal darüber hier nach drei Songs. Regina Chaton ist hier. Hi. 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

0: Wir haben heute Morgen ja schon mit euch in der Radio Gütersloh Morning Show mit Leslie Runde und Noah Vrona über den Tankrabatt gesprochen. Ob ihr da nochmal extra losgefahren seid gestern, bevor der Tankrabatt ausläuft. Und da waren die Meinungen ja doch eher gemischt bei uns im Kreis.
1: Ich hätte jetzt auch getankt, morgen oder übermorgen. Die paar Cent sind mir egal.
2: Ich war jetzt gerade bei Oma, da hat sie gesagt, hier hast du nochmal 20 Euro mal voll tanken. Dachte ich, nehme ich jetzt noch einmal mit.
3: Ich freue mich, dass es heute nochmal geht. Aber wenn der Tankrabatt abgeschafft wird, finde ich das auch nicht wirklich schlecht, weil ich hielte da von Anfang an nicht so viel davon.
0: Ja, trotzdem werden jetzt allmählich die ersten Preissprünge erwartet, die ersten krassen Preissprünge schon gegen Mittag. Sind euch schon welche aufgefallen? Also allmählich klettern die Preise hoch. Das meldet doch der ADAC seit gestern, dass hier und da Tankstellen tatsächlich schon die Preise erhöht haben. Ist euch das aufgefallen an eurer Tankstelle oder an einer Tankstelle, an der ihr vorbeifahrt? Habt ihr da schon auf die Anzeige geguckt und dachtet, jetzt geht das schon wieder los hier? Schickt mir da gerne eine Sprachnachricht zu über WhatsApp. Das ist die 05241 92 3x die 0. Es würde mich echt interessieren, ob die Tanken hier bei uns im Kreis da auch direkt wieder fix waren.

0: Kurze Meldung noch aus unserem Radio Gütersloh Verkehrsservice. Wir haben eine Vollsperrung in Schloss Holte-Stukenbrock, Paderborner Straße, Ecke am Fuhlbach. Da gab es einen Unfall. Die Polizei ist gerade vor Ort. Die Strecke ist in beide Richtungen gesperrt. Wir geben euch Bescheid, sobald das alles da durch ist. Wir haben es mittlerweile 11.26 Uhr. Gleich um halb geht's in die Nachrichten mit Alex Jakob.
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1: Mit Alex Jakob. Schönen guten Tag. Heute läuft in Deutschland der Tankrabatt aus. Um 12 Uhr dürfte die Preiserhöhung an den Tankstellen im Kreis Gütersloh deutlich ausfallen. Deshalb war gestern bereits sehr viel los an den Zapfsäulen. Allerdings waren nicht alle nur wegen des Rabatts tanken.
2: Der Trecker war jetzt einfach leer. Ich hätte jetzt auch getankt, morgen oder übermorgen. Die paar Cent sind mir egal.
3: Ich war jetzt gerade bei Oma, ich habe jetzt gerade noch mal eben schnell den Rasen gemäht. Da hat sie gesagt, hier hast du noch mal 20 Euro mal voll tanken. Dachte ich, nehme ich jetzt noch einmal mit.
4: Ich freue mich, dass es heute noch mal geht. Aber wenn der Tankrabatt abgeschafft wird, finde ich das auch nicht wirklich schlecht, weil ich hielt da von Anfang an nicht so viel davon.
1: Die Bundesregierung hatte im Zuge der stark gestiegenen Ölpreise durch den Iran-Krieg 2 Monate lang die Energiesteuer gesenkt. Superbenzin war deshalb rund 17 Cent günstiger. In Gütersloh wollen Kinder und Jugendliche mehr Treffpunkte haben. Das zeigt eine aktuelle Umfrage unter 1800 Kindern und Jugendlichen, die die Stadt durchgeführt hat. Dabei ging es um die Wünsche der Jugend. In erster Linie suchen sie Orte, an denen sie zusammenkommen können, ohne etwas kaufen zu müssen oder wo sie nicht weggeschickt werden. Dazu sollten diese Treffpunkte auch wettergeschützt und gut erreichbar sein. Die Stadt will die Antworten der Kinder und Jugendlichen in den Förderplan einbeziehen. Es gibt schon wieder Probleme mit den Freibädern in Rheda und Wiedenbrück. Wie die Stadt mitteilt, muss das Freibad Rheda ab heute vorerst geschlossen bleiben. Der Grund ist erneut Personalmangel. Laut Stadtverwaltung gibt es Krankheitsfälle im Bäderteam. Dazu stehe der hinzugezogene Dienstleister unerwartet nicht zur Verfügung. Dadurch sei ein sicherer Betrieb der beiden Freibäder in der Doppelstadt nicht zu gewährleisten. Wenn sich die Situation wieder entspanne, werde das Bad auch wieder öffnen. Und mehr Nachrichten findet ihr auch jederzeit bei uns im Netz auf radiogütersloh.de.
5: Das Wetter ab heute wieder in der Sonnenedition. Den ganzen Tag über gibt's volle Power Sonnenstrahlen, dazu heute bis zu 25 Grad. Ab morgen auch nochmal 25 Grad, da wird's dann aber wieder deutlich wechselhafter. Wir bekommen Sonne, Wolken, Wind und ab dem Nachmittag auch wieder etwas Regen ab. Besser ankommen noch mit dem Radio Gütersloh Verkehrsservice. Wir haben eine Vollsperrung in Schloss Holte-Stukenbrock auf der Paderborner Straße, Ecke am Fuhlbach. Nach einem Unfall heute Vormittag ist da gerade die Polizei zugange, also bitte den Bereich unbedingt umfahren. Schloss Holte-Stukenbrock, Paderborner Straße, Ecke am Fuhlbach. Wir geben euch Bescheid, wenn der Einsatz da durch ist. Geblitzt wird ansonsten immer noch bei euch in Greffen auf der Behlener Straße, in Halle auf der Tenhausener Straße, in Marienfeld auf der Adenauer Straße. In Gütersloh, da steht der Blitzer auf der Bielefelder Straße und auf dem Reck, in Herzebrock-Laholz auf dem Tecklenburger Weg, in Rheda-Wiedenbrück auf dem Ostring der B61 und auf der Straße am Rondel. Wenn euch außerdem noch was auffällt, Blitzerstaustörungen, dann gebt uns gerne Bescheid, wie immer über die kostenlose 0800 678 5000.
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5: Es geht durch den Mittwochvormittag heute mit mir hier im Studio, Regina Chaton. Schön, dass ihr dabei seid.

0: Ihr wisst ja, wir haben es hier bei Atze Schröder mit einem echten deutschen Promi zu tun, ja, jeden Tag hier bei Radio Gütersloh. Aber auch er staunt manchmal, was für ein Promi er ist.
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2: Ja, nee, ist klar. Leute, ey, was eine Aktion letzten Freitag. Ich hatte bei Instagram und Facebook ein kleines Reel gepostet mit dem Thema, hier sterben Erben, das letzte Hemd hat keine Taschen und wer mit Schulden stirbt, hat Plus gemacht und so weiter. Ey, eine Welle darauf, 1,5 Millionen Views, hunderte Kommentare, fast alle lustig. Hier, mein Freund Johann Buchholz aus Emmen hat mir mal gesagt, in Ostfriesland heißt das beim Erben, wenn sich's ausgeht bis zum End, ist das beste Testament. Fand ich immer schon gut, solche Sprüche dazu. Aber die Kommentare auf meiner Seite, die hatten es aber in sich, ey. Pass auf hier, einer, der mit am meisten dabei war, dein letztes Auto ist immer ein Kombi. Fand ich richtig gut. Oder hier Nick Draxel aus Stuttgart schrieb, der letzte Scheck soll platzen. Fand ich so gut. Die besten Trauergäste sind Gläubiger, ist so. Oder wie meine Oma gesagt hat, es gibt nichts Traurigeres, als mit dem vollen Konto zu sterben. Ja, und Leute, es ist doch so. Denkt dran. Wir sind alle nur Gast auf Erden. Das Leben ist zu kurz für ein langes Gesicht. Ja, und letzte Woche schon gesagt, im Himmel gibt's kein Bier, drum trinken wir es hier.
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1: Mit Malte Heilbricht, guten Tag. Vieles ist in Deutschland in den letzten Jahren nicht so richtig angepackt worden. Deshalb sind sich in der Bundesregierung auch alle einig, dass es große Reformen in vielen Bereichen braucht. Sei es bei der Rente, der Gesundheit, dem Arbeitsmarkt oder den Steuern. Über das Wie wird aber noch gestritten. Die Spitzen von Union und SPD kommen deshalb heute Abend zu den möglicherweise entscheidenden Beratungen über ihr Reformpaket zusammen. Danny Hopper aus dem News-Team, wo droht denn vor allem Streit?
2: Bei einigen Punkten. Fangen wir mit der Reform der Einkommenssteuer an. Die Koalition will ja vor allem kleine und mittlere Einkommen entlasten. Das Problem ist aber die Gegenfinanzierung. Da gibt's unterschiedliche Ideen. Die SPD ist für einen höheren Spitzensteuersatz und eine höhere Erbschaftssteuer. Das lehnt die Union aber ab. Im Gespräch ist aber auch noch die Anhebung der Reichensteuer oder eine höhere Mehrwertsteuer. Gestritten wird auch noch über die Reformen beim Thema Arbeit, weg von einer täglichen zu einer wöchentlichen Höchstarbeitszeit. Arbeitsministerin Baas will da am liebsten gar nicht ran und am 8-Stunden-Tag festhalten, auch weil ihr die Gewerkschaften im Nacken sitzen. Ja, und auch im Bereich Pflege gehen die Positionen von Union und SPD noch weit auseinander.
1: In anderen Punkten dürfte es harmonischer ablaufen, wie etwa bei der Rente.
2: Ja, die Vorschläge der Rentenkommission sollen schnell umgesetzt werden, wie eine kapitalgedeckte Zusatzrente, die Koppelung des Rentenalters an die Lebenserwartung oder die Abschaffung des frühzeitigen Renteneintritts ohne Abschläge. Da sind sich Union und SPD eigentlich einig. Die Eckpunkte der Reform könnten noch vor der Sommerpause ins Kabinett gehen. Über die Gesundheitsreform und die geplanten Einschnitte bei den Ausgaben ist ja in den letzten Wochen und Monaten schon viel gestritten worden. Da ist man in der Koalition aber am weitesten und hofft noch vor der Sommerpause auf einen Beschluss im Bundestag.
1: Danke, Danny. Und jetzt weitere Themen im Überblick. Die USA und der Iran wollen heute in Katar indirekte Gespräche führen. Das ist aus Diplomatenkreisen durchgesickert. Geplant sind demnach getrennte Beratungen mit den Vermittlern Katar und Pakistan. Die US-Gesandten Witkoff und Kushner werden wohl nicht bei den Verhandlungen in Doha dabei sein. Microsoft will im Rheinischen Revier ein viertes KI-Rechenzentrum bauen. Der zusätzliche Standort soll in Grevenbruch entstehen, teilte der US-Technologiekonzern mit. Wenn alles läuft wie gedacht, soll das Rechenzentrum Anfang der 2030er Jahre in Betrieb gehen. Weitere Standorte sind in Bedburg, Bergheim und Elsdorf geplant oder wurden schon genehmigt. Bundesweit durchsuchen Ermittler heute mehrere Stadtverwaltungen. Hintergrund ist ein Korruptionsverdacht rund um die Fußball-EM 2024 in Deutschland. Das bestätigte das Landeskriminalamt NRW. Auch in der DFB-Zentrale in Frankfurt rückten die Ermittler an. Es geht um tausende EM-Tickets, die Gastgeberstädte zu Vorzugspreisen bekommen haben sollen. Dadurch könnten unzulässige Vorteile entstanden sein. NRW-Innenminister Reul sagte, Fußballtickets seien kein Gehaltsbestandteil. Der Verdacht werde deshalb konsequent aufgeklärt. Aus Sicherheitskreisen hieß es, dass unter anderem gegen einen ehemaligen Mitarbeiter der Stadt Gelsenkirchen ermittelt wird. Und das waren die Nachrichten mit Malte Albrecht.
3: Das Wetter hat heute deutlich weniger Wolken für uns zu bieten. Dafür gibt's wieder jede Menge Sonne den ganzen Tag über. Wir landen wieder bei warmen 25 Grad. Morgen erwartet uns dann aber doch eher eine wilde Mischung. Von Sonne bis Wolken und Regen ist alles einmal mit dabei. Dazu gibt es dann wieder um die 25 Grad bei uns im Kreis. Besser ankommen noch mit dem Radio Gütersloh Verkehrsservice. Wir schauen noch mal rüber nach Schloss Holte-Stukenbrock auf die Paderborner Straße, Ecke am Fuhlbach. Da ist die Polizei aktuell noch zugange. Da ist komplett gesperrt nach einem Unfall heute Vormittag. Wir geben euch Bescheid, sobald die Strecke da wieder frei ist. Geblitzt wird ansonsten noch bei euch in Gräfen auf der Behlener Straße, in Gütersloh auf der Münsterlandstraße und auf dem Reck, in Halle auf der Tenhausener Straße, bei euch in Marienfeld auf der Adenauer Straße. In Reda-Wiedenbrück haben wir gleich drei Blitzer, einmal auf dem Ostring, auf der B61 und auf der Straße am Rondel und dann blitzt es noch auf dem Tecklenburger Weg zwischen Herzebrock und Reda. Alles weitere gerne, wie immer, an die kostenlose 0800 678 5000.
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3: Ja, was machen wir jetzt? Noch mehr als zwei Wochen läuft die Fußball-WM. Ausblenden können wir sie nicht. Ja, sie ist ja irgendwie allgegenwärtig, also müssen wir uns irgendwie anpassen. Welche Teams werden hier bei uns im Kreis angefeuert? Das haben wir euch gefragt. Welche Teams da am meisten von euch genannt wurden, das hören wir gleich nach drei Songs. Hier ist Regina Chatin für euch am Mittwochmittag. Schön, dass ihr dabei seid. 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
1: Naja, jetzt können wir immerhin nachts wieder normal schlafen.
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1: Also rede ich mir unsere Niederlage bei der WM immer schön. Während die einen noch drüber diskutieren, was aus unserem Trainer wird, schauen sich die anderen schon mal nach einem Alternativteam um, das sie ab jetzt anfeuern können. Die WM geht ja noch über 2 Wochen. Was machen wir in der Zeit? Wir haben euch gefragt, wem ihr ab sofort die Daumen drückt.
3: Also ich bin sehr stark für Portugal, weil ich Ronaldo die Weltmeisterschaft sehr gönnen würde.
4: Ich bin jetzt für Argentinien, damit die Messi und Ronaldo-Debatte endlich offiziell beendet ist.
5: Ich persönlich tendiere jetzt, drücke jetzt dem Marokko die Daumen. Sehr große Underdogs spielen super Fußball und das gefällt mir.
1: Natürlich gibt es die Underdogs. Ich finde diese Messi- und Ronaldo-Frage auch interessant. Ich persönlich klammer mich aber an alles, was irgendwie irgendwas mit Deutschland zu tun hat. England zum Beispiel. Ja, hat ja einen deutschen Trainer, Thomas Tuchel. Und heute Abend spielen sie gegen Kongo. Um 18 Uhr ist auch eine humane Zeit. Also, Freunde der Sonne, ab heute bin ich Riesen-England-Fan.
6: Hier ist alles noch Heidewitzka.

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1: Mit Alex Jakob, schönen guten Tag. In rund 3 Wochen startet am Bielefelder Landgericht der Prozess gegen mehrere mutmaßliche Entführer. Im Januar sollen mehrere Angeklagte einen Ferler Gastwirt in seinem Lokal zusammengeschlagen und dann entführt haben. Der Bruder des Opfers soll 16.000 Euro Schulden gehabt haben. Um das Geld zu bekommen, entführten die mutmaßlichen Täter das Opfer und verschleppten ihn bis nach Hiddenhausen. Einen Tag später konnten Einsatzkräfte der Polizei den Entführten befreien. Der Prozess ist mit zahlreichen Verhandlungstagen geplant. Ein Urteil könnte erst im November fallen. Der Tankrabatt ist endgültig vorbei. Die Tankstellen haben die Preise zum Mittag in den meisten Fällen deutlich erhöht. Deshalb war bereits gestern Hochbetrieb, weil viele Menschen noch den günstigeren Preis mitnehmen wollten. Betreiber Sven Dahmann von der TTM-Tankstelle in Reda-Wiedenbrück beobachtet das Treiben an den Zapfsäulen in diesen Tagen ganz genau.
2: Es ist jeden Tag eigentlich so, dass kurz vor 12 halt nochmal richtig Remi-Demi auf dem Tankfeld ist. Aber so voll wie jetzt, dass die Leute sich die Zapfpistole in die Hand geben, ist es recht selten. Und danach ist dann meistens immer so Totentanz hier bei uns an der Tankstelle, weil dann es 2 bis 3 Stunden dauert, bis sich die Preise dann erneut wieder nach unten korrigieren, sage ich mal.
1: Der Tankrabatt war für 2 Monate im Zuge der stark gestiegenen Ölpreise durch den Iran-Krieg eingeführt worden. Nach Gerichtsverhandlungen und langen Erbstreitigkeiten ist die Zukunft des Safariland Stukenbrock geklärt. Der Vertrag für die Übernahme ist laut NW unterschrieben. Die Schaustellerfamilie Meyer aus Bad Dönhausen hat den Freizeitpark übernommen. Nach dem Tod des langjährigen Inhabers gab es lange Streit über die Nachfolge innerhalb der bisherigen Eigentümerfamilie. Mit dem Verkauf gibt es für die rund 70 Beschäftigten ebenfalls Klarheit. Und mehr Nachrichten findet ihr auch jederzeit bei uns im Netz auf radiogütersloh.de.
3: Und wir schauen aufs Wetter. Da geht's heute wieder trocken durch den Mittwoch. Die Sonne scheint den ganzen Tag auf den Kreis. Keine Wolken, kein Regen, dafür volle Pulle Sonne. Dazu bekommen wir heute 25 Grad. Morgen auch nochmal 25 Grad, da aber wieder mit einer Mischung aus allem so ziemlich. Also erstmal Sonne, Wind und ein paar Wolken. Die bringen ab dem Nachmittag dann aber auch wieder ein paar Regentropfen mit.
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3: Besser ankommen noch mit dem Radio Gütersloh Verkehrsservice. Da schauen wir direkt auf unsere Blitzer. Die stehen immer noch in Gütersloh auf dem Reck und auf der Münsterlandstraße. Bei euch in Marienfeld blitzt es auf der Adenauer Straße, in Halle auf der Zehnhausener Straße, zwischen Herzebrock und Reda auf dem Tecklenburger Weg. Und dann auch in Reda-Wiedenbrück einmal auf dem Ostring der B61 und auf der Gütersloher Straße. Ansonsten denkt bitte dran, wir haben immer noch die Vollsperrung in Schloss Holte-Stukenbrock auf der Paderborner Straße, Ecke am Fuhlbach. Da gab es heute Vormittag einen Unfall. Die Polizei hat da beide Richtungen erstmal komplett abgesperrt. Wir geben euch Bescheid, sobald der Einsatz da durch ist. Wenn ihr aber außerdem noch was entdeckt, dann gebt uns gerne Bescheid über die kostenlose 0800 678 5000.
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3: Und heute verbringen wir wieder den Mittwochmittag zusammen. Regina Chaton ist hier. Hi.

0: Ja, tschüss Tankrabatt, hallo krasse Spritkosten. Danach sieht's wirklich aus. Der ADAC meldet auch schon seit gestern, dass schon vor Ende des Tankrabatts teilweise die Spritkosten wieder in die Höhe gegangen sind bei uns in Deutschland. Da habe ich euch hier heute Vormittag gefragt, ist euch das auch schon aufgefallen? Hat sich da schon was getan an den Preisen hier bei uns im Kreis, an den Tankstellen? Und Alex hat sich bei mir über WhatsApp reingemeldet.
1: Ich habe jetzt gerade gesehen, 2,12 Euro, 2,25 Euro. Also sorry, aber da muss ich einfach nur sagen, wo ist denn da noch der alte Preis, wo das gebraut wurde, was vorher auch verkauft wurde? Also da sag ich mal, als Katze nicht ausdenken.
0: Du, Alex, ja, bei mir ganz genauso gestern. Ich dachte, ich tanke noch mal ganz schnell voll. Da wurden mir direkt die 2 Euro pro Liter an meiner Tanke reingedrückt. Da kriege ich böse, böse Flashbacks. Habt ihr auch direkt schon eine Spritpreise entdeckt, bei denen euch die Kinnlade direkt wieder auf den Boden gefallen ist? Dann schickt mir gerne eine Sprachnachricht ins Studio. Das geht über WhatsApp 05241 92 3 mal die 0.
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1: Mit José Nachsiandi. Guten Tag. Beim Deutschen Fußballbund dürfte heute große Aufregung herrschen. Dabei geht es nicht nur um das frühe WM aus, sondern auch um die EM vor 2 Jahren. Es gibt umfangreiche Ermittlungen. Die Polizei hat bundesweit Stadtverwaltungen und auch die DFB-Zentrale in Frankfurt durchsucht. Es besteht Korruptionsverdacht bei der Vergabe von EM-Tickets. Thorsten Adolfs aus dem News-Team. Was genau steckt denn hinter diesen Vorwürfen?
2: Im Kern geht es um den Verdacht der Vorteilsnahme und Vorteilsgewährung. Die Staatsanwaltschaft Bochum und das Landeskriminalamt NRW ermitteln, weil Stadtverwaltungen tausende EM-Tickets zu Vorzugspreisen bekommen haben sollen. Und offenbar wurden diese Einladungen und Eintrittskarten teilweise an eigene Mitarbeiter der Stadtverwaltungen vergeben. Das ist im öffentlichen Dienst aber nicht erlaubt. Besonders im Fokus steht ein ehemaliger Mitarbeiter der Stadt Gelsenkirchen, der zu einem Halbfinale eingeladen worden sein soll und sich so einen finanziellen Vorteil von über 2000 Euro verschafft haben könnte. Die Ermittler vermuten, dass vergleichbare Einladungen auch an EM-Projektleitungen anderer Gastgeberstädte gingen. NRW-Innenminister Reul ärgert sich auf jeden Fall massiv. Er hat eine knallharte Aufklärung der Vorwürfe angekündigt.
1: Wo wurde denn überall durchsucht und wie geht's jetzt weiter?
2: Die Razzien betrafen fast alle EM-Spielorte. Darunter sind aus NRW Köln, Düsseldorf, Dortmund und Gelsenkirchen. Auch mehrere Firmen und der Deutsche Fußballbund in Frankfurt stehen im Visier der Ermittler. Für alle Beteiligten gilt aber natürlich erst einmal die Unschuldsvermutung. Sie konnten sich zu den Vorwürfen bis jetzt ja noch nicht äußern.
1: Vielen Dank, Thorsten. Und diese Themen sind heute Mittag auch noch wichtig. Die Spitzen von Union und SPD kommen nachher zu den vielleicht entscheidenden Beratungen über ein Reformpaket zusammen. Dabei soll es unter anderem um Steuerentlastungen für kleine und mittlere Einkommen gehen. Auch über die Rente, Gesundheit und Pflege soll gesprochen werden. Nach den tödlichen Schüssen in einer Jugendhilfeeinrichtung in Stade hat ein Gericht Haftbefehl gegen den Tatverdächtigen erlassen. Die Staatsanwaltschaft bewertet die Tat als 6-fachen Mord. Der Beschuldigte soll am Montag im Rahmen eines Sorgerechtsgesprächs 2 Frauen und 4 Männer getötet haben. Seit heute kostet der Eintritt in den Kölner Dom zum ersten Mal 12 Euro. Damit sollen die gestiegenen Kosten gedeckt werden. Der Preis gilt an den meisten Tagen und für die meisten Besucher. Es gibt aber auch Ausnahmen. Für Gottesdienstbesucher soll der Eintritt kostenfrei bleiben. Die Deutsche Bahn stattet ab sofort rund 2000 Mitarbeiterinnen und Mitarbeiter im Fernverkehr mit Bodycams aus. Laut Bahn betrifft das unter anderem Zugbegleiter und Beschäftigte im Bordbistro. Die Kameras sollen an der Dienstkleidung befestigt werden, die Nutzung soll aber freiwillig bleiben. Ziel ist es, dass Übergriffe durch Fahrgäste besser dokumentiert werden und damit die Sicherheit erhöht wird. Und das waren die Nachrichten mit José Nachsiandi.
3: Das Wetter ab heute wieder in der Sonnenedition. Den ganzen Tag über gibt's volle Power-Sonnenstrahlen. Dazu heute bis zu 25 Grad. Ab morgen auch nochmal 25 Grad. Da wird's dann aber wieder deutlich wechselhafter. Wir bekommen Sonne, Wolken, Wind und ab dem Nachmittag auch wieder etwas Regen ab. Besser ankommen noch mit dem Radio Gütersloh Verkehrsservice. Wir haben immer noch die Vollsperrung in Schloss Holte-Stukenbrock. Auf der Paderborner Straße Ecke am Fuhlbach nach einem Unfall den Bereich bitte noch umfahren, wenn ihr könnt. Ansonsten wird geblitzt in Gütersloh auf dem Reck und in Niehorst auf der Münsterlandstraße. Es blitzt in Reda-Wiedenbrück auf dem Ostring, auf der B61 und auf der Gütersloher Straße. Wir haben den Blitzer zwischen Herzebrock und Reda auf dem Tecklenburger Weg noch. Und in der Halle auf der Tenhausener Straße. Ansonsten ist gerade nicht viel los bei uns im Kreis. Wenn euch doch noch was auffällt, dann gebt uns gerne kurz Bescheid über die kostenlose 0800 678 5000.
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3: Jedes Mal, wenn ich so auf die Temperaturen gucke, denke ich mir so, boah, heute wieder 25 Grad. Und dann denke ich mir so, nee, wir haben schon die 36 Grad überstanden. Also dagegen ist das da draußen ja fast schon nix quasi. Kommt gut durch den sonnigen Mittwoch. Regina Chaton ist hier. Hi.

0: Heute gibt es eine neue Grundsicherung, strengere Regeln, verschärftere Sanktionen. Das ist ab sofort der Fahrplan. Dadurch sollen Menschen schneller in Arbeit gebracht werden. Kollege Mario Unger, das neue Grundsicherungsgeld löst jetzt quasi das Bürgergeld ab. Das wurde ja aber monatelang diskutiert. Warum?
1: Ja, weil Vermögens- und Wohnkosten strenger geprüft werden sollen. Die schnelle Arbeitsaufnahme hat absoluten Vorrang und Leistungsbezieher müssen jede zumutbare Arbeit annehmen, auch wenn sie unter ihren Qualifikationen liegt. Wer wiederholt Termine versäumt, muss mit Kürzungen oder sogar Streichungen der Leistung rechnen. Das ist die neue Grundsicherung. Kritiker halten das für einen sozialpolitischen Skandal.
0: Was genau ist denn da jetzt die Kritik?
1: Ja, Sozialverbände, Gewerkschaften und Opposition befürchten eine Verschärfung von Armut und Wohnungslosigkeit. Mhm. Außerdem kritisieren Arbeitsmarktforscher, dass strukturelle Probleme wie fehlende Qualifikation oder Mangel an bezahlbaren Jobs durch die vielen Sanktionen eben nicht gelöst werden. Die Reform, die eigentlich dafür gedacht ist, Menschen schneller in Arbeit zu bringen, würde genau das nicht tun, so die Kritiker.
0: Ja, die Regierung hält trotzdem daran fest. Sie ist der Meinung, durch diese neue Grundsicherung werden Sozialleistungen gerechter und treffsicherer verteilt.

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1: Ich bin Helmut Delker. Guten Tag. Vor dem Bielefelder Landgericht müssen sich demnächst mehrere Menschen verantworten, weil sie einen Ferler Gastronom entführt haben sollen. Im Januar war das Opfer in seinem Lokal angegriffen worden. Hintergrund sollen Schulden seines Bruders gewesen sein. Der Prozess beginnt am 23. Juli. Alex Jakob berichtet für Radio Gütersloh.
2: Die mutmaßlichen Entführer kamen in das Ferler Lokal und schlugen das Opfer zusammen. Dann nahmen sie ihn mit. Per Videoanruf kontaktierten sie den Bruder, um die Schulden einzutreiben. Sie erhöhten die Forderung von 16.000 auf 50.000 Euro. Dann verschleppten sie den Gastronomen bis nach Hiddenhausen. Am Folgetag konnten Spezialkräfte der Polizei den Entführten aus einem Auto befreien.
1: Für den Prozess sind viele Verhandlungstermine angesetzt. Ein Urteil könnte daher erst Anfang November fallen. Bertelsmann sammelt Ideen von jungen Talenten. In Berlin ist das 18. Karriere-Event Talent meets Bertelsmann des Gütersloher Medienkonzerns zu Ende gegangen. Mehr als 50 Studierende aus verschiedenen europäischen Ländern haben 3 Tage lang an strategischen Konzepten für das Unternehmen gearbeitet. Dabei tauschten sie sich mit Bertelsmann-Managern aus und stellten ihre Ergebnisse einer Jury vor. Bertelsmann-Chef Thomas Raabe zeichnete anschließend die Siegerteams aus. Der SC Verl leiht ein Abwehrtalent vom 1. FC Nürnberg aus. Verl verpflichtete den 21-jährigen Innenverteidiger Nick Seidel, der in der abgelaufenen Saison an Jahn Regensburg ausgeliehen war. Seidel kam dort 21 Mal in der 3. Liga zum Einsatz. Ruhe am Ball, Zweikampfstärke und körperliche Präsenz seien seine Stärken, so der SC Verl. Mehr Lokalnachrichten gibt es bei radiogütersloh.de.
3: Das Wetter hat heute deutlich weniger Wolken für uns zu bieten. Dafür gibt's wieder jede Menge Sonne den ganzen Tag über. Wir landen wieder bei warmen 25 Grad. Morgen erwartet uns dann aber doch eher eine wilde Mischung. Von Sonne bis Wolken und Regen ist alles einmal mit dabei. Dazu gibt es dann wieder um die 25 Grad bei uns im Kreis.
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3: Besser ankommen noch mit dem Radio Gütersloh Verkehrsservice. Wir schauen nach Schlossholte-Stukenbrock, Paderborner Straße, Ecke am Fohlbach. Bitte gerade noch umfahren. Die Polizei hat da heute Vormittag die Strecke erstmal abgesperrt. Da gab es einen Unfall. Geblitzt wird in Reda-Wiedenbrück auf dem Ostring der B61 und auf der Gütersloher Straße. Es blitzt bei euch in Gütersloh auf dem Reck, in Niehorst auf der Münsterlandstraße und dann noch zwischen Herzebrock und Reda auf dem Tecklenburger Weg. Alles Weitere kommt von euch. Gerne kostenlos melden über die 0800 678 5000.
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3: Wo auch immer ihr gerade unterwegs seid, kommt gut durch. Schön, dass ihr dabei seid. Regina Chaton ist hier. Hi.

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Einige werden bei der Hitze da draußen eher dösig, andere fahren da erst groß auf. Nico Santos ist scheinbar so einer, der sich bei Hitze richtig gut konzentrieren kann. Der haut nämlich gerade einen Song nach dem nächsten raus. Erst letztens kam Optimist. 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Und jetzt gibt's wieder neuen Kram von ihm. Why Don't You Stay heißt der Song. Und der ist irgendwie so ziemlich weg von allem, was Nico Santos eigentlich so macht. Sanfte, melancholische Balladen. Dieser Song ist eher Sommer, Sonne, Sonnenschein. Nico Santos selbst beschreibt den Song als eine lange Sommernacht, die man einfach nicht loslassen möchte. Also, falls ihr noch was für die Sommerplaylist sucht, der kann drauf. Why Don't You Stay, neu von Nico Santos.

0: So, und wir gucken jetzt nochmal ganz schnell auf die Straßen und zwar nach Schloss Holte-Stukenbrock. Da hatten wir ja heute Vormittag einen Unfall. Paderborner Straße, Ecke am Fohlbach, war gesperrt. Mittlerweile ist die Straße wieder frei. Also ihr kommt da gut lang an der Stelle. Mit diesen Good News entlasse ich euch jetzt hier in den Radio Gütersloh Nachmittag mit Hanina Rottmann. Los geht's hier gleich ab 14 Uhr. Regina Chaton, mein Name. Ich wünsche euch ganz viel Spaß mit Hanina und einen schönen sonnigen Mittwochnachmittag.
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3: Mit José Nachsiandi. Guten Tag. Klima- und Umweltforscher schlagen Alarm. Die Weltmeere sind derzeit so warm wie noch nie. Im vergangenen Monat haben Experten des EU-Programms Copernicus neue Höchstwerte gemessen. Sie sagen, die Oberflächentemperatur der Meere lag im Schnitt bei fast 21 Grad. Thorsten Adolfs mit den Details.
4: Das Problem ist, dass die Ozeane 2/3 unseres Planeten ausmachen. Sie funktionieren wie ein gigantischer Speicher für die überschüssige Wärme, die wir durch unseren CO2-Ausstoß produzieren. Wenn dieses System heiß läuft, hat das direkte Folgen für uns alle. Es gibt stärkere Stürme, heftigere Regenfälle und der Meeresspiegel steigt weiter an. Außerdem leiden Korallen unter der Hitze. Das bringt die sensiblen Ökosysteme unter Wasser massiv in Gefahr. Die Prognosen von Copernicus klingen nicht nach Entspannung. Im Gegenteil, es wird erwartet, dass die Temperaturen eher noch weiter steigen werden. Schuld daran ist das Zusammenspiel aus der allgemeinen Erderwärmung und dem Klimaphänomen El Niño. Es tritt alle paar Jahre auf und verändert die Windströmungen über dem Pazifik. Das treibt die Temperaturen zusätzlich in die Höhe. Weil das Phänomen gerade erst wieder Fahrt aufnimmt, müssen wir uns darauf einstellen, dass in naher Zukunft weitere Rekorde fallen. Die Ozeane sind ein Frühwarnsystem für unser Klima und die aktuellen Signale sind leider alles andere als gut.
3: Und diese Themen habe ich heute Nachmittag auch noch für euch. Im Zusammenhang mit der Fußball-EM vor 2 Jahren haben mehrere Razzien in Deutschland stattgefunden. Es geht unter anderem um den Verdacht, dass ein Mitarbeiter in Gastgeberstätten ohne Genehmigung ein Ticket für ein Spiel angenommen haben soll. In die Ermittlungen sind das Landeskriminalamt NRW und die Staatsanwaltschaft Bochum eingebunden. Der US-Konzern Microsoft will in NRW ein weiteres Rechenzentrum bauen. Zusätzlich zu geplanten Anlagen in Bedburg, Bergheim und Elsdorf soll ein viertes Rechenzentrum in Grevenbruch entstehen. Vom Unternehmen heißt es, Microsoft habe mit der Stadt einen Kaufvertrag für eine dafür vorgesehene Fläche unterzeichnet. Die Deutsche Bahn startet rund 2000 Beschäftigte im Fernverkehr mit Bodycams aus, darunter Zugbegleiter und Mitarbeiter im Bordbistro. Die Nutzung soll aber freiwillig bleiben. Ziel ist es, dass Übergriffe durch Fahrgäste besser dokumentiert werden und damit die Sicherheit erhöht wird. Etwa ein Drittel der 25-Jährigen in Deutschland lebt noch bei den Eltern. Diese Zahl kommt vom Statistischen Bundesamt. In den vergangenen Jahren lag die Zahl deutlich drunter. Söhne leben demnach deutlich länger noch bei den Eltern als Töchter. Bei den Männern sind es 36%, bei den Frauen 23%. In vielen anderen EU-Ländern bleiben junge Menschen allerdings deutlich länger bei den Eltern, beispielsweise in Süd- und Osteuropa. Und das waren die Nachrichten mit José Nachsiandi.
5: Das Radio Gütersloh Wetter bleibt heute beständig und in Sommerlaune. Viel Sonne heute Nachmittag, kaum Wolken bei euch in Hasewinkel und Verl. 25 Grad dazu. Morgen halten wir die 25 Grad, aber es wird doch deutlich bewölkter. Morgen auch mal nass zwischendurch und es bläst ein kräftigerer Wind. Und ab auf die Straßen, besser ankommen mit dem Radio Gütersloh Verkehrsservice. Es blitzt in Schlosshäute-Stuppenbrock auf der Paderborner Straße. In Gütersloh stehen sie immer noch auf dem Reck. In Reda-Wiedenbrück Blitzer auf der Gütersloher Straße. Zwischen Herzebrock und Reda auf dem Tecklenburger Weg. Der ist auch noch da. Marienfeld, Adenauer Straße. In Gütersloh auf der Bielefelder Straße ein Blitzer, das ist in Niehorst. Dann geht's weiter in Halle, Blitzer auf der Tenhausener Straße. Mehr sehe ich gerade nicht, jetzt seid ihr schon dran. Meldet euch gerne kostenfrei über die Blitzer-Hotline 0800 678 5000 und ich wünsche euch eine gute Fahrt.
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5: 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Mehr Infos bekommt ihr nach 3 Hits am Stück hier in der Nachmittagsshow. Ich bin Tanina Rottmann.

0: Mittwochnachmittag. Wie sieht's aus, Radio Gütersloh Land? Wollt ihr ein bisschen vor die Tür? Unsere drei lustigen Zwei aus dem Morgen, Leslie Runde und Noah Wohner, hätten da ein paar Empfehlungen.
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1: Ich bin Helmut Delker. Guten Tag. Ein Verler Gastronom ist im Januar in seinem eigenen Lokal überfallen und verschleppt worden. Jetzt steht der Prozess an. Ab dem 23. Juli müssen sich die mutmaßlichen Entführer vor dem Landgericht in Bielefeld verantworten. Die Täter schlugen das Opfer nieder, nahmen es mit und forderten per Videoanruf vom Bruder des Gastronomen die Rückzahlung von Schulden. Die Forderung steigerten sie dabei von 16.000 auf 50.000 Euro. Spezialkräfte der Polizei befreiten den Entführten am Folgetag aus einem Auto in Hiddenhausen. Ein Urteil wird frühestens Anfang November erwartet. Telefonbetrüger haben in Bielefeld-Ummeln einen 10-jährigen Jungen als Schmuckabholer eingesetzt. Eine ältere Frau wurde dabei Opfer eines Schockanrufs. Melanie Faulhaber berichtet für Radio Gütersloh.
2: Ein Anrufer teilte der Bielefelderin mit, dass ihre Tochter einen schweren Unfall verursacht habe. Eine Mutter und ihr Kleinkind seien schwer verletzt. Der Anrufer forderte Schmuck, sonst käme die Tochter in Haft. Wenige Stunden später bekam die ältere Frau gesagt, dass Mutter und Kleinkind verstorben seien. Deshalb würde gleich jemand wegen des Schmucks kommen. Kurz danach klingelt es an der Tür und die Frau übergab dem 10-jährigen Jungen ihren Schmuck.
1: Das Kunstwerk Zeitlebenszeit am Standesamt in Verl wird vorübergehend abgebaut. Wegen Feuchtigkeitsschäden müssen die beiden Spiegel und eine vergoldete Scheibe überholt werden. Der Abbau ist für diesen Samstag geplant. Für die Stadt Verl entstehen dabei keine Kosten, weil es sich um einen Gewährleistungsfall handelt. Voraussichtlich am 25. Juli soll das Werk von Künstler Jürgen Drewer wieder an seinem Platz hängen. Mehr Lokalnachrichten gibt es bei radiogütersloh.de.
3: Das Radio Gütersloh-Wetter serviert heute einen richtig schönen Sommertag. Es ist viel Sonne über Reda-Wiedenbrück und Werther. Angenehme 25 Grad dazu. Morgen bleibt es noch mal so warm. Allerdings ziehen morgen deutlich mehr Wolken auf. Zwischendurch kann es dann auch mal regnen und der Wind legt zu.
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3: Und jetzt besser ankommen mit dem Radio Gütersloh Verkehrsservice. Soweit alles friedlich auf den Straßen. Wir haben Blitzer in Schloss Holte-Stukenbrock auf der Paderborner Straße. In Gütersloh stehen sie immer noch auf dem Reck und zwischen Herzebrock und Reda auf dem Tecklenburger Weg. In Marienfeld Blitzer auf der Adenauer Straße. In Niehorst auf der Bielefelder Straße. Und das scheint es für den Moment gewesen zu sein. Wo seht ihr denn noch Blitzer? Meldet euch gerne rein in die Sendung über die kostenfreie 0800 678 5000. Kommt gut an.

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1: Das ist ein interessanter Mittwoch heute und auch ein bitter schmerzhafter. Der teilt sich nämlich in die teure Hälfte und die noch teurere Hälfte. Seit heute ist der Tankrabatt Geschichte und heute Mittag um 12 durften die Tankstellen ja zum ersten Mal erhöhen. Und mein Kollege Thorsten Ortmann war um kurz vor 12 an der Tankstelle und auch um kurz nach 12.
2: Sind Sie extra deswegen hergekommen?
3: Ja, gestern war es mir einfach zu voll.
2: Nehmen Sie den Tankrabatt noch schnell mit?
3: Auf jeden Fall. Wurde mir extra so weitergegeben, dass ich noch tanken muss.
2: Wer hat Ihnen das gesagt?
3: Mein Vater.
2: Und nach 12 ist es dann hier schlagartig ruhig geworden, denn wer jetzt hier auf die Preistafel guckt, der muss starke Nerven haben. E10 ist um 25 Cent raufgeschossen und Diesel um 29 Cent, also deutlich mehr als die 16,7 Cent Tankrabatt. Klar, dass da viele ganz schön sauer sind, dass der Tankrabatt heute endet.
1: Und noch keine neue Sparlösung in Sicht. Danke dir, Thorsten Ortmann, für die kleine Runde an der Tankstelle heute Mittag.

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5: Mit José Nachsiandi, guten Tag. Microsoft scheint sich bei uns in NRW ziemlich wohl zu fühlen. Im Rheinischen Revier will der US-Konzern ein viertes großes Rechenzentrum bauen. Nachdem schon Standorte in Bettburg, Bergheim und Elsdorf geplant sind, soll jetzt Grevenbruch dazukommen. Damit entwickelt sich die Region zum Technologie-Hotspot. Thorsten Adolfs aus dem News-Team, wie weit sind denn die Pläne für Grevenbruch schon?
6: Laut der dpa hat das Unternehmen dort einen Kaufvertrag unterschrieben. Was noch fehlt, ist die Baugenehmigung. Wenn alles glatt läuft, könnten die Rechenzentren in 5 oder 6 Jahren den Betrieb aufnehmen. Microsoft reagiert damit auf den riesigen Bedarf an Rechenleistung für künstliche Intelligenz, der aktuell extrem durch die Decke geht. Für die Region ist das ein dickes Ausrufezeichen, dass der Wandel vom Kohlerevier hin zum digitalen Powerhouse funktioniert.
5: Was bringen uns diese Investitionen und wie profitieren die Menschen davon?
6: Das Thema Jobs ist hier das absolut wichtigste Stichwort. Microsoft sorgt für einen echten Impuls auf dem Arbeitsmarkt. Wenn wir uns die bisherigen Standorte anschauen, dann entstehen dort nicht nur hunderte direkte Arbeitsplätze für den Betrieb, sondern es siedeln sich auch unzählige andere Firmen rundherum an. Der Bürgermeister von Grevenbruch-Krützen freut sich riesig darüber, weil genau das die Zukunftsperspektiven sind, die das Revier braucht. Es sind also Investitionen, von denen am Ende die ganze Region profitieren kann.
5: Danke, Thorsten. Und diese Themen sind heute Nachmittag auch noch wichtig. Die Spitzen von Union und SPD kommen gleich zu den vielleicht entscheidenden Beratungen über ein Reformpaket zusammen. Dabei soll es unter anderem um Steuerentlastungen für kleine und mittlere Einkommen gehen. Auch über die Rente, Gesundheit und Pflege soll gesprochen werden. Russland hat einseitig 7 Grenzübergänge im Bahnverkehr mit Finnland, Estland und Lettland geschlossen. Die Anweisung der russischen Regierung gilt vorübergehend. Zur Dauer wurden keine Angaben gemacht. Auch ein Grund wurde nicht genannt. Seit heute kostet der Eintritt in den Kölner Dom zum ersten Mal 12 Euro. Damit sollen die gestiegenen Kosten gedeckt werden. Der Preis gilt an den meisten Tagen und für die meisten Besucher. Es gibt aber auch Ausnahmen. Für Gottesdienstbesucher soll der Eintritt kostenfrei bleiben. An den Tankstellen ist es so gekommen, wie befürchtet. Die Spritpreise sind mit Auslaufen des Tankrabatts heute massiv angestiegen. Schon gestern, als der Tankrabatt noch galt, haben die Tankstellen die Preise laut ADAC stark angehoben. Anschließend sanken die Preise nur leicht, um dann heute Mittag wieder stark anzusteigen. Der Preissprung heute lag bei über 18 Cent für Benzin und über 20 Cent für Diesel. Aktuell kosten beide Kraftstoffsorten im bundesweiten Schnitt deutlich über 2 Euro pro Liter. Und das waren die Nachrichten mit José Nachsiandi.
7: Das Radio Gütersloh Wetter macht heute so richtig Lust auf draußen. Ne? Strahlender Sonnenschein, der begleitet uns durch den Nachmittag in Schloss Holte, Stupenbrock und Steinhagen bis 25 Grad. Morgen bleibt das Thermometer auf Sommerkurs. Allerdings mischen sich morgen deutlich mehr Wolken dazu. Vereinzelt fällt auch Regen und morgen wird es windiger. Und jetzt besser ankommen mit dem Radio Gütersloh Verkehrsservice. Es knubbelt sich so auf den üblichen Stellen aktuell auf der B61 bei Iselhorst. Und dazu kommen diese Blitzer. Reda Wiedenbrück, Ostring. In Gütersloh stehen sie auf dem Reck. Und zwischen Herzebrock und Reda auf dem Tecklenburger Weg. In Niehorst Blitzer auf der Bielefelder Straße, Marienfeld, Adenauer Straße. Und mehr habe ich schon gar nicht für euch. Seht ihr noch was? Meldet euch gerne rein. Kostenfrei 0800 678 5000. Ich wünsche euch eine gute Fahrt.
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7: Fußball-WM ohne Deutschland ist jetzt auch so ein bisschen unspannend geworden. Also finde ich auf jeden Fall. Aber es schärft den Blick für das, was die Politik ja so nebenbei treibt. Ihr habt ja mitbekommen, die Rentenkommission hat empfohlen, die Minijobs abzuschaffen. Sorgt für ganz schön Wirbel bei uns im besten Kreis der Welt. Sprechen wir gleich drüber mit einem Gastronom hier in eurer Nachmittagsshow. Bei mir, ich bin Tanina Rottmann.

0: keine Minijobs mehr in Deutschland. Also die Empfehlung der Rentenkommission an die Bundesregierung vor ein paar Tagen hat gesessen und für viel Wirbel gesorgt. Besonders auch in der Gastronomie. Viele Wirte haben sofort Alarm geschlagen und jetzt, so ein paar Tage später, wollen wir wissen, hat sich der erste Schock gelegt und ja, was würde das denn für den Alltag in einem Restaurant bedeuten? Und darüber sprechen wir jetzt mit dem Chef der Gütersloher Bankery, Ralf Schubert. Ich grüße dich.
1: Hallo Tanina, grüß dich.
0: Ralf, bei dir in der Bankery und dem Alex sind teilweise 18 Minijobber beschäftigt, hast du mir erzählt. Wenn morgen die Minijobs wegfallen würden, was würde das denn für dich bedeuten?
1: Ja, wenn die Minijobs morgen wegfallen, ist natürlich die große Frage, wie soll es weitergehen? Wie werden die gewohnten Betriebszeiten erhalten bleiben? Wer macht welche Schichten? Also da kommt schon ein Riesenproblem auf uns zu.
0: Gut, aber könntest du Minijobs nicht einfach auch in reguläre Teilzeitstellen umwandeln oder geht diese Rechnung nicht auf?
1: Ja klar, man könnte Minijobs sicherlich in reguläre Teilzeitstellen umwandeln, aber die Aushilfen, die wir haben, gehen einem festen Job nach oder die Schüler, die bei uns nebenbei arbeiten, arbeiten einfach, um den Lebensstandard zu erhalten. Also viele wollen gar keine Teilzeiteinstellung haben.
0: Ja, und ich frage mich, Ralf, Gastro ohne Minijobber, würden wir Gäste das am Ende auf der Rechnung merken?
1: Am liebsten nicht. Aber eine Versteuerung der Minijobs führt natürlich zu erhöhten Personalkosten und die müssten wir in die Preiskalkulation einfließen lassen. Also am Ende des Tages zahlt der Gast.
0: Ja, und der Kneipenbesuch ist ja heute schon fast Luxus. Ralf, wir sprechen gleich auf jeden Fall nochmal. Ich möchte unbedingt wissen, was du dir von der Politik wünschst.

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1: Ich bin Helmut Delka. Guten Tag. Die Bundesregierung will die Bundeswehr durch mehrere Gesetze schneller einsatzbereit machen. Das Kabinett brachte Pläne zur Stärkung der Reserve sowie zum beschleunigten Bau von militärischer Infrastruktur auf den Weg. In Deutschland ist die Geburtenrate auf den niedrigsten Stand seit 30 Jahren gesunken. Nach Angaben des Statistischen Bundesamtes lag sie im vergangenen Jahr bei durchschnittlich 1,32 Kindern pro Frau. Und damit zu den Meldungen aus dem Kreis Gütersloh. Vor dem Bielefelder Landgericht müssen sich demnächst mehrere Menschen verantworten, weil sie einen Ferler Gastronom entführt haben sollen. Im Januar war das Opfer in seinem Lokal angegriffen worden. Hintergrund sollen Schulden seines Bruders gewesen sein. Der Prozess beginnt am 23. Juli. Alex Jakob berichtet für Radio Gütersloh.
2: Die mutmaßlichen Entführer kamen in das Ferler Lokal und schlugen das Opfer zusammen. Dann nahmen sie ihn mit. Per Videoanruf kontaktierten sie den Bruder, um die Schulden einzutreiben. Sie erhöhten die Forderung von 16.000 auf 50.000 Euro. Dann verschleppten sie den Gastronomen bis nach Hiddenhausen. Am Folgetag konnten Spezialkräfte der Polizei den Entführten aus einem Auto befreien.
1: Für den Prozess sind viele Verhandlungstermine angesetzt. Ein Urteil könnte daher erst Anfang November fallen. Bertelsmann sammelt Ideen von jungen Talenten. In Berlin ist das 18. Karriere-Event Talent meets Bertelsmann des Gütersloher Medienkonzerns zu Ende gegangen. Mehr als 50 Studierende aus verschiedenen europäischen Ländern haben 3 Tage lang an strategischen Konzepten für das Unternehmen gearbeitet. Dabei tauschten sie sich mit Bertelsmann-Managern aus und stellten ihre Ergebnisse einer Jury vor. Bertelsmann-Chef Thomas Rabe zeichnete anschließend die Siegerteams aus. Ferl hat einen neuen Mietspiegel. Er gilt seit heute und ersetzt den bisherigen Mietspiegel. Für die nächsten 2 Jahre haben Mieter und Vermieter damit wieder ein Instrument zur Hand, um einzuschätzen, ob eine Miete für frei finanzierte Wohnungen angemessen ist. Der neue Mietspiegel ist online abrufbar. Einen Link dazu findet ihr bei radiogütersloh.de.
3: Das Radio Gütersloh Wetter heute absolut im Sommermodus. Sonnenschein satt in Gütersloh und Riedberg. 25 Grad dazu. Morgen bleibt es noch mal so warm, aber wir bekommen deutlich mehr Wolken. Die Sonne versteckt sich immer öfter. Es sind auch einzelne Schauer morgen möglich und der Wind wird kräftiger.
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3: Und ab auf die Straßen, besser ankommen mit dem Radio Gütersloh Verkehrsservice. Achtet bitte auf diese Blitzer. Gütersloh, Bielefelder Straße, in Marienfeld auf der Adenauer Straße, zwischen Reda und Herzebrock auf dem Tecklenburger Weg, in Reda-Wiedenbrück Blitzer auf dem Ostring, in Gütersloh auf dem Reck. Der ist offensichtlich auch immer noch da, den habt ihr mir gemeldet. Und jetzt könnt ihr noch mehr melden, wenn ihr was seht. 0800 678 5000. Kostenlos der Anruf für euch auf der Radio Gütersloh Blitzer Hotline.
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3: Einen schönen Mittwochnachmittag wünsche ich euch. Tanina Rottmann ist hier. Hi.

0: Mittwochnachmittag und wir stehen hier immer noch so bedröppelt, oder? In Fußball-Deutschland.
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0: Nach diesem blamablen Ausscheiden bei der WM sucht der DFB eine Lösung. Trennung von Bundestrainer Julian Nagelsmann oder doch mit ihm weitermachen? Also die Fans haben, glaube ich, schon längst entschieden, die wollen einen neuen Trainer. Ralf Bosse aus dem Radio Gütersloh WM-Studio. Haben die Fans recht? Brauchen wir einen neuen Trainer?
2: Klares Ja. Wir brauchen einen neuen Trainer. Julian Nagelsmann ist über 1000 Tage jetzt im Amt. Er hat dabei nie eine Stammelf formen können. Selten hat die deutsche Mannschaft überzeugt. Die Qualifikation gelang ja mit Ach und Krach im letzten Spiel. Unter Nagelsmann stand zu selten der schnelle, moderne Angriffs- und Umschaltfußball im Mittelpunkt. Die anderen Top-Nationen, die haben uns längst überholt.
0: Ja, die Fans wissen ja auch ganz genau, wen sie da haben wollen.
3: Jürgen Klopp kann aus der Mannschaft alles rausholen. Der hat es auf jeden Fall besser gemacht als Nagelsmann. Wird Zeit, dass Nagelsmann geht und Klopp kommt.
4: Kloppo ist immer gut, er ist halt ein Fröhlicher. Er ist eigentlich viel zu fröhlich für uns Deutsche. Aber ja, er ist natürlich so der Notnagel. Alle halten sich daran fest, weil er macht's einfach.
0: Ralf, wie siehst du das denn? Macht es Kloppo?
2: Will der überhaupt? Und kann der überhaupt? Immerhin ist der Global Head of Soccer bei Red Bull und weltweit für alle Vereine im Red Bull-Kosmos verantwortlich. Seit 2 Jahren arbeitet er gar nicht mehr als Trainer. Die Nationalmannschaft so nebenbei zu machen, das kriegst du nicht hin, das geht nicht. Qualitativ wäre er der Richtige. Ronald Koeman ist frei geworden, ist bei den Niederländern zurückgetreten. Aber gut, das war jetzt nur ein Scherz.
0: Ja, vielleicht hat auch Lothar Matthäus mal wieder Bock. Man weiß es nicht. Danke dir, Ralf.
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1: Mit José Nachsiandi. Guten Tag.
2: Die Bundeswehr wächst. Wir beschaffen deutlich mehr Material und wir bauen schneller und mehr Infrastruktur. Und doch bleibt viel zu tun.
1: Bundesverteidigungsminister Pistorius vorhin in Berlin. Die Bundesregierung arbeitet weiter daran, die Bundeswehr deutlich schlagkräftiger zu machen. Das Bundeskabinett hat heute grünes Licht gegeben, um auch die Reservisten besser aufzustellen. Sie sollen zum Beispiel dazu verpflichtet werden können, an Wehrübungen teilzunehmen. Auch der Bau wichtiger Militäreinrichtungen soll massiv beschleunigt werden. Thorsten Adolfs mit einem Überblick.
3: Die Bundesregierung will die Reserve bis zum Jahr 2033 auf 200.000 Köpfe aufstocken, zusätzlich zu den regulären Soldaten. Verteidigungsminister Pistorius plant dafür einen entscheidenden Umbruch. Die bisherige Pflicht, dass Arbeitgeber dem Dienst ausdrücklich zustimmen müssen, fällt weg. Wer früher gedient hat, soll künftig je nach Dienstzeit jährlich zwischen 3 und 12 Wochen verpflichtet werden können. In Krisenzeiten, zum Beispiel bei hybriden Bedrohungen, soll dieser Dienst sogar unbefristet möglich sein. Pistorius sagt, mit der Neuregelung werde die Truppe endlich auf den Ernstfall ausgerichtet. Auch beim Bau von Kasernen oder Depots drückt die Regierung ordentlich aufs Tempo. Mit einem neuen Gesetz werden 10 verschiedene Vorschriften zusammengefasst und entrümpelt, damit Unterkünfte, Munitionslager oder Logistikzentren für neue Waffen deutlich schneller fertig werden. Das Ziel ist klar, die Bundeswehr soll nicht mehr durch bürokratische Hürden ausgebremst werden, wenn es um den Ausbau der militärischen Infrastruktur geht.
1: Und das hier ist heute sonst noch los. Im Zusammenhang mit der Fußball-EM vor 2 Jahren haben mehrere Razzien in Deutschland stattgefunden. Es geht unter anderem um den Verdacht, dass ein Mitarbeiter in Gastgeberstätten ohne Genehmigung ein Ticket für ein Spiel angenommen haben soll. In die Ermittlungen sind das Landeskriminalamt NRW und die Staatsanwaltschaft Bochum eingebunden. Der US-Konzern Microsoft will in NRW ein weiteres Rechenzentrum bauen. Zusätzlich zu den geplanten Anlagen in Bedburg, Bergheim und Elsdorf soll ein viertes Rechenzentrum in Grevenbruch entstehen. Vom Unternehmen heißt es, Microsoft habe mit der Stadt einen Kaufvertrag für eine dafür vorgesehene Fläche unterzeichnet. Die Weltmeere sind momentan so warm wie sonst nie in dieser Jahreszeit. Experten des EU-Programms Copernicus haben eine Oberflächentemperatur von fast 21 Grad gemessen. Sie führen das unter anderem auf den Klimawandel zurück. In NRW gibt es einen deutlichen Geburtenrückgang. Frauen in NRW haben im vergangenen Jahr im Schnitt so wenige Kinder auf die Welt gebracht wie schon lange nicht mehr. Im Schnitt waren es 1,34 Kinder pro Frau. Das letzte Mal gab es eine so niedrige Zahl vor 30 Jahren. Schaut man sich die Zahlen genauer an, schwanken sie innerhalb NRWs. Am meisten Kinder pro Frau werden in Gelsenkirchen geboren, am wenigsten in Düsseldorf. Und das waren die Nachrichten mit José Nachsiandi.
4: Das Radio Gütersloh Wetter bleibt heute beständig und in Sommerlaune. Viel Sonne heute Nachmittag, kaum Wolken bei euch in Hasewinkel und Verl. 25 Grad dazu. Morgen halten wir die 25 Grad, aber es wird doch deutlich bewölkter. Morgen auch mal nass zwischendurch und es bläst ein kräftigerer Wind. Und wir drehen eine kleine Blitzerrunde im Radio Gütersloh Verkehrsservice. Es blitzt in Gütersloh auf dem Reck. In Reda-Wiedenbrück stehen Sie jetzt auf der Riedberger Straße und auch immer noch auf dem Ostring. Es blitzt in Hasewinkel auf der Brockhecker Straße. In Versmold-Bockhorst Blitzer auf der Dissener Straße. Und in Kölkebeck auf der Hesseldeicher Straße. Staus und Blitzer immer gerne hier petzen über die 0800 678 5000. Und ihr kommt mir gut an.
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4: Fehlt eigentlich nur noch so eine kleine Kaltschale. Irgendwas mit Eiswürfeln, dann haben wir hier den perfekten Mittwochnachmittag. Hier ist die Show dazu, Radio Gütersloh. Ich bin Tanina Rottmann, ich grüße euch.

0: soll das bei uns klappen ohne die Minijobber? Ja, das ist der Vorschlag der Rentenkommission an die Bundesregierung. Es gibt jetzt aber natürlich ganz viele, die nebenbei in Minijobs arbeiten. Das sind Rentner, das sind Studenten, die sich da steuerfrei ihre Kohle verdienen. Und es gibt auch natürlich viele, die auf solche Minijobber angewiesen sind. Zum Beispiel der Gütersloher Gastronom Ralf Schubert von der Bankery und auch dem Alex. Ralf, du hast schon gesagt, wenn die Minijobber wegfallen, das ist für dich eine Katastrophe.
1: Mein erster Gedanke war natürlich, oh je, wenn wir jetzt viele Aushilfen verlieren, weil sie nicht mehr brutto für netto verdienen, sondern jetzt verschiedene Sozialabgaben auf sie zukommen und sie nicht mehr ihr Geld netto in der Tasche haben. Das war jetzt meine größte Sorge, dass wir von unseren vielen Aushilfen einfach zu viele verlieren.
0: Jetzt sagen die Befürworter dieser Pläne, ja, Minijobs sind unsicher und schlecht abgesichert. Kannst du das Argument verstehen?
1: Nein, Tanina, das Argument kann ich nicht verstehen, weil Minijobber haben auch einen Vertrag, in dem Kündigungszeiten und Arbeitszeiten festgelegt werden. Also die sind genauso abgesichert wie Festangestellte.
0: Ralf, was wäre denn aus deiner Sicht eine bessere Lösung als die komplette Abschaffung? Was wünschst du dir von der Politik?
1: Eine bessere Lösung gibt es nicht. Dieses Thema darf nicht angepackt werden. Und überlegt, dass 40% der Mitarbeiter in der Gastronomie als Minijobber arbeiten. Minijobs müssen erhalten bleiben.
0: Klares Statement vom Gastronom Ralf Schubert aus Gütersloh. Ich danke dir.
1: Bleib gesund, ich wünsche dir was. Tschüsschen.

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1: Ich bin Helmut Delka. Guten Tag. Die Spitzen von Union und SPD haben mit ihren Beratungen im Koalitionsausschuss begonnen. Im Zentrum stehen die Reformpläne für Rente, Steuern, Arbeitsmarkt, Gesundheit und Pflege. Erneuerbare Energien haben im ersten Halbjahr fast 60% des Stromverbrauchs in Deutschland gedeckt. So hoch war der Prozentsatz noch nie in einem ersten Halbjahr. Und damit zu den Meldungen aus dem Kreis Gütersloh. Die Entführung eines Gastronomen aus Verl kommt bald vor Gericht. Auslöser der Entführung sollen Schulden des Bruders gewesen sein. Der Prozess gegen die mutmaßlichen Entführer beginnt am 23. Juli am Bielefelder Landgericht. Im Januar überfielen mehrere Männer den Gastronomen in Verl und verschleppten ihn. Die Angreifer schlugen ihr Opfer im Lokal zusammen, entführten es und riefen den Bruder an. Den Gastronomen verschleppten sie bis nach Hedenhausen, wo Spezialkräfte der Polizei ihn am nächsten Tag aus einem Auto befreiten. Telefonbetrüger haben in Bielefeld-Ummeln einen 10-jährigen Jungen als Schmuckabholer eingesetzt. Eine ältere Frau wurde dabei Opfer eines Schockanrufs. Melanie Faulhaber berichtet für Radio Gütersloh.
2: Ein Anrufer teilte der Bielefelderin mit, dass ihre Tochter einen schweren Unfall verursacht habe. Eine Mutter und ihr Kleinkind seien schwer verletzt. Der Anrufer forderte Schmuck, sonst käme die Tochter in Haft. Wenige Stunden später bekam die ältere Frau gesagt, dass Mutter und Kleinkind verstorben seien. Deshalb würde gleich jemand wegen des Schmucks kommen. Kurz danach klingelt es an der Tür und die Frau übergab dem 10-jährigen Jungen ihren Schmuck.
1: Der Kreis Gütersloh hat in Steinhagen und Schloss Holte-Stukenbrock eine Aktion zum Klimaschutz gestartet. Dafür wurden Stände aufgebaut. Besucher konnten einen Barfußpfad ausprobieren, ein Schwammstadtmodell entdecken und sich über lokale Klimaschutzprojekte informieren. Das Schwammstadtmodell zeigte, wie Städte durch Grünflächen und neue Entwässerungskonzepte besser auf Starkregen vorbereitet werden können. Die Stadt Reda-Wiedenbrück hat einen neuen Wirtschaftsfilm. Der Film wurde produziert von der Firma City Online Medien und zeigt die vielfältige Wirtschaft in Reda-Wiedenbrück mit Handwerk, Mittelstand und Weltkonzernen. Auch die Gewerbegebiete Kiefernweg und Aurea sind Teil des Films. Weitere Infos zum neuen Wirtschaftsfilm findet ihr bei radiogütersloh.de.
3: Das Radio Gütersloh-Wetter serviert heute einen richtig schönen Sommertag. Es ist viel Sonne über Reda-Wiedenbrück und Werther. Angenehme 25 Grad dazu. Morgen bleibt es noch mal so warm. Allerdings ziehen morgen deutlich mehr Wolken auf. Zwischendurch kann es dann auch mal regnen und der Wind legt zu. Und jetzt besser ankommen mit dem Radio Gütersloh Verkehrsservice. Hier haben wir Blitzer heute Nachmittag in Reda-Wiedenbrück auf der Riedberger Straße und auch auf dem Ostring. Es blitzt in Gütersloh auf dem Reck. Dann haben wir den nächsten Blitzer in Hasewinkel auf der Brockheger Straße, Kölkebeck, Hesselteicher Straße und in Bockhorst auf der Dissener Straße. Seht ihr noch mehr? Dann ruft doch gerne durch. Kostenfrei auf der 0800 678 5000. Kommt gut an.
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3: Schönen Mittwochnachmittag, Radio Gütersloh Land. Tanina Rottmann ist hier. Wer von euch schon mal shoppen war bei Temu, Shein und den ganzen anderen Anbietern aus Fernost, der kennt das natürlich. Ein T-Shirt gibt's für 4 Euro, Kopfhörer für 8 und am Ende fragt man sich, wie das überhaupt so billig sein kann. Und ab heute ist das Billo-Shoppen ein Stückchen teurer. Was das für eure nächste Bestellung bedeutet, das dröseln wir euch auf nach 3 Radio Gütersloh Hits.

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0: einmal Outing am Nachmittag. Ich bestelle bei Temu. Ich gebe es zu. Das ist auch einfach so verführerisch. Die Preise sind so unterirdisch. Das ist nicht gut für unsere Wirtschaft. Ich weiß das. So, und deshalb hat die EU die Zollfreigrenze jetzt ab heute, ab dem 1. Juli, für Waren aus Nicht-EU-Ländern abgeschafft. Kollege Thorsten Ortmann aus der Radio Gütersloh Service Redaktion. Was ändert sich denn ab heute ganz konkret?
1: Ja, es werden jetzt auch Zölle für Bestellungen unter 150 Euro fällig, und zwar 3 Euro Zoll pro Warengruppe. Beispiel: Sind in der Bestellung 4 Paar Socken, dann würden einmalig 3 Euro erhoben. Enthält die Sendung jedoch 4 Paar Socken, einen Plüschtier und vielleicht noch ein Ladekabel, dann würden halt 9 Euro fällig. Zusätzlich muss man auch noch die Mehrwertsteuer in Höhe von 19% bzw. 7% abführen.
0: Und merke ich das automatisch beim Bezahlen oder muss ich mich da irgendwie selber um den Zoll kümmern?
1: Ja, das hängt vom Händler ab. Viele große Plattformen nutzen bereits das sogenannte IOS-Verfahren. Dabei werden Steuern und Abgaben direkt beim Kauf berechnet und abgeführt. Der angezeigte Preis ist dann auch der Endpreis. Ist das nicht so, dann kann es aber sein, dass plötzlich der DHL-Bote die Zollgebühren kassiert und das kostet dann nochmal. Ja, und jetzt wird es spannend, wie Temu und Co. auf die neuen Zölle reagieren. Branchenkenner, die vermuten, dass die Portale die zusätzlichen Kosten selbst übernehmen, Preise vielleicht auch neu kalkulieren oder vielleicht auch die Waren verstärkt aus europäischen Ländern verschicken. Dann fallen nämlich keine Zollgebühren an.
0: Thorsten Ortmann, danke dir für die Infos in der Radio Gütersloh Nachmittagsshow.

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1: Mit José Nachsiandi. Guten Tag. Die Spritpreise sind im Moment der Aufreger in Deutschland. Sie waren gestern schon vor dem offiziellen Ende des Tankrabatts ordentlich nach oben geschossen. Und heute ist dann das passiert, was viele befürchtet hatten. Es wurde noch mal teurer. Thorsten Adolfs aus dem News-Team. Wie ist der Stand der Dinge?
2: Ja, schauen wir doch noch mal kurz auf gestern. Da waren die Kosten für den Liter Super und für Diesel schon weit über das Maß hinaus angestiegen, das durch den Wegfall des Tankrabatts erklärbar wäre. Das ärgert viele, weil in den Tanks unter den Zapf sollen noch Kraftstoff war, der günstiger versteuert war. Ja, und aktuell sehen wir an vielen Tankstellen wieder Preise von mehr als 2 Euro für den Liter, egal ob man Super E5, E10 oder Diesel tankt.
1: Und was sagen die Experten zu dieser Preisentwicklung?
2: Fachleute und Verbraucherschützer sind stinksauer darüber. Der Vorsitzende der Monopolkommission Duso spricht von einer alarmierenden Entwicklung, weil die Mineralölkonzerne das absehbare Ende des Tankrabatts genutzt hätten, um ihre Gewinnspannen gezielt auszuweiten. Und der Verbraucherzentrale Bundesverband spricht von Abzocke, weil die Rohölpreise mittlerweile wieder auf einem normalen Niveau liegen, die Preise an der Zapfsäule aber überhöht bleiben. Das Bundeskartellamt hat die Branche im Visier und prüft die Preisgestaltungen gerade ganz genau. Es könnte die Politik zu Gesetzesverschärfungen drängen, um die Dominanz der wenigen großen Mineralölkonzerne zu brechen und freien, unabhängigen Tankstellen den Marktzugang zu erleichtern. Übrigens, die Mineralölkonzerne nehmen von der Kritik nichts an. Sie haben die Vorwürfe, sie würden die Kunden abzocken, zurückgewiesen.
1: Danke, Thorsten. Und diese Themen habe ich heute Nachmittag auch noch für euch. Wer Billigwaren außerhalb der EU bestellt, zahlt künftig Zoll. Bislang galt eine Ausnahme für Lieferungen mit einem Wert von unter 150 Euro. Diese Regelung ist seit heute zu Ende. Pro Warengruppe in der Sendung werden pauschal 3 Euro berechnet. Die Spitzen von Union und SPD kommen gleich zu den vielleicht entscheidenden Beratungen über ein Reformpaket zusammen. Dabei soll es unter anderem um Steuerentlastungen für kleine und mittlere Einkommen gehen. Auch über die Rente, Gesundheit und Pflege soll gesprochen werden. Bundestrainer Nagelsmann ist nach dem Aus bei der Fußball-WM kommentarlos nach Deutschland zurückgekehrt. Am Flughafen München verließ er das Gebäude bei strömendem Regen durch einen Hinterausgang an einem Dutzend Journalisten vorbei. Fans waren nicht gekommen. Die Deutsche Bahn will etwa 2000 Mitarbeiterinnen und Mitarbeiter im Fernverkehr mit Bodycams ausstatten. Laut Bahn betrifft das unter anderem Zugbegleiter und Beschäftigte im Bordbistro. Die Kameras sollen an der Dienstkleidung befestigt werden, die Nutzung soll aber freiwillig bleiben. Ziel ist es, dass Übergriffe durch Fahrgäste besser dokumentiert werden und damit auch die Sicherheit erhöht wird. Und das waren die Nachrichten mit José Nachsiandi.
3: Das Radio Gütersloh Wetter macht heute so richtig Lust auf draußen. Ne? Strahlender Sonnenschein, der begleitet uns durch den Nachmittag in Schloss Holtorf, Stubenbrock und Steinhagen bis 25 Grad. Morgen bleibt das Thermometer auf Sommerkurs. Allerdings mischen sich morgen deutlich mehr Wolken dazu. Vereinzelt fällt auch Regen und morgen wird's windiger. Und jetzt besser ankommen, am besten im Feierabend und ohne geblitzt zu werden. Deswegen pass hier bitte auf. Wir stehen in Reda-Wiedenbrück auf der Riedberger Straße. Das sieht sogar fast aus, als wären da 2 Blitzer. In Reda-Wiedenbrück auf dem Ostring noch einer. Und auf der Schulte-Mönting-Straße. Es blitzt in Gütersloh auf dem Blankenhagener Weg. Außerdem in Gütersloh auf dem Reck, in Kölkebeck auf der Hesselteicher Straße. Und fahrt überall vorsichtig. Wenn ihr noch mehr seht, dann meldet euch gerne kostenfrei. Das wisst ihr über die 0800 678 5000.
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4: Absolute Abzocke, ganz ehrlich. Schon bevor es angekündigt wurde, dass der Tankrabatt endet, sage ich mal, am 1. Juli, gingen die Preise auf einmal hoch.
3: Super Stimmung heute an den Tankstellen, besonders nach 12, als die Preise nochmal nach oben geschossen sind. Was da heute an den Tankstellen los war und wann wir denn vielleicht mal mit etwas günstigerem Sprit wieder rechnen können, darüber sprechen wir hier und zwar gleich in eurer Nachmittagsshow nach 3 Hits am Stück. Ich bin Tanina Rottmann. Asse!

0: Tag, ihr Lieben, hier ist Radio Gütersloh am Mittwoch und seit heute Mittag um 12 ist der Tankrabatt sowas von Geschichte. Er war uns wochenlang ein treuer Begleiter, hat uns das Leben ein bisschen erleichtert mit 16,7 Cent Rabatt auf den Spritpreis. Dafür konnten wir im Biergarten zu den Deutschland spielen, ein Bier mehr trinken, aber lassen wir das. Es reicht, wenn wir hier ein unerfreuliches Thema haben. Kollege Thorsten Ortmann, du warst heute unser Radio Gütersloh Tankstellenreporter. War gut was los?
1: Ja, den ganzen Vormittag über gab es Dauerbetrieb an jeder Zapfsäule und auch schon an den Tagen davor.
2: Ich habe den extra noch mitgenommen. Gestern war es mir einfach zu voll. Die standen ja bis beide Seiten auf der Straße.
1: Nach 12 Uhr ist es dann schlagartig ruhig geworden. Wer dann auf die Preistafel geguckt hat, der brauchte starke Nerven. E10 ist um 25 Cent draufgeschossen und Diesel um 29 Cent. Also deutlich mehr als die 16,7% Tankrabatt.
0: So, jetzt sind die Preise erstmal wieder kräftig gestiegen. Wie geht's denn jetzt weiter?
1: Ja, viele Experten glauben, dass die Preise erstmal oben bleiben, denn die Lage an der Straße von Hormuz bleibt instabil. Aber viele Autofahrende glauben auch, dass die Mineralölfirmen stärker an der Preisschraube gedreht haben als nötig. Auch die zuständige Monopolkommission kritisiert die Preissteigerung der vergangenen Tage. Tankstellenpächter Holger Koch hofft derweil, dass die Preise bald wieder runtergehen, damit auch die Anfeindungen gegen ihn und sein Team aufhören, denn die Mineralölkonzerne bestimmen die Preise und nicht die Tankstellenpächter.
3: Ich wünsche für uns alle, dass wir bald normale Preise auch wieder weit unter 2 Euro an. Das würde ich mir sehr wünschen für alle, ja.
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1: Ich bin Helmut Delka, guten Tag. Die Bundesregierung will die Bundeswehr durch mehrere Gesetze schneller einsatzbereit machen. Das Kabinett brachte Pläne zur Stärkung der Reserve sowie zum beschleunigten Bau von militärischer Infrastruktur auf dem Weg. Erneuerbare Energien haben im ersten Halbjahr fast 60% des Stromverbrauchs in Deutschland gedeckt. So hoch war der Prozentsatz noch nie in einem ersten Halbjahr. Und damit zu den Meldungen aus dem Kreis Gütersloh und der Region. Die Tarifauseinandersetzung in der Lebensmittelindustrie eskaliert. Die Gewerkschaft Nahrung Genuss Gaststätten hat bei Oetker in Bielefeld zu einem Warnstreik aufgerufen. Geplant ist der Warnstreik morgen von 5.30 Uhr bis 15.45 Uhr. Melanie Faulhaber berichtet für Radio Gütersloh.
2: Drei Verhandlungsrunden sind bisher gescheitert. Der Arbeitgeber habe sich nur minimal bewegt, sagt Thorsten Kleile von der Gewerkschaft NGG. Das letzte Angebot lag bei 2% mehr Lohn. Die Gewerkschaft fordert dagegen 5,7% und einen Bonus für Gewerkschaftsmitglieder, was die Arbeitgeber kategorisch ablehnen. Die Gewerkschaft hat zu Warnstreiks nicht nur bei Oetker in Bielefeld, sondern auch in Oerlinghausen aufgerufen.
1: Ein Verler Gastronom ist im Januar in seinem eigenen Lokal überfallen und verschleppt worden. Jetzt steht der Prozess an. Ab dem 23. Juli müssen sich die mutmaßlichen Entführer vor dem Landgericht Bielefeld verantworten. Die Täter schlugen das Opfer nieder, nahmen es mit und forderten per Videoanruf vom Bruder des Gastronomen die Rückzahlung von Schulden. Die Forderung steigerten sie dabei von 16.000 auf 50.000 Euro. Spezialkräfte der Polizei befreiten den Entführten am Folgetag aus einem Auto in Hiddenhausen. Ein Urteil wird frühestens Anfang November erwartet. Ein 10-jähriger Junge hat in Bielefeld-Ummeln Schmuck für Telefonbetrüger abgeholt. Die Täter hatten zuvor eine ältere Frau mit einem Schockanruf unter Druck gesetzt. Ein Anrufer behauptete, ihre Tochter habe einen schweren Unfall verursacht und drohte mit Haft, wenn sie keinen Schmuck übergebe. Kurze Zeit später riefen die Betrüger erneut an und teilten der Frau mit, dass bei dem Unfall zwei Menschen gestorben seien. Wenig später klingelte der 10-jährige Junge an ihrer Tür und nahm den Schmuck entgegen. Der SC Verl leiht ein Abwehrtalent vom 1. FC Nürnberg aus. Verl verpflichtete den 21-jährigen Innenverteidiger Nick Seidel, der in der abgelaufenen Saison an Jahn Regensburg ausgeliehen war. Seidel kam dort 21 Mal in der dritten Liga zum Einsatz. Ruhe am Ball, Zweikampfstärke und körperliche Präsenz seien seine Stärken, so der SC Verl. 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
3: Das Radio Gütersloh Wetter heute absolut im Sommermodus. Sonnenschein satt in Gütersloh und Riedberg. 25 Grad dazu. Morgen bleibt es nochmal so warm, aber wir bekommen deutlich mehr Wolken. Die Sonne versteckt sich immer öfter. Es sind auch einzelne Schauer morgen möglich und der Wind wird kräftiger. Besser ankommen mit dem Radio Gütersloh Verkehrsservice. Ich habe eine Meldung von der A2 für euch Richtung Dortmund. Da haben wir zwischen Oelde und Beckum 5 Kilometer Stau nach einem Unfall. Das macht aktuell noch 15 Minuten plus. Und Vorsicht, hier sind noch jede Menge Blitze am Werk. Die stehen in Riedberg auf der Bahnhofstraße und auf der Wiedenbrücker Straße. In Reda-Wiedenbrück blitzt es auf der Riedberger Straße, auf dem Ostring und auf der Schulte-Mönting-Straße. Weiter geht's in Klarholz, Blitzer auf der Behlener Straße, in Gütersloh auf dem Blankenhagener Weg und auf dem Reck und in Kölkebeck noch ein Blitzer auf der Hesselteicher Straße. Fahrt schön vorsichtig Richtung Feierabend und wenn ihr noch mehr Blitzer seht, gerne durchfunken. 0800 678 5000.
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3: Kreis Gütersloh, wir haben ein Freibadproblem und das bei dem Wetter. Zwei Freibäder sind dicht. Was ist da los und wann machen die wieder auf? Ihr hört's gleich bei mir hier in der Show. Ich bin Tanina Rottmann.

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1: Stell dir vor, es ist Sommer und die Freibäder machen dicht. Ah! Diese Situation haben wir gerade im besten Kreis der Welt. Gestern und heute ist das Freibad in Verl geschlossen. Die müssen da ihre ganzen Filter reinigen, weil wir die ein bisschen dreckig gemacht haben an den ganz heißen Tagen. So, und jetzt ist auch das Freibad in Rheda dicht. Und zwar auf unbestimmte Zeit. Da sind wohl einige Mitarbeiter krank. Und wir sind heute trotzdem mal hingefahren und haben den Michael Max getroffen. Der lebt seit 30 Jahren in Recklinghausen, ist gerade als Camper auf dem Schützenplatz und hat sich doch heute Morgen über Badegäste gewundert.
2: Ja, wir hatten uns gewundert. Heute Morgen kamen ja Leute an und ich dachte, oh, das ist aber schnelles Schwimmen. Ne? Und dann kamen auch keine Autos mehr. Und jetzt gerade, wo er von unserem Spazierengehen wiederkam, dann sagte unser Nachbar, oh, die haben heute wegen Personalmangel wohl geschlossen. Das ist um diese Zeit aber böse.
1: Ja, Begeisterung hält sich in Grenzen. Also ihr könnt jetzt ausweichen aufs Wiedenbrücker Freibad und morgen hat dann auch das Verler Freibad wieder auf.

0: Mein Deo hat heute versagt. Also mich wollt ihr jetzt hier nicht mehr haben. Ich schicke euch lieber was Frisches, was Duftendes. Das ist Jonas Rieck, der übernimmt jetzt hier. Und sag mal, du hast doch die Haare so schön.
1: Ach, du bist doch einfach nur eine liebe Maus. Gib's doch zu, sieht Käse aus. Ich gehe normalerweise immer alle 2 Wochen zum Friseur mindestens. Und jetzt ist es einfach, ich glaube schon 4 Wochen her, weil ich es einfach nicht geschafft habe, weil so viel los irgendwie die letzten Wochen. Und heute war ich da. Ja, dann sagt die mir, ja, mein Friseur ist heute einen Tag im Urlaub. Morgen wäre er wieder am Start, ja. Es soll einfach nicht sein. Ich soll mit diesen Borsten hier rumlaufen. Aber ey, ich sage ja immer, zum Glück ist Radio ohne Bild. Wir können also gleich trotz meiner wuchernden Mähne hier in der Spätschicht eine ziemlich gute Zeit zusammen haben. Ich freue mich sehr.
0: Und alle Frisuren sind willkommen. Euch viel Spaß jetzt mit Jonas Rieck. Ich bin Tanina Rottmann. Bis morgen.
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1: Mit Ralf Bosse. Bei den nächsten Entscheidungen im 16. Finale steht das Duell zwischen England und der Demokratischen Republik Kongo im Fokus. Die Three Lions rund um Torjäger Harry Kane von Bayern München wollen ihrer Favoritenrolle gerecht werden. Die Afrikaner wollen aber genauso überraschen wie der Senegal gegen Belgien. Ein Spiel auf Augenhöhe zwischen zwei sehr erfahrenen Turniermannschaften. Gastgeber USA trifft auf Bosnien-Herzegowina. Die meisten der 75.000 Zuschauer wollen Team USA in die nächste Runde schreien.
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2: Mit José Nachsiandi. Guten Abend.
3: Wir werden heute einige Zeit brauchen. Es geht jetzt vor allem darum, die Wettbewerbsfähigkeit unserer Wirtschaft wieder zu stärken. Und wir werden auch über das Thema Steuern und Arbeitsmarkt sprechen. Das Ganze ist ein Prozess, der ist gut vorbereitet, aber noch nicht abgeschlossen.
2: Bundeskanzler Merz am Nachmittag in Berlin. Die Spitzen von Union und SPD sitzen gerade im Koalitionsausschuss zusammen. Sie arbeiten an einem großen Reformpaket, um das Land modern und wettbewerbsfähig zu machen. Merz sagte vor dem Treffen, er sei zuversichtlich, dass künftig sowohl Privathaushalte als auch die Industrie entlastet werden. Thorsten Adolfs mit mehr Details.
4: CDU, CSU und SPD haben sich schon auf viele Punkte geeinigt, wie zum Beispiel den Abbau von nervigem Papierkram, damit Behördengänge digitaler und schneller laufen. Bei der Einkommensteuer wollen Union und SPD ab Anfang nächsten Jahres vor allem kleine und mittlere Einkommen entlasten. Allerdings ist das noch ein hartes Stück Arbeit. Die SPD will das mit Steuererhöhungen für Gutverdiener erreichen, davon will die Union aber nichts wissen. Auch bei der Rente stehen wichtige Veränderungen an. Das Rentensystem soll stabilisiert werden, indem die Vorschläge der Expertenkommission schnell umgesetzt werden. Das Thema Arbeitszeit bleibt aber knifflig, weil die Meinungen über tägliche Höchstgrenzen und mögliche längere Arbeitszeiten noch weit auseinandergehen. Auch im Gesundheitswesen wird kräftig um Sparmaßnahmen gerungen, um Beitragserhöhungen bei den Krankenkassen zu verhindern. Kritik an den geplanten Reformen kommt von den Gewerkschaften. Sie fordern, die soziale Gerechtigkeit nicht aus den Augen zu verlieren.
2: Und diese Themen sind heute Nachmittag auch noch wichtig. Vor dem NATO-Gipfel in der kommenden Woche hat das Bundeskabinett zwei Gesetzentwürfe zur Stärkung der Bundeswehr beschlossen. Dabei geht es um den beschleunigten Bau von militärischen Gebäuden und um neue Regeln für die Reserve. Reservistinnen und Reservisten können künftig wieder zu Übungen verpflichtet werden. Im Zusammenhang mit der Fußball-EM vor zwei Jahren haben mehrere Razzien in Deutschland stattgefunden. Es geht unter anderem um den Verdacht, dass städtische Mitarbeiter ohne Genehmigung Tickets für Spiele angenommen haben sollen. In die Ermittlungen sind das Landeskriminalamt NRW und die Staatsanwaltschaft Bochum eingebunden. Der US-Konzern Microsoft will in NRW ein weiteres Rechenzentrum bauen. Zusätzlich zu den geplanten Anlagen in Bedburg, Bergheim und Elsdorf soll ein viertes Rechenzentrum in Grevenbruch entstehen. Vom Unternehmen heißt es, Microsoft habe mit der Stadt einen Kaufvertrag für ein Grundstück unterzeichnet. An den Tankstellen ist es so gekommen wie befürchtet. Die Spritpreise sind mit Auslaufen des Tankrabatts heute massiv angestiegen. Schon gestern, als der Tankrabatt noch galt, hoben die Tankstellen die Preise laut ADAC stark an. Anschließend sanken die Preise nur leicht, um dann heute Mittag wieder stark anzusteigen. Der Preissprung heute lag bei über 18 Cent für Benzin und über 20 Cent für Diesel. Aktuell kosten beide Kraftstoffsorten im bundesweiten Schnitt deutlich über 2 Euro pro Liter. Und das waren die Nachrichten mit José Nachsiandi.
5: Morgen am Donnerstag kriegen wir auf den Thermometer wieder Spitzenwerte, so um 24 Grad, also ähnlich wie heute. Die Sonne ist auch oft mit dabei, Richtung Nachmittag kann aber auch mal ein Schauer aufziehen. Zum Start ins Wochenende am Freitag, dann schon wieder trocken, 22 Grad in der Spitze.
6: Besser ankommen mit dem Radio Gütersloh Verkehrsservice. Geblitzt wird heute Abend noch bei euch in Riedberg, Wiedenbrücker Straße und Bahnhofstraße. Dann in Gütersloh auf dem Reck und am Blankenhagener Weg. In Kölkebeck steht ein Blitzer an der Hesselteicher Straße, in Reda-Wiedenbrück an der B61 und zwischen Herzeburg und Reda am Tecklenburger Weg. Kommt gut durch diesen Mittwochabend.
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5: Ich hoffe, euer Mittwoch ist bis jetzt schon ziemlich gut gelaufen. Aber selbst wenn nicht, den Abend, den machen wir uns jetzt auf jeden Fall schön. Hier in der Spätschicht, schön, dass ihr da seid. Herzlich willkommen.
7: Ja.

0: Einen wunderschönen Mittwochabend wünsche ich euch. Wir haben es gleich 6:15.
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0: Ach, ich finde, in dieser Zeit, in der sowieso gerade vieles irgendwie gedanklich so schwer auf einem liegt, ne, was man so in den Nachrichten hört und was vielleicht so selbst im eigenen Leben gerade so abgeht, da tut zwischendurch auch mal ein bisschen Leichtigkeit einfach ganz gut. Ne? Ich habe das letzte Woche auf dem Festival erlebt. Da haben wir auf dem Zeltplatz in unserem Camp gesessen und auf einmal kam die Nummer, die ich uns jetzt auch mitgebracht habe. Und plötzlich kamen von 7, 8 Camps gefühlt drumherum Menschen einfach dazu, die zusammen mit uns singen wollten. Und dann habe ich mich da auf einmal gefunden, wie ich neben mir rechts und links im Arm so wildfremde Leute hatten, alle komplett verschwitzt, aber es war irgendwie egal. Komplett leicht habe ich mich gefühlt, alle Sorgen in dem Moment vergessen und einfach nur laut mitgeschrien. So gut, mit den anderen fremden Menschen klappt das jetzt vielleicht nicht bei euch, wenn ihr gerade im Auto sitzt, aber könnt ihr trotzdem laut machen und die Soundanlage mal ans Limit bringen und auch eure Stimmbänder zu dieser Nummer hier. Unfassbar geiles Teil. Wir sind Helden, spiele ich uns hier in der Spätschicht. Eure Show am Abend ist Denkmal für euch.

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1: Ich bin Helmut Delka. Guten Abend. In der Lebensmittelindustrie spitzt sich der Tarifstreit zu. Die Gewerkschaft Nahrung, Genuss, Gaststätten ruft morgen zu Warnstreiks bei Oetker in Bielefeld und in Oerlinghausen auf. Von 5:30 morgens bis kurz vor 4 nachmittags. 3 Verhandlungsrunden sind bisher gescheitert. Die Gewerkschaft fordert 5,7% mehr Lohn. Die Arbeitgeber haben zuletzt 2% angeboten. Der Kreis Gütersloh hat in Steinhagen und Schloss Holte-Stukenbrock eine Aktion zum Klimaschutz gestartet. Dafür wurden Stände aufgebaut. Besucher konnten einen Barfußpfad ausprobieren, ein Schwammstadtmodell entdecken und sich über lokale Klimaschutzprojekte informieren. Das Schwammstadtmodell zeigte, wie Städte durch Grünflächen und neue Entwässerungskonzepte besser auf Starkregen vorbereitet werden können. Das Kunstwerk Zeitlebenszeit am Standesamtsgebäude in Verl wird vorübergehend abgebaut. Wegen Feuchtigkeitsschäden müssen die beiden Spiegel und eine vergoldete Scheibe überholt werden. Der Abbau ist für diesen Samstag geplant. Für die Stadt Verl entstehen dabei keine Kosten, weil es sich um einen Gewährleistungsfall handelt. Voraussichtlich am 25. Juli soll das Werk von Künstler Jürgen Drewer wieder an seinem Platz hängen.
2: Das Wetter wird auch morgen am Donnerstag ganz angenehm warm, 24 Grad um den Dreh so in der Spitze. Erst ist die Sonne auch mit dabei, Richtung Nachmittag kann auch mal ein Schauer dabei sein. Freitag dann wieder trocken, wie es gerade aussieht, freundlich rund 22 Grad maximal.
3: Besser ankommen mit dem Radio Gütersloh Verkehrsservice. Geblitzt wird heute Abend noch bei euch in Riedberg, Wiedenbrücker Straße und Bahnhofstraße. Dann in Gütersloh auf dem Reck und am Blankenhagener Weg. In Kölkebeck steht ein Blitzer an der Hesselteicher Straße, in Reda-Wiedenbrück an der B61 und zwischen Herzeburg und Reda am Tecklenburger Weg. Kommt gut durch diesen Mittwochabend.
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2: Und das ist für euch Leonie hier im besten Mix. Ich spiele uns Don't Worry.

0: Einen wunderschönen. Herzlich willkommen in unserer kleinen gemütlichen Runde hier.
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0: Ach ja, verliebt sein ist was Schönes. Und manchmal auch was Anstrengendes. Ihr wisst, was ich meine. Ja, gerade am Anfang immer noch auf jedes Wort irgendwie achtet. Was sage ich? Was halte ich vielleicht lieber noch zurück? Und für mich ein bisschen dieses nach Zuneigung betteln, um Zuneigung kämpfen ja auch manchmal. So, man will nicht mehr reingeben als die andere Person, aber ein bisschen muss man ja auch reingeben. Man will ja auch zeigen, was man fühlt und ja irgendwie so ein bisschen leben. Boah, ja, finde ich schon irgendwie anstrengend, wenn ich drüber nachdenke. Olivia Dean, die sagt aber, es geht auch einfach. Mit der richtigen Person ist es überhaupt gar nicht so anstrengend. Da fühlt sich das ziemlich leicht an. So easy to fall in love. So einfach, sich in dich zu verlieben. So heißt ihre aktuelle Nummer, die ich uns jetzt auch mitgebracht habe, wo es genau eben darum geht, irgendwann eine Person zu treffen, wo es eben nicht anstrengend ist, sie zu verlieben, sondern leicht und wunderschön.
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1: Mit José Nachsiandi. Guten Abend. Sollen deutsche Soldaten dabei helfen, die Straße von Hormus zu sichern? Noch vor wenigen Wochen hatte die Bundesregierung einen solchen Einsatz zumindest angedeutet und vorbereitet. Heute ist Bundesverteidigungsminister Pistorius zurückgerudert. In Berlin sagte er, er rechne jetzt doch nicht mehr damit, dass die Marine zur Minenräumung in der Straße von Hormus eingesetzt wird. Die Einzelheiten hat Thorsten Ados.
2: Zwei Schiffe hat die Marine nach Djibouti geschickt, um für alle Fälle vorbereitet zu sein. Das Minenjagdboot Fulda und den Versorger Mosel. Pistorius stellt jetzt aber klar, die Schiffe werden dort nicht unendlich warten. Er hat heute bei einer Pressekonferenz betont, dass sie nicht bis zum Herbst dort bleiben werden. Die Regierung muss also schon bald entscheiden, ob die Schiffe wieder nach Hause kommen. Der Iran ist wenig begeistert von einem internationalen Minenräumeinsatz. Teheran hat den Plänen eine klare Absage erteilt. Dafür sei der Iran selbst zuständig, heißt es. Zwar gab es vor zwei Wochen ein Abkommen zwischen den USA und dem Iran für eine Waffenruhe, aber die wird von verschiedenen Seiten immer wieder gebrochen. Zurzeit ist die Durchfahrt durch die wichtige Handelsroute frei, aber erst einmal nur für 60 Tage. Für die Zeit danach droht der Iran mit Gebühren, was die USA wiederum strikt ablehnen. Es bleibt also eine Zitterpartie auch für die weltweiten Energiepreise.
1: Und diese Themen waren an diesem Mittwoch auch noch wichtig. Knapp 4 Jahre nach den Anschlägen auf die Nord Stream Pipelines hat die Bundesanwaltschaft einen ersten Tatverdächtigen angeklagt. Es soll sich um den mutmaßlichen Drahtzieher handeln. Bei der Sabotageaktion waren die Leitungen für den Transport von russischem Gas nach Deutschland durch Sprengsätze schwer beschädigt worden. Die Spitzen von Union und SPD sitzen zur Stunde zu den vielleicht entscheidenden Beratungen über ein Reformpaket zusammen. Dabei soll es unter anderem um Steuerentlastungen für kleine und mittlere Einkommen gehen. Auch über die Rente, Gesundheit und Pflege soll gesprochen werden. Wer Billigwaren außerhalb der EU bestellt, zahlt künftig Zoll. Bislang galt eine Ausnahme für Lieferungen mit einem Wert von unter 150 Euro. Diese Regelung ist seit heute zu Ende. Pro Warengruppe in der Sendung werden pauschal 3 Euro berechnet. Bundestrainer Nagelsmann ist nach dem Aus bei der Fußball-WM kommentarlos nach Deutschland zurückgekehrt. Am Flughafen München verließ er das Gebäude durch einen Hinterausgang an einem Dutzend Journalisten vorbei. Fans waren nicht gekommen. In NRW gibt es einen deutlichen Geburtenrückgang. Frauen in NRW haben im vergangenen Jahr im Schnitt so wenige Kinder auf die Welt gebracht wie schon lange nicht mehr. Im Schnitt waren es 1,34 Kinder pro Frau. Das letzte Mal gab es eine so niedrige Zahl vor 30 Jahren. Schaut man sich die Zahlen genauer an, schwanken sie innerhalb NRWs. Am meisten Kinder pro Frau werden in Gelsenkirchen geboren, am wenigsten in Düsseldorf. Und das waren die Nachrichten mit José Nachsiandi.
3: 24 Grad, das ist wohl auch morgen am Donnerstag so um den Dreh der Spitzenwert auf dem Thermometer. Häufig ist der Himmel blau, Richtung Nachmittag kann aber wohl auch mal ein Schauer mit dabei sein. Freitag geht's dann trocken ins Wochenende, Temperaturen um 22 Grad.
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3: Besser ankommen mit dem Radio Gütersloh Verkehrsservice. Geblitzt wird heute Abend noch bei euch in Riedberg, Wiedenbrücker Straße und Bahnhofstraße. Dann in Gütersloh, auf dem Reck und am Blankenhagener Weg. In Kölkebeck steht ein Blitzer an der Hesselteicher Straße, in Reda-Wiedenbrück an der B61 und zwischen Herzebrock und Reda am Tecklenburger Weg. Kommt gut durch diesen Mittwochabend.
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3: Wunderschönen Mittwochabend zusammen. Jonas Rieck kommt natürlich nicht alleine. Ich habe Calvin Harris und Clementine Douglas hier für euch. Blessings im besten Mix.

Temper City. Den Namen sollten wir uns auf jeden Fall merken. Das ist die Band, die ich euch hier gerade gespielt habe mit ganz neuer Musik. Self-Aware heißt die Nummer. Geht gerade komplett viral. Weltweit durch die Decke, nach kürzester Zeit schon Millionen Klicks. Und ganz ehrlich, wenn ich das gerade so gehört habe, verstehe ich auch auf jeden Fall warum. Hat, finde ich, so ein bisschen was von Arctic Monkeys, oder? Ja. Da werden wir noch einiges von hören. Bin ich mir sehr, sehr sicher. Sollten wir uns merken. Temper City. Ein Name, den wir uns nicht merken müssen, weil wir ihn schon wahrscheinlich ziemlich gut kennen. Der Bandname U2. Habe ich jetzt hier für euch am Start. Where the Streets Have No Name. In der Spätschicht eurer Show am Abend. Hey, ich freue mich sehr, dass wir diesen Mittwochabend zusammen verbringen. Wir haben es 7:15. Schön, dass ihr mit dabei seid. Radio Gütersloh läuft bei euch.

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1: Ich bin Helmut Delker. Guten Abend. Bei Oetker in Bielefeld wird morgen gestreikt. Die Gewerkschaft Nahrung Genuss Gaststätten hat ihre Mitglieder aufgefordert, morgen die Arbeit niederzulegen. In Bielefeld und in Oerlinghausen. Der Warnstreik läuft von 5.30 Uhr bis 15.45 Uhr. Hintergrund sind die festgefahrenen Verhandlungen in der Lebensmittelindustrie. Drei Verhandlungsrunden brachten bisher kein Ergebnis. Die Gewerkschaft fordert 5,7% mehr Lohn. Die Arbeitgeber haben bisher nur 2% angeboten. Ferl hat einen neuen Mietspiegel. Er gilt seit heute und ersetzt den bisherigen Mietspiegel. Für die nächsten 2 Jahre haben Mieter und Vermieter damit wieder ein Instrument zur Hand, um einzuschätzen, ob eine Miete für frei finanzierte Wohnungen angemessen ist. Der neue Mietspiegel ist online abrufbar. Einen Link dazu findet ihr bei radiogütersloh.de. Die Stadt Reda-Wiedenbrück hat einen neuen Wirtschaftsfilm. Der Film wurde produziert von der Firma City Online Medien und zeigt die vielfältige Wirtschaft in Reda-Wiedenbrück mit Handwerk, Mittelstand und Weltkonzernen. Auch die Gewerbegebiete Kiefernweg und Aurea sind Teile des Films. Weitere Infos zum neuen Wirtschaftsfilm findet ihr bei radiogütersloh.de.
2: Morgen am Donnerstag kriegen wir auf dem Thermometer wieder Spitzenwerte, so um 24 Grad, also ähnlich wie heute. Die Sonne ist auch oft mit dabei, Richtung Nachmittag kann aber auch mal ein Schauer aufziehen. Zum Start ins Wochenende am Freitag, dann schon wieder trocken, 22 Grad in der Spitze.
3: Besser ankommen mit dem Radio Gütersloh Verkehrsservice. Geblitzt wird heute Abend noch bei euch in Riedberg, Wiedenbrücker Straße und Bahnhofstraße. Dann in Gütersloh auf dem Reck und am Blankenhagener Weg. In Kölkebeck steht ein Blitzer an der Hesselteicher Straße. In Reda-Wiedenbrück an der B61 und zwischen Herzeburg und Reda am Tecklenburger Weg. Kommt gut durch diesen Mittwochabend.
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2: Schön, dass ihr mich mitnimmt. Freue ich mich sehr, dass wir diesen Mittwochabend zusammen verbringen. Macht ihn euch so entspannt es geht. Willkommen zur Spätschicht.

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0: Flavormax hier für euch gespielt, im besten Mix mit Sweet But Psycho. Süß, aber Psycho. Klingt nach einer sehr verrückten Eissorte oder so, oder? Ja, wie passend. Heute ist auch noch Tag der kreativen Eissorte. Na, dann haut mal einen raus.
1: Lavendel, Pfefferminz.
2: Broteis habe ich mal probiert.
3: Ein Rote-Bete-Eis.
4: Das habe ich nicht gegessen, weil ich mich da nicht so dran getraut habe, muss ich ehrlich sagen.
5: Tomate-Basilikum.
6: Minions-Eis. Das ist engelblau mit Schaumbananengeschmack.
7: Ja, wir haben Döner-Eis gegessen schon mal.
0: Mit Zwiebel und alles. Und scharfe Soße. Da scheppert bestimmt ordentlich rein. Das einfach mal als Überraschung im Büro mitbringen. An so einem heißen Sommertag. Ja, ich dachte, ich tue ich mal einen Gefallen. Hab mir eine Runde Eis für alle organisiert. Dann aber nicht sagen, was es für eine Sorte ist. Einfach nur genießen. Ne? Die Blicke und Gerüche einfach mal wahrnehmen.
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1: Ich bin Thomas Bleskin. Die Spitzen von Union und SPD beraten im Koalitionsausschuss über ein umfassendes Reformpaket. Im Mittelpunkt stehen unter anderem eine Reform der Einkommensteuer sowie Änderungen bei den Sozialsystemen und am Arbeitsmarkt. Kanzler Merz zeigte sich vor Beginn der Beratungen zuversichtlich. Ziel sei es, den privaten Konsum zu stärken und Investitionen der Wirtschaft anzukurbeln. Ergebnisse werden für morgen erwartet. Die Spritpreise sind mit dem Ende des Tankrabatts stark gestiegen. Superbenzin der Sorte E10 etwa war am Morgen gut 13 Cent teurer als gestern zur gleichen Zeit. Bei Diesel fiel der Anstieg mit gut 15 Cent sogar noch stärker aus. Der befürchtete Rekordsprung zur Mittagszeit ist aber ausgeblieben.
2: Aktuell müssen sich die Autofahrer also erstmal wieder auf Preise über 2 Euro pro Liter einstellen. Geblieben ist auf jeden Fall die 12-Uhr-Regel, also nur eine Erhöhung pro Tag. Super E10 etwa kostete danach heute im Schnitt 2,15 Euro, Diesel 2,11 Euro. Dieser Sprung war noch halbwegs moderat. Allerdings hatten viele Tankstellen den Wegfall des Steuerrabatts wohl schon vorher eingepreist. Laut ADAC waren die Preise schon gestern ziemlich hoch, weil kaum noch gesenkt wurde. Und das, obwohl noch steuerlich günstiger Sprit in den Tanks war. Thomas Brock, Nachrichtenredaktion.
1: Erneuerbare Energien haben in Deutschland so viel Strom geliefert wie nie zuvor in einem ersten Halbjahr. Nach Hochrechnungen des Bundesverbands der Energie- und Wasserwirtschaft deckten Windkraft, Solarenergie und andere erneuerbare Quellen 58% des Stromverbrauchs.
3: Vor allem die Stromerzeugung aus Wind und Sonne hat im ersten Halbjahr kräftig zugelegt. Das lag vor allem wohl daran, dass einfach mehr Wind wehte als im ersten Halbjahr 2025. Und es regnete weniger. Das begünstigte die Stromerzeugung aus Sonnenenergie neben dem stetigen Ausbau von Photovoltaikanlagen. Aus Wasserkraft wurde dagegen im ersten Halbjahr etwas weniger Strom erzeugt. Das gesetzliche Ziel liegt allerdings noch ein Stück weit entfernt. Bis zum Jahr 2030 soll in Deutschland 80% des Bruttostromverbrauchs aus erneuerbaren Energien stammen. Onni Tochau, Berlin.
1: Etwa 30% der 25-Jährigen in Deutschland haben im vergangenen Jahr noch bei ihren Eltern gewohnt. Damit sei der Anteil etwas höher gewesen als in den Jahren davor, teilte das Statistische Bundesamt mit. Söhne leben demnach deutlich länger zu Hause als Töchter. Bei den Männern waren 36% mit 25 Jahren noch nicht ausgezogen, bei den Frauen waren es nur 23%.
4: Das Wetter wird auch morgen am Donnerstag ganz angenehm warm, 24 Grad um den Dreh, so in der Spitze. Erst ist die Sonne auch mit dabei, Richtung Nachmittag kann auch mal ein Schauer dabei sein. Freitag dann wieder trocken, wie es gerade aussieht, freundlich rund 22 Grad maximal.
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4: Besser ankommen mit dem Radio Gütersloh Verkehrsservice. Geblitzt wird heute Abend noch bei euch in Riedberg, Wiedenbrücker Straße und Bahnhofstraße. Dann in Gütersloh, auf dem Reck und am Blankenhagener Weg. In Kölkebeck steht ein Blitzer an der Hesselteicher Straße, in Reda-Wiedenbrück an der B61 und zwischen Herzebrock und Reda am Tecklenburger Weg. Kommt gut durch diesen Mittwochabend.
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4: Heute ist internationaler Witzetag 2026. Ich kenne keinen einzigen Witz. Aber es ist auf jeden Fall ein großer Witz, dass einfach schon die zweite Jahreshälfte 2026 heute angefangen hat. Oder wie kann das eigentlich sein? Wo ist die Zeit hin? Sprechen wir gleich nochmal rüber. Nach drei Hits. Schön, dass ihr da seid.
6: Heute

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0: Kaigo für euch gespielt um gleich 7:15 mit Save My Love. Übersetzt, ich spare mir meine Liebe auf. Und zwar für eine Person, die die dann auch zurückgeben kann. Vielleicht ja ein ganz guter Vorsatz für die zweite Jahreshälfte, oder?
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0: 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Ist das krass, oder? Ja, zweites Halbjahr 2026 hat einfach heute angefangen. Ich komme gar nicht klar. Ist auch gerade erst gewesen, dass wir uns die ganzen Vorsätze vorgenommen haben und wahrscheinlich ja nicht lange durchgezogen haben, oder? Wie ist bei euch?
3: Ja, ich habe mir vorgenommen, mit dem Rauchen aufzuhören und klappt bis jetzt auch eigentlich ganz gut. Seitdem keine Zigarette mehr angefasst.
4: Ja, bei mir war es halt das Thema Abnehmen, ne? Mehr Sport machen. Klappt schon, aber nicht in dem Maß, wie ich es mir vorgenommen habe, sondern halt eher so 2-3 Mal die Woche. Aber ist ja auch okay. Besser als gar nicht, ne?
0: Ja, aber immerhin, ist auch gar nicht schlecht. Man sollte sich auch nie zu viel vornehmen, ne? Und vor allen Dingen nicht so streng mit sich selbst sein. Und ey, ganz ehrlich, selbst wenn ihr komplett eure Vorsätze auf der Strecke gelassen habt, dann macht ihr jetzt einfach einen Halbjahresvorsatz und startet nochmal komplett neu durch. Ja, ab heute ist auch wieder alles offen. Zweites Halbjahr 26 geht gut los. Schlimm daran, dass einfach in einem halben Jahr schon wieder Silvester ist, oder? Wahnsinn!

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1: Ich bin Helmut Delka. Guten Abend. In der Lebensmittelindustrie spitzt sich der Tarifstreit zu. Die Gewerkschaft Nahrung, Genuss, Gaststätten ruft morgen zu Warnstreiks bei Oetker in Bielefeld und in Oerlinghausen auf. Von 5:30 morgens bis kurz vor 4 nachmittags. 3 Verhandlungsrunden sind bisher gescheitert. Die Gewerkschaft fordert 5,7% mehr Lohn. Die Arbeitgeber haben zuletzt 2% angeboten. Der Kreis Gütersloh hat in Steinhagen und Schloss Holte-Stukenbrock eine Aktion zum Klimaschutz gestartet. Dafür wurden Stände aufgebaut. Besucher konnten einen Barfußpfad ausprobieren, ein Schwammstadtmodell entdecken und sich über lokale Klimaschutzprojekte informieren. Das Schwammstadtmodell zeigte, wie Städte durch Grünflächen und neue Entwässerungskonzepte besser auf Starkregen vorbereitet werden können. Das Kunstwerk Zeitlebenszeit am Standesamtsgebäude in Verl wird vorübergehend abgebaut. Wegen Feuchtigkeitsschäden müssen die beiden Spiegel und eine vergoldete Scheibe überholt werden. Der Abbau ist für diesen Samstag geplant. Für die Stadt Verl entstehen dabei keine Kosten, weil es sich um einen Gewährleistungsfall handelt. Voraussichtlich am 25. Juli soll das Werk von Künstler Jürgen Drewer wieder an seinem Platz hängen.
2: 24 Grad, das ist wohl auch morgen am Donnerstag so um den Dreh der Spitzenwert auf dem Thermometer. Häufig ist der Himmel blau, Richtung Nachmittag kann aber wohl auch mal ein Schauer mit dabei sein. Freitag geht's dann trocken ins Wochenende, Temperaturen um 22 Grad.
3: Besser ankommen mit dem Radio Gütersloh Verkehrsservice. Geblitzt wird heute Abend noch bei euch in Riedberg, Wiedenbrücker Straße und Bahnhofstraße. Dann in Gütersloh auf dem Reck und am Blankenhagener Weg. In Kölkebeck steht ein Blitzer an der Hesselteicher Straße, in Reda-Wiedenbrück an der B61 und zwischen Herzeburg und Reda am Tecklenburger Weg. Kommt gut durch diesen Mittwochabend.
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2: Und das jetzt noch ein halbes Stündchen, die wir uns hier schön machen. Zusammen mit Taylor Swift habe ich euch hier mitgebracht, den besten Mix mit Opalite. Schönen Mittwochabend.

Salto para atrás. Macht euch einen ganz entspannten Mittwochabend. Ich habe passende Musik dabei, gleich von Rihanna und Jay-Z hier im besten Mix. Umbrella, genauso wie ganz neuer Sound von Moskena. Rhythm Unknown spiele ich uns direkt nach dieser Nummer hier von Shaboozy, A Bar Song. Und nachdem ich Tschüss gesagt habe, wenn ihr mögt, hören wir uns morgen hier zur Spätschicht wieder. Bis dahin, lasst euch nicht ärgern. Ich bin Jonas Rieck. Tschüss.

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1: Ich bin Thomas Pleskin. Im Kanzleramt in Berlin läuft der mit Spannung erwartete Koalitionsausschuss. Die Spitzen von Union und SPD wollen die Weichen für gleich mehrere größere Reformen stellen.
2: Auf dem Tisch liegt eine Reform der Einkommensteuer. Kleine und mittlere Einkommen zu entlasten, ist das Vorhaben. Streit gibt es zwischen SPD und CDU/CSU noch darüber, wie es finanziert werden soll. Über einen höheren Spitzensteuersatz etwa? Harter Widerstand von der Union. Ein weiteres kritisches Thema. Soll es statt einer Höchstarbeitszeit pro Tag künftig eher eine pro Woche geben? Vergleichsweise einfach dürfte es dem Koalitionsausschuss fallen, sich auf eine Rentenreform zu einigen. Lea Matschulat, Berlin.
1: Mit dem Ende des Tankrabatts sind die Spritpreise deutlich über die 2-Euro-Marke gestiegen. Nach der heutigen Mittagserhöhung kostete ein Liter Super E10 im bundesweiten Durchschnitt 2,15 Euro, Diesel 2,11 Euro, wie der ADAC mitteilte. Der Automobilclub und die Monopolkommission kritisieren, dass die Mineralölkonzerne die Preise schon vor dem Auslaufen des Tankrabatts kräftig angehoben hätten. Ein großer Teil der Entlastung sei zuletzt nicht mehr bei den Autofahrern angekommen. Noch nie waren die Ozeane in einem Juni so warm wie in diesem Jahr. Die Oberflächentemperatur der Weltmeere hat zum Sommerbeginn einen neuen Rekord erreicht. Das haben die Experten des EU-Klimadienstes Copernicus gemessen.
3: Etwa 21 Grad Wassertemperatur haben die Experten gemessen. Die Adria, das Mittelmeer, wird sich in diesem Sommer für viele Urlauber wohl anfühlen wie eine Badewanne. Zumal in den kommenden Monaten wohl weitere Rekorde gebrochen werden. Grund für die Erwärmung sei der Klimawandel und das Klimaphänomen El Niño, so die Fachleute. Und das bedeutet auch, möglicherweise wird es häufiger Starkregen geben, Sturm und Überschwemmungen. Claudia Wächter, Nachrichtenredaktion.
1: Im Fall der Anschläge auf die Nord Stream Gaspipelines aus dem Jahr 2022 ist erstmals Anklage gegen einen der mutmaßlichen Beteiligten erhoben worden. Nach Medienberichten wirft die Bundesanwaltschaft dem Ukrainer Serhiy Kar unter anderem das Herbeiführen einer Sprengstoffexplosion und die Zerstörung von Bauwerken vor. Das Hanseatische Oberlandesgericht in Hamburg muss nun über die Zulassung der Anklage und die Eröffnung eines Prozesses entscheiden. Und zum Fußball. England hat bei der WM das Achtelfinale erreicht. Die Mannschaft von Trainer Thomas Tuchel gewann gegen die Demokratische Republik Kongo mit 2:1.
4: Das Wetter. Heute Abend bleibt das Wetter bei uns in Nordrhein-Westfalen ruhig und überwiegend trocken. In der Nacht bleibt es ganz ähnlich, bei Tiefstwerten um die 11 Grad. Der Donnerstag dann etwas wilder, viele Wolken, Regen im Tagesverlauf und zwischendurch kurze Schauer. Höchstwerte 23 bis 27 Grad.
5: NRW Verkehr.
4: A1 Münster Richtung Köln zwischen Kreuz Dortmund-Unna und Westhofener Kreuz 3 Kilometer 24 Minuten. Dann die A4 Köln Richtung Aachen zwischen Elsdorf und Märzenich 4 Kilometer, dauert eine Stunde länger. Und die A44 Dortmund Richtung Kassel zwischen Erwitte-Anröchte und Büren 5 Kilometer 25 Minuten. Euch allen unterwegs eine gute und sichere Fahrt.
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4: Hier ist Leo Areggi an diesem Mittwochabend, ja, Kanada 2027 mit dabei beim Eurovision Song Contest. Na gut, da werden die Grenzen von Europa nochmal so ein bisschen weiter gedeutet. Aber warum nicht? Sie wollen eben auch auf der größten Musikbühne der Welt stehen und da ihre Songs performen. Die USA ja noch nicht dabei. Ich meine, vielleicht ändert sich das noch. Könnte ja sein. Oder es gibt eine Gegend.

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0: Ja, heute hieß es Abschied nehmen vom Tankrabatt. Seit 12 Uhr heute ist er Geschichte. Er war uns wochenlang ein treuer Begleiter, hat uns das Leben ein bisschen erleichtert. Mit 16,7 Cent Rabatt auf den Spritpreis. Keine Ahnung, vielleicht konnte man dafür im Biergarten Bier mehr bei den Deutschlandspielen sich reindübeln. Aber wir lassen das, ein unerfreuliches Thema reicht und das ist einfach die Einstellung dieses Tankrabatts. Bis 12 Uhr konnte man ja heute noch ordentlich was mitnehmen. Erst dann durften die Mineralölfirmen die Preise wieder auf den normalen Preis hochhauen. Thorsten Ortmann war für uns heute an der Tankstelle. Thorsten, da war bestimmt richtig was los, oder?
1: Ja, den ganzen Vormittag über gab es Dauerbetrieb an jeder Zapfsäule und auch schon an den Tagen davor.
2: Ich habe den extra noch mitgenommen. Gestern war es mir einfach zu voll. Die standen ja bis beide Seiten auf der Straße.
1: Nehmen Sie den Tankrabatt noch schnell mit?
3: Auf jeden Fall. Wurde mir extra so weitergegeben, dass ich noch tanken muss.
1: Wer hat Ihnen das gesagt?
3: Mein Vater.
1: Nach 12 Uhr ist es dann schlagartig ruhig geworden. Wer dann auf die Preistafel geguckt hat, der brauchte starke Nerven. E10 ist um 25 Cent raufgeschossen und Diesel um 29 Cent. Also deutlich mehr als die 16,7 Tankrabatt.
0: So, jetzt sind die Preise erstmal wieder kräftig gestiegen. Wie geht's denn weiter?
1: Ja, viele Experten glauben, dass die Preise erstmal oben bleiben, denn die Lage an der Straße von Hormuz bleibt instabil. Aber viele Autofahrende glauben auch, dass die Mineralölfirmen stärker an der Preisschraube gedreht haben als nötig.
4: Absolute Abzocke, ganz ehrlich. Schon bevor es angekündigt wurde, dass der Tankrabatt endet, sage ich mal, am 1. Juli, gingen die Preise auf einmal hoch.
1: Auch die zuständige Monopolkommission kritisiert die Preissteigerung der vergangenen Tage. Tankstellenpächter Holger Koch hofft derweil, dass die Preise bald wieder runtergehen, damit auch die Anfeindungen gegen ihn und sein Team aufhören. Denn die Mineralölkonzerne bestimmen die Preise und nicht die Tankstellenpächter.
5: Abzocker, Bodenbeschimpfte, also das war teilweise was schon wirklich nicht so schön gewesen. Aber die sind da Gott sei Dank geschult drauf. Ich habe gute Leute, die wissen damit umzugehen. Ich wünsche für uns alle, dass wir bald normale Preise auch wieder weit unter 2 Euro haben. Das würde ich mir sehr wünschen für alle, ja.
0: Seit 12 Uhr ist der Tankrabattgeschichte, wird nicht verlängert. Thorsten Ortmann, war das mit den Infos? Danke dir.
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0: Das ist James Blunt für diesen Mittwochabend. 1970.

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1: Teddy Swims ist wirklich ein großartiger Künstler und Sänger. Mr. Know-It-All, so heißt seine aktuelle Single. Ist auch gerade auf Nordamerika-Tournee und braucht für diese Tournee ein ganz bestimmtes Bühnenlicht. So häufig, dass es jetzt in Nordamerika ausverkauft ist.
2: Ja,
1: so kann es kommen, aber ich meine, die Show ist ja echt genial. Ich bin Leo Arigi, schönen Mittwoch euch.

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1: Ja, Atze Schröder hat eine große Fanbase, das weiß er auch. Aber manchmal ist er dann doch selbst überrascht, wie viele Reaktionen er so auf seine Späße bekommt.
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4: Ja, nee, ist klar.
5: Leute, Leute, Leute, ey, was eine Aktion letzten Freitag. Ich hatte bei Instagram und Facebook ein kleines Reel gepostet mit dem Thema, hier sterben Erben, das letzte Hemd hat keine Taschen und wer mit Schulden stirbt, hat Plus gemacht und so weiter. Ey, eine Welle darauf, 1,5 Millionen Views, hunderte Kommentare, fast alle lustig. Hier, mein Freund Johann Buchholz aus Emmen hat mir mal gesagt, in Ostfriesland heißt das beim Erben, wenn sich's ausgeht bis zum End, ist das beste Testament. Fand ich immer schon gut, solche Sprüche dazu. Aber die Kommentare auf meiner Seite, die hatten es aber in sich, ey. Pass auf hier, einer, der mit am meisten dabei war, dein letztes Auto ist immer ein Kombi. Fand ich richtig gut. Oder hier Nick Draxel aus Stuttgart schrieb, der letzte Scheck soll platzen. Fand ich so gut. Die besten Trauergäste sind Gläubiger, ist so. Oder wie meine Oma gesagt hat, es gibt nichts Traurigeres, als mit dem vollen Konto zu sterben. Ja, und Leute, es ist doch so, denkt dran. Wir sind alle nur Gast auf Erden. Das Leben ist zu kurz für ein langes Gesicht. Ja, und letzte Woche schon gesagt, im Himmel gibt's kein Bier, drum trinken wir es hier.
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1: Ich bin Katrin Müller. Im Kanzleramt in Berlin läuft der mit Spannung erwartete Koalitionsausschuss. Die Spitzen von Union und SPD wollen die Weichen für gleich mehrere größere Reformen stellen.
2: Auf dem Tisch liegt eine Reform der Einkommensteuer. Kleine und mittlere Einkommen zu entlasten, ist das Vorhaben. Streit gibt es zwischen SPD und CDU/CSU noch darüber, wie es finanziert werden soll. Über einen höheren Spitzensteuersatz etwa? Harter Widerstand von der Union. Ein weiteres kritisches Thema. Soll es statt einer Höchstarbeitszeit pro Tag künftig eher eine pro Woche geben? Vergleichsweise einfach dürfte es dem Koalitionsausschuss fallen, sich auf eine Rentenreform zu einigen. Aus Berlin, Lea Matschulat.
1: Nach dem Ende des Tankrabatts sind die Spritpreise stark gestiegen. Nach dem typischen Mittagssprung stiegen die Preise für E10 im bundesweiten Durchschnitt auf 2,15 Euro pro Liter an, bei Diesel auf 2,11 Euro. Der Steuerrabatt in Höhe von etwa 17 Cent pro Liter war zum 1. Juli ausgelaufen. Der ADAC und die Monopolkommission werfen den Mineralölkonzernen vor, das Ende des Tankrabatts schon vor dessen Auslaufen in die Preise eingerechnet zu haben. Die Bundesanwaltschaft hat in Hamburg Anklage gegen einen mutmaßlichen Drahtzieher der Nord Stream-Anschläge im September 2022 erhoben. Das bestätigte die Kanzlei des angeklagten Ukrainers.
3: Die Bundesanwaltschaft wirft dem Mann laut Medienberichten Kriegsverbrechen, das Herbeiführen einer Sprengstoffexplosion und die Zerstörung von Bauwerken vor. Der Ukrainer war im vergangenen Jahr im Italienurlaub gefasst worden. Er wehrte sich monatelang gegen die Auslieferung nach Deutschland. Im November wurde er dann aber überstellt. Hier ist man überzeugt, dass der Mann die Operation damals in der Ostsee koordiniert hat. Dabei waren die beiden Nord Stream Pipelines so sehr beschädigt worden, dass kein Gas mehr durchgeleitet werden konnte. Thomas Brock, Nachrichtenredaktion.
1: Zum Fußball. England hat bei der Weltmeisterschaft mit Mühe das Achtelfinale erreicht. Die Mannschaft von Trainer Thomas Tuchel gewann gegen die Demokratische Republik Kongo nach einem frühen Rückstand mit 2:1. Matchwinner war Harry Kane, der mit 2 Treffern in der Schlussviertelstunde die Partie drehte. Im Achtelfinale trifft England nun auf Co-Gastgeber Mexiko.
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4: Wir schwirren hier gemeinsam durch diesen Mittwochabend mit wirklich angenehmen Temperaturen draußen. Grundsätzlich ein sehr angenehmes Wetter und angenehmer Musik von Alex Warren. Ordinary Spilly und jetzt. Mein Name ist Leo Arigi.
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0: Elton John, Circle of Life.
1: Für diesen Mittwochabend.
2: Gibt es einen Namen, um euch alle anzusprechen?
3: Minions.
1: Sie haben einen gelben Kopf, der wie eine Kapsel aussieht. Ja, meistens tragen sie blaue Latzhosen und sprechen so eine Art Kauderwelsch. Die Minions sind zurück im Kino. Filmexperte Jörg Albrecht.
4: Ja, siebter Auftritt der Chaos-Truppe im mittlerweile dritten eigenen Film mit dem Titel Minions and Monsters. Und die Fans der Minions, die scheinen ganz heiß darauf zu sein. Denn, und das gab's noch nie, allein mit den Previews am Wochenende und 150.000 verkauften Tickets haben die Minions die Nummer 1 der deutschen Kinocharts erobert.
2: Wunderbar.
1: So, jetzt will ich mal wissen, habe ich da gerade richtig gehört? Spielt im neuen Minions-Film auch Christoph Waltz mit?
4: Deine Lauscher funktionieren. Christoph Waltz spielt einen Regisseur, der im Hollywood der 1920er Jahre auf die Minions trifft und mit ihnen Großes vorhat.
2: Also, Minions, mein Name ist Max. Ich möchte mit euch arbeiten. Wir sollten Filme drehen.
3: Filme?
4: Nicht irgendein Film, sondern natürlich ein Horrorstreifen. Klar, dass der Plan nicht so aufgeht, wie sich Max das gedacht hat. Was aber komplett aufgeht, das ist dieser Film, der vollgestopft ist mit Filmzitaten der frühen Hollywood-Ära. Und so haben die Erwachsenen diesmal mindestens genauso viel Spaß an den Minions wie die Kids. Ich würde mich sogar dazu hinreißen lassen, dass Minions and Monsters der bislang beste Film der Reihe ist.
1: Okay, wow. So, du hast noch einen zweiten Film geguckt, der diese Woche in unsere Kinos kommt, The Piano Tuner.
4: Auch ein klasse Film mit dem britischen Shootingstar Leo Woodall in der Hauptrolle. Er ist Nicky, stimmt Klaviere und verfügt über das absolute Gehör. Während eines Jobs in einer Villa stößt er auf eine Bande, die einen Safe knacken will.
5: Hallo? Wie lange brauchen Sie noch? Es ist laut.
6: So lange, wie wir brauchen. Es sei denn, du öffnest den Safe.
4: Und genau das wird Nicky machen. Er gerät auf die schiefe Bahn und wird damit alles aufs Spiel setzen. The Piano Tuner ist ein echtes Überraschungspaket. Dramatisch, spannend, witzig und auch noch romantisch. Kinoherz, was willst du mehr?
1: The Piano Tuner und Minions and Monsters zweimal also. Daumen hoch von Kinomann Jörg Albrecht.
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1: Das ist neue Musik von den Toten Hosen, nur nach vorn.

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Es fühlt sich irgendwie so an, als wäre der Song erst gestern rausgekommen, aber es ist schon fast 10 Jahre her. Auch irgendwie krass. Katy Perry mit Skip Marley, Chain to the Rhythm. Weiß man von das Musikvideo damals ganz toll. Ich bin Leo Arrigy.

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0: Ich weiß es gar nicht. Gibt es jetzt nach dem Aus für Deutschland eigentlich noch irgendwen, der die restlichen Spiele tippt? Also, ich weiß nicht. Ich habe jetzt nicht mehr so die große Motivation. Aber vielleicht, es wäre eine Idee, einfach die KI für mich tippen zu lassen. Machen ja auch immer mehr. Der Kollege Stefan Rejek über das Tippen mit KI.
1: Am Institut für Künstliche Intelligenz der Ludwig-Maximilians-Universität in München. Boah, was ein Name, ey. Jedenfalls wird da gerade getestet, wie gut eine KI Fußballspiele tippen kann. Ja, und die wollen natürlich wissen, kann die KI vielleicht sogar mithalten mit diesen Kicktipp-Göttern, die jeder von uns kennt und jeder hasst, ja? Diese Leute, die still und heimlich mit dem Namen Schoki Hasi 3000 die Büro-Kicktipp-Tabelle anführen. Naja, jedenfalls, um zu schauen, wie die KI bei sowas performt, sind jetzt in diesem Testprojekt alle möglichen KIs in einer Tipprunde. Ja, richtig gehört, wie so ein digitaler Stammtisch mit den Allstars in Sachen KI. ChatGPT, Gemini, Grok, DeepSeek, Claude Opus, Cloud Fable, Mistralarge, QN. Ja, und am Ende des Tages wird eben geschaut, welche KI beim Tippen am besten abgeschnitten hat. Ist ja eine interessante Frage, aber noch viel wichtiger ist ja eigentlich, geben sich die KIs da eigentlich auch so mega lustige Tipprundennamen wie Biernot United oder FC-Fehlprognose? Und noch was, wenn jetzt die KI für mich tippt und ich nichts mehr machen muss, was mache ich dann mit all meiner freien Zeit? Ich weiß, ich mache eine Tipprunde auf, in der wir tippen, welche KI am besten tippt. Ja, muss ich nur eben ChatGPT fragen, auf welche KI ich setzen soll. In dem Sinne, schöne WM euch noch, euer Schoki Hasi 3000.
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0: Das ist neue Musik von Peter Maffay. Gemeinsam mit Johannes Oerding. 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
1: Ich bin Katrin Müller. Nach dem Ende des Tankrabatts sind die Spritpreise stark gestiegen. Nach dem typischen Mittagssprung stiegen die Preise für E10 im bundesweiten Durchschnitt auf 2,15 Euro pro Liter an, bei Diesel auf 2,11 Euro. Der Steuerrabatt in Höhe von etwa 17 Cent pro Liter war zum 1. Juli ausgelaufen. Der ADAC und die Monopolkommission werfen den Mineralölkonzernen vor, das Ende des Tankrabatts schon vor dessen Auslaufen in die Preise eingerechnet zu haben. Die Spitzen von Union und SPD sitzen im Koalitionsausschuss zusammen, der Entscheidungen über ein größeres Reformpaket herbeiführen soll. Zu den Verhandlungen trafen am Nachmittag unter anderem CSU-Chef Markus Söder und die SPD-Vorsitzenden Lars Klingbeil und Bärbel Baas im Kanzleramt ein. Kanzler und CDU-Chef Friedrich Merz hatte sich kurz zuvor optimistisch zu den Aussichten auf eine Verständigung geäußert.
2: Es geht jetzt vor allem darum, die Wettbewerbsfähigkeit unserer Wirtschaft wieder zu stärken. Wir müssen die Rahmenbedingungen verbessern. Dazu wird es Vorschläge geben zum Rückbau der Bürokratie. Es wird weitere Vorschläge geben zur Modernisierung unseres Staatswesens, zur Digitalisierung. Und wir werden auch über das Thema Steuern und Arbeitsmarkt sprechen. Das Ganze ist ein Prozess, der ist gut vorbereitet, aber noch nicht abgeschlossen.
1: Merz erwartet nach eigener Aussage einen wirklich großen Sprung nach vorn bei der Modernisierung des Landes. Mit zwei großen Gesetzesänderungen will die Bundesregierung die Bundeswehr stärken. Es geht um Änderungen im Reservistendienst und um den beschleunigten Bau militärischer Infrastruktur.
3: Die Bundeswehr braucht mehr Personal. Das betrifft die aktive Truppe, wo in den kommenden Jahren möglichst aufgestockt werden soll. Aber es soll auch mehr Reservisten geben. Deshalb sollen unter anderem Übungen verpflichtend werden. Bislang konnten die Reservisten selbst als auch ihre Arbeitgeber das ablehnen, wenn die Einladung der Bundeswehr kam. Außerdem soll deutlich mehr Geld in die Infrastruktur investiert werden, also für den Bau von Unterkünften, Munitionsdepots und Logistik für neue Waffensysteme. Wir brauchen schnellere Prozesse. Und die schaffen wir, sagt Verteidigungsminister Pistorius. Thomas Brock, Berlin.
1: Zum Fußball. England hat bei der Weltmeisterschaft mit Mühe das Achtelfinale erreicht. Die Mannschaft von Trainer Thomas Tuchel gewann gegen die Demokratische Republik Kongo nach einem frühen Rückstand mit 2:1. Im Achtelfinale trifft England nun auf Co-Gastgeber Mexiko.
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4: Ja, das DJ- und Produzentenduo Axwell und Ingrosso, die sind vielleicht gerade ein bisschen traurig. Immerhin ist gestern Schweden aus der Fußball-Weltmeisterschaft 2026 ausgeschieden. Die beiden kommen ja aus Schweden. Ach ja, aber was vielleicht etwas Trost spenden dürfte, sie spielen aktuell ihre Residency im Ushuaia auf Ibiza, einem der größten und angesagtesten Clubs der Welt, gemeinsam noch mit Steve Angello. Die drei ergeben dann ja nicht Axwell, Ingrosso und Angello, sondern Swedish House Mafia. More than you know, ich bin Leo Arrighi.

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Dänemark war dieses Jahr gar nicht mit dabei bei der Fußball-Weltmeisterschaft 2026. Haben es nicht geschafft, sich zu qualifizieren. Naja, Trost spendet vielleicht die Tatsache, dass Kato, DJ und Produzent aus Dänemark, dieses Jahr nochmal einen richtig fetten Hit gelandet hat mit einem Song, der schon über 10 Jahre alt ist. Turn the lights off, ich bin Leo Arigi.

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0: Endlich Sommer in Nordrhein-Westfalen, ohne dass wir gegrillt werden bei fast 40 Grad. Wir genießen es, glaube ich, alle im Moment. Da kann man sich auch mal wieder aus dem Haus trauen. Wir stellen euch deswegen in dieser Woche besonders schöne Badeseen bei uns vor. Ja? Der eine mag vielleicht ein bisschen mehr Action, der andere eher mehr Ruhe. Wir checken, welcher See für euch genau der richtige ist. Einfach mal zuhören und dann werdet ihr schon auf euren Geschmack kommen. Claudia Löhr, die war am Otto-Meikeler-See in Hürth.
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1: Wo treffen wir uns?
3: An einem der schönsten und beliebtesten Badeseen im Rhein-Erft-Kreis am Otto-Meikler-See in Hürth.
1: Muss ich was bezahlen?
3: Ja, das kostet Erwachsene zahlen 6,50 Euro pro Ticket. Kinder bis 13, 3,50 Euro. Kinder unter 3 kommen umsonst rein. Parkplatz nochmal 4 Euro kommen da oben drauf. Achtung, am Wochenende kann es da wirklich sehr, sehr voll sein.
4: Was können wir da machen?
5: Mit Kindern kann man hier schön auf die Hüpfburgen gehen. Wir haben eine Stand-Up-Paddling-Verleihstation. Wir haben ganz neu dieses Jahr eine Wasserrutsche.
6: Ja, die ist richtig cool, die Rutsche. Man kann so mit den Knien und dann Saltos machen und alles.
7: Beachvolleyball, gut essen, gut trinken, schön feiern. Ne? Hier ist ja einmal im Monat die After-Work-Party. Mega.
1: Kann ich meine Kids mitbringen?
6: Ja, wir wollen so ein bisschen auf dem See schwimmen und so. Am See finde ich am coolsten diese Rutsche da hinten. Die ist sehr cool.
8: Ich finde auch noch hier schön, dass es hier einen Spielplatz für kleine Kinder gibt, dass man hier auch was zu essen kaufen kann, falls man Hunger hat. Ja, und dass es sehr viel Spaß macht.
4: Treffen wir uns zum Essen oder nur für Drinks?
5: Natürlich beides. Cocktails. Wenn man aber mal nur spazieren gehen möchte und nicht unbedingt ins Strandbad möchte, bietet sich die Seeterrasse an. Da gibt es sehr leckere Schnitzel, Burger und Salate.
4: Können wir da chillen?
5: Der Beachclub hat Style. Ja, da läuft schöne Ibiza-Hausmusik. Wir haben leckere Weine, leckere Cocktails. Und das ist ein bisschen was für das Szenepublikum. Und wenn man sich einfach mal einen schönen, entspannten Tag am See machen möchte mit Himmelbetten oder Komfortliegen.
1: Ist es ein Match?
7: Auf jeden Fall ein Match.
9: Ja, ein bisschen wie Urlaub. Ne? Ist halt ein toller Strand, tolles Wasser. Was will man mehr?
0: Claudia Löhr vom Otto-Meikler-See in Hürth. Das ist neue Musik von Taylor Swift. I knew it, I knew you. Ich bin Leo Arecki und raus für heute. Ciao.

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1: Ich bin Katrin Müller.

0: Spitzen von Union und SPD haben nach 7,5 Stunden ihre Beratungen über das Reformpaket im Koalitionsausschuss am späten Abend beendet. Das wurde aus Teilnehmerkreisen bestätigt. Über die Ergebnisse wurde zunächst nichts bekannt. Darüber soll am Vormittag in einer Pressekonferenz informiert werden. Ein großes Reformpaket der Regierung soll die Wirtschaft wieder in Schwung bringen und die sozialen Sicherungssysteme fit für die Zukunft machen. Das Treffen im Kanzleramt galt als entscheidende Runde.
1: Bei der Rente ist sich Schwarz-Rot weitgehend einig. Die Vorschläge der Rentenkommission sollen vollumfänglich umgesetzt werden. Und bei der Gesundheitsreform sollen die ersten Gesetze schon bis Jahresende fix sein. Streit gibt es dagegen noch bei den Themen Steuern und Arbeitszeit. Die SPD will kleinere Einkommen entlasten und dafür Gutverdiener ab 100.000 Euro und Erben stärker zur Kasse bitten, was die Union in der vorgeschlagenen Form ablehnt. CDU und CSU wollen den 8-Stunden-Arbeitstag dagegen mit einer Wochenarbeitszeit ablösen. Dagegen machen wiederum die Gewerkschaften mobil. Tanja Wagner, Nachrichtenredaktion.
0: Nach dem Ende des Tankrabatts sind die Spritpreise stark gestiegen. Nach dem typischen Mittagssprung stiegen die Preise für E10 im bundesweiten Durchschnitt auf 2,15 Euro pro Liter an, bei Diesel auf 2,11 Euro. Der Steuerrabatt in Höhe von etwa 17 Cent pro Liter war zum 1. Juli ausgelaufen. Der ADAC und die Monopolkommission werfen den Mineralölkonzernen vor, das Ende des Tankrabatts schon vor dessen Auslaufen in die Preise eingerechnet zu haben. Die Bundesanwaltschaft hat in Hamburg Anklage gegen einen mutmaßlichen Drahtzieher der Nord Stream-Anschläge im September 2022 erhoben. Das bestätigte die Kanzlei des angeklagten Ukrainers.
2: Die Bundesanwaltschaft wirft dem Mann laut Medienberichten Kriegsverbrechen, das Herbeiführen einer Sprengstoffexplosion und die Zerstörung von Bauwerken vor. Der Ukrainer war im vergangenen Jahr im Italienurlaub gefasst worden. Er wehrte sich monatelang gegen die Auslieferung nach Deutschland. Im November wurde er dann aber überstellt. Thomas Brock, Nachrichtenredaktion.
0: Zum Fußball. England hat bei der Weltmeisterschaft mit Mühe das Achtelfinale erreicht. Die Mannschaft von Trainer Thomas Tuchel gewann gegen die Demokratische Republik Kongo nach einem frühen Rückstand mit 2:1. Im Achtelfinale trifft England nun auf Co-Gastgeber Mexiko.
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4: Eine wunderschöne Nacht wünsche ich euch. Falls ihr gerade Nachtdienst habt, haltet durch. Schön, dass ihr dabei seid, akustisch hier. Dann fühlt man sich am Mikro nicht so alleine, finde ich. Holly Humberstone spiele ich euch jetzt. Das ist To Love Somebody. Einen schönen frühen Donnerstag euch.

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0: Da willst du einfach nur eine Kirche von innen angucken und zack, Eintritt. Gut, die Kirche ist ein Dom und zusätzlich noch die meistbesuchte Sehenswürdigkeit in Deutschland. Der Kölner Dom, um den geht's jetzt. 12 Euro Eintritt kostet der jetzt. Kollege Sascha Fassbeiner ist da, hallo.
1: Hallo.
0: Damit reiht sich der Kölner Dom in eine unbeliebte Liste ein, muss man sagen.
1: Absolut, nämlich eine Liste von Sachen, die früher kostenlos waren und heute Geld kosten.
0: Was denn?
1: Luft.
0: Wie Luft?
1: Ja, Luft an der Tankstelle.
0: Oh ja!
1: Ja, früher konntest du Auto, Fahrradreifen da überall einfach kostenlos aufpumpen. Heute geht das nur noch bei, ich sag mal, bei netten Tankstellen.
0: Ja, bei netten, so, stimmt. Und ich reg mich immer so hart darüber auf, wenn das Geld kostet. Das ist scheiß Luft, Mann.
1: Es ist einfach nur Luft, ja. Sitzplätze, auch so ein Thema. Früher hast du einen Flug gebucht und dann hast du einfach gratis einen Sitzplatz reserviert. Mittlerweile kostet die Sitzplatzreservierung einfach Geld. Und bei einigen Airlines zahlst du noch on top, wenn du vergisst, vorher online einzuchecken.
0: Ich sag dir, die werden irgendwann auch auf die Idee mit der Luft kommen.
1: Psst, bring sie bloß nicht auf falsche Ideen.
0: Du hast recht.
1: Man muss aber auch sagen, es gibt auch hier und da so ein paar Sachen, die früher kostenlos waren und heute aus gutem Grund Geld kosten.
0: Tüten!
1: Absolut richtig.
0: Ja.
1: Vor allem Plastiktüten, ne, waren ja früher ganz, ganz oft gratis und kosten nun einfach Geld. Klar, wegen Umweltschutz und Plastikmüll in den Meeren. Das soll einfach weniger werden.
0: Aber weißt du, was nach wie vor kostenlos ist, Sascha?
1: Deine schlechten Witze.
0: Das ist eine Unverschämtheit. Ich wollte jetzt sagen, mein Respekt zu dir, aber seien wir mal ehrlich, das glaubt mir ja eh keiner.
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Guten Morgen zusammen. Der Donnerstag ist noch sehr, sehr frisch. Wir bleiben zusammen wach und das kann man hervorragend. Mit Musik von Alexandra Stan. Hier ist Mr. Saxo Beat.

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0: Autofahren und Alkohol. Ist eine scheiß Idee? Das wissen wir alle, keine Frage. Comedian Hannes Höfer, der sieht das genauso. Allerdings ist ihm aufgefallen, es gibt ein Fortbewegungsmittel, da ist das mit dem Alkohol nicht ganz so klar.
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2: Wieso gibt es eigentlich keine Promillegrenze auf dem Pferd? Freunde, alles in Deutschland ist geregelt, gerade in Bezug auf Alkohol im Straßenverkehr. Klare Null-Toleranz-Politik. Also bei Fahranfängern. Sonst gibt es schon eine Toleranz. Alles unter 0,3 ist okay, ab 0,5 bis 1,09 ohne Fahrauffälligkeiten ist keine Straftat, sondern eine Ordnungswidrigkeit. Ach, keine Ahnung, ich blick doch nicht durch. Am besten einfach gar nichts trinken, fertig. Ja? Beim Fahrrad ist ja auch krass. Maximal 1,6 Promille auf dem Fahrrad ist erwünscht. Ich meine erlaubt, also ich meine toleriert. Komischerweise gilt das übrigens auch für Einräder. Müsste bei einem Einrad nicht nur die Hälfte erlaubt sein. Wenn du beim Saufen mobil bleiben willst, dann ist das Pferd dein Go-To Fortbewegungsmittel. Klar, ich weiß nicht, ob du vorm Bootshaus in Köln eine Möglichkeit hast, den Gaul anzubinden. Aber beim Dorfabend auf dem Schützenfest, da kannst du das safe machen. Also jetzt meine Idee. Ich würde gerne Horse-Sharing anbieten. So wie mit E-Scootern. Ich suche nur noch Investoren. Weil immer dran denken, Pferd kommt von Fahren.
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1: Ich bin Katrin Müller. Die Spitzen von Union und SPD haben sich im Koalitionsausschuss auf eine Reihe von Reformen verständigt. Das erfuhr die dpa nach 7,5 Stunden Beratungen am späten Abend aus Koalitionskreisen. Über die Inhalte wollen die Vorsitzenden der Regierungsparteien CDU, CSU und SPD am Vormittag auf einer Pressekonferenz informieren. Erste Schritte waren bereits vor dem Treffen erfolgt. Das Sparpaket für die gesetzliche Krankenversicherung ist bereits im parlamentarischen Verfahren. Außerdem wollen Union und SPD die Vorschläge der Rentenkommission 1:1 umsetzen. Nach dem Ende des Tankrabatts sind die Spritpreise stark gestiegen. Nach dem typischen Mittagssprung stiegen die Preise für E10 im bundesweiten Durchschnitt auf 2,15 Euro pro Liter an, bei Diesel auf 2,11 Euro.
2: Genau damit hatten viele Autofahrer gerechnet. Eine Überraschung war das also nicht. Und viele sind am späten Vormittag noch einmal

0: schnell an die Zapfsäule gerollt. Zum Last-Minute-Tanken nach dem Motto, mitnehmen was geht. Auch der ADAC hatte einen Preisanstieg vorhergesagt und Tankstellenbetreiber kritisiert. Denn die hatten bereits die Preise erhöht, als in vielen Tanks noch günstig versteuerter Kraftstoff war. Claudia Wächter, Nachrichtenredaktion.
1: Mit zwei großen Gesetzesänderungen will die Bundesregierung die Bundeswehr stärken. Es geht um Änderungen im Reservistendienst und um den beschleunigten Bau militärischer Infrastruktur.
2: Die Bundeswehr braucht mehr Personal. Das betrifft die aktive Truppe, wo in den kommenden Jahren möglichst aufgestockt werden soll. Aber es soll auch mehr Reservisten geben. Deshalb sollen unter anderem Übungen verpflichtend werden. Bislang konnten die Reservisten selbst als auch ihre Arbeitgeber das ablehnen, wenn die Einladung der Bundeswehr kam. Außerdem soll deutlich mehr Geld in die Infrastruktur investiert werden, also für den Bau von Unterkünften, Munitionsdepots und Logistik für neue Waffensysteme. Wir brauchen schnellere Prozesse, und die schaffen wir, sagt Verteidigungsminister Pistorius. Thomas Brock, Berlin.
1: Zum Fußball. England hat bei der Weltmeisterschaft mit Mühe das Achtelfinale erreicht. Die Mannschaft von Trainer Thomas Tuchel gewann gegen die Demokratische Republik Kongo nach einem frühen Rückstand mit 2:1. Im Achtelfinale trifft England nun auf Co-Gastgeber Mexiko.
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4: Da hat ein Tierschutzverein in Deutschland eine Katze entdeckt. Eine Katze, die seit 4 Jahren verschwunden ist und die 1000 Kilometer weit weg war von ihrer Heimat in Südfrankreich. Ihre Besitzerin ist schon kontaktiert worden. Die hat sich natürlich riesig gefreut, dass ihr Vierbeiner wieder da ist. Trotzdem bleibt ja die Frage, wie ist die Katze nach Deutschland gekommen? Und was hat sie 4 Jahre lang gemacht? Also die Frage kann ich ganz einfach beantworten. Die Katze hat sich erstmal einen Limousinenservice gemietet, dann hat sie noch ein bisschen Urlaub gemacht, 2 Bücher geschrieben mit dem Titel Warum Menschen zu doof sind, Mäuse zu fangen. Dann hat sie zwischendurch noch versucht, die Weltherrschaft an sich zu reißen, ist aber schiefgegangen. Und jetzt sehnt sie sich einfach ein bisschen nach einem ruhigen Leben.

0: Danke, Peace.
1: Ich mach das nie wieder.
2: Warum er das gemacht hat? Ganz einfach, weil er seinen neuen Song draußen hat und den will er promoten. Ihr habt ihn gerade schon ein bisschen gehört. Why Don't You Stay heißt die neue Nummer. Und Nico Santos selbst beschreibt das Lied als eine lange Sommernacht, die man nicht loslassen möchte. Klingt gut. Hören wir jetzt neu bei uns. Why Don't You Stay?
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Einen schönen guten Morgen wünsche ich euch. Schön, dass ihr zuhört. Ich hoffe, euch geht's gut, wo auch immer ihr gerade seid. Ich habe gleich die neue von Alex Warren für euch, Fever Dream. Das ist ein super, super schöner Song. Und vorher gibt's aber noch die großartige Alicia Keys für euch mit Girl on Fire.

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0: Also ganz ehrlich, ich habe so ein paar Freunde, deren Kinder, ne? Die machen schon seit einer Woche nichts mehr in der Schule. Ich meine, ganz ehrlich, in ein paar Wochen sind ja auch Ferien, da muss man sich ja emotional auch drauf vorbereiten oder so.
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0: Ja, so sieht's aus. Was habt ihr denn so vor in den Sommerferien? Wegfahren oder bleibt ihr zu Hause? Für die Leute, die zumindest ein bisschen auch hier sind bei uns in NRW, für die haben wir was. Wir besuchen für euch nämlich die schönsten Badeseen bei uns im Land und checken die für euch aus. Und die Kollegin Claudia Löhr zum Beispiel, die war am Otto-Meigler-See in Hürth.
3: Ich stehe hier an einem wunderschönen, wirklich sehr, sehr breiten Sandstrand. Ich ziehe mal die Schuhe aus. Es ist Mallorca-Feeling hier. Ein paar Kinder touren hier schon herum. Das ist die große Attraktion, die Wasserrutsche, ganz neu in diesem Jahr.
4: Ja, die ist richtig cool, die Rutsche. Man kann so mit den Knien und dann Saltos machen und alles.
5: Ich finde auch noch hier schön, dass es hier einen Spielplatz für kleine Kinder gibt, dass man hier auch was zu essen kaufen kann, falls man Hunger hat.
3: Das hier sieht auf jeden Fall sehr nobel aus, der Beach Club am Otto-Meigler-See. Sehr gepflegt hier unter Palmen. Das ist echt Karibik-Feeling. Hier unten am Wasser stehen direkt die Liegen, also kannst quasi deinen Drink genießen und die Füße dabei ins Wasser halten. Wunderschön, da gehe ich mal an die Bar. Was gibt's denn hier alles Tolles? Also, das sieht ja fantastisch aus.
6: Also wir haben von Getränken, Aperitifs, Longdrinks oder auch die nicht alkoholischen. Wir haben Eis, wir haben Kaffee, eigentlich alles, was das Herz begehrt.
3: Und hier abends, ich glaube nach Feierabend wird hier auch ganz gerne mal gechillt.
6: Genau, einmal im Monat machen wir eine After-Work-Party, das ist immer der Donnerstag. Da haben wir dann auch den Geigenspieler da, haben gute Musik. Und die Leute haben einfach nur gute Laune.
3: Also ihr habt es gehört, hier viele kommen auch nach Feierabend hier hin und genießen den Sonnenuntergang bei einem leckeren Getränk. Insgesamt fühlt sich das hier wirklich alles 100% nach Urlaub an. Ein wunderschöner Ort. Erwachsene zahlen 6,50 Euro fürs Tagesticket. Kinder bis 13 3,50 Euro. Am Eingang bekommt ihr einen Wertebon, den könnt ihr am Beachclub hier einlösen. Also auch eine Win-Win-Situation. Tickets könnte man auch online kaufen, ne? Am Wochenende erspart ihr euch dann die Warteschlange.
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1: Ich bin Katrin Müller. Die Spitzen von Union und SPD haben sich im Koalitionsausschuss auf eine Reihe von Reformen verständigt. Das erfuhr die dpa nach 7,5 Stunden Beratungen am späten Abend aus Koalitionskreisen. Über die Inhalte wollen die Vorsitzenden der Regierungsparteien CDU, CSU und SPD am Vormittag auf einer Pressekonferenz informieren. Erste Schritte waren bereits vor dem Treffen erfolgt. Das Sparpaket für die gesetzliche Krankenversicherung ist bereits im parlamentarischen Verfahren. Außerdem wollen Union und SPD die Vorschläge der Rentenkommission 1:1 umsetzen. Nach dem Ende des Tankrabatts sind die Spritpreise stark gestiegen. Nach dem typischen Mittagssprung stiegen die Preise für E10 im bundesweiten Durchschnitt auf 2,15 Euro pro Liter an, bei Diesel auf 2,11 Euro.
2: Genau damit hatten viele Autofahrer gerechnet. Eine Überraschung war das also nicht. Und viele sind am späten Vormittag noch einmal schnell an die Zapfsäule gerollt. Zum Last-Minute-Tanken nach dem Motto »Mitnehmen, was geht«. Auch der ADAC hatte einen Preisanstieg vorhergesagt und Tankstellenbetreiber kritisiert. Denn die hatten bereits die Preise erhöht, als in vielen Tanks noch günstig versteuerter Kraftstoff war. Claudia Wächter, Nachrichtenredaktion.
1: Mit zwei großen Gesetzesänderungen will die Bundesregierung die Bundeswehr stärken. Es geht um Änderungen im Reservistendienst und um den